John Carter, Perry Robinson aus den USA, Gianluigi Trovesi aus Italien, Theo Jürgensmann und Bernd Konrad aus dem damaligen Westdeutschland. Und, das betone ich so, weil zum ersten Mal auch ein Teilnehmer aus der DDR dabei war, Ernst Ludwig Petrowski.

Carnival, das war eine Komposition von Geiger Didier Lockwood für das New Jazz Meeting Baden-Baden 1979, überschrieben damals mit Clarinet Summit. Neben den Klarinettisten John Carter, Bernd Konrad, Ernst Ludwig Petrowski, Perry Robinson und Gianluigi Trovesi waren auch andere Instrumentalisten dabei, unter anderem ein weiterer Musiker aus der DDR, Günther Baby Sommer, und der eben schon genannte Didier Lockwood. Der hat Joachim Ernst Behrendt damals offensichtlich so beeindruckt, dass der Jazzredakteur für das nächste Meeting das Motto Strings ausruft. Streicher. Saiteninstrumente dominieren das Workshop Ensemble 1980 mit drei Geigern, zwei Gitarristen, zwei Kontrabassisten und einem Cellisten. Noch nie gehörte Klänge, verspricht Behrendt dem Publikum beim Mainzer Abschlusskonzert am 28. November 1980. Da hat er vielleicht ein bisschen viel versprochen, aber ungewöhnlich waren diese instrumentalen Sounds zu der damaligen Zeit schon. Hier eine Aufnahme eingespielt am 28. November 1980 in Baden-Baden. Eine Komposition von Abdul Wadud. Mit ihm am Cello, Didier Lockwood und John Blake an den Violinen, Wolfgang Dauner am Piano, Bar Phillips am Kontrabass und Friedrich Studer am Schlagzeug. Sagira.

My Favorite Things 1982 beim New Jazz Meeting Baden-Baden, gewidmet dem großen John Coltrane. We'll Remember Coltrane war das Meeting damals überschrieben, als Stargast dabei Rashid Ali, der noch mit John Coltrane selbst aufgetreten war. Und natürlich waren in diesem Jahrgang besonders viele Saxophonisten eingeladen. Unter anderem der Pole Leszek Sadlo, den wir eben schon gehört haben als ersten Solisten, danach Gerd Dudek und Alan Skidmore, außerdem in der Saxophongruppe Tomasz Czukalski und Roman Schwaller. Und wir hören sie jetzt alle noch einmal zusammen in Last Train to Baden-Baden.

Das New Jazz Meeting 1982 mit dem Vocal Summit. Vier Vokalistinnen und ein Vokalist interpretierten hier live beim Abschlusskonzert Mainz den Klassiker von Thelonious Monk, Straight No Chaser. Bobby McFerrin haben wir gehört, Ursula Dudziak, Jean Lee, Jay Clayton und Lauren Newton in Begleitung von Rainer Brüninghaus, Werner Pichner, Lee Razi, Bar Phillips und Joe Chambers. Alle fünf Stimmen, die hier im Mittelpunkt vom Vocal Summit standen, gehören zu den Pionierinnen und Pionieren ihres Fachs. Bis dato hatte es zwar den Scat gegeben im Jazz als virtuose, quasi instrumentale Gesangeskunst, Vokalistinnen, die aber noch konsequenter nach der Erweiterung ihrer Stimme suchen, die Klänge erfinden und Techniken, um frei zu improvisieren, das war noch nicht wirklich etabliert. Und so hat auch das Vocal Summit bei Kritik und Publikum für ein begeistertes Staunen gesorgt. Ihnen selbst, den fünf Sängerinnen und Sängern, hat das Projekt offensichtlich auch sehr viel Spaß gemacht. Das Vocal Summit Quintett hat noch nach dem New Jazz Meeting viele Jahre gemeinsam weitergearbeitet. Hier sind die fünf noch einmal, jetzt a cappella, mit einer Studioaufnahme von damals. Jean Lee, Lauren Newton, Ursula Dudziak, Bobby McFerrin und Jay Clayton. Und von ihr stammt auch die Komposition Yang Yang.

Warm Up for Inner Feelings. Doug Hammonds Beitrag für das New Jazz Meeting 1983. Es klang hier schon ziemlich offensichtlich durch. Nach dem Trumpet, Clarinet, String und Vocal Meeting haben wir jetzt ein Percussion Meeting. Joachim Ernst Behrend wittert hier schon die nächste große Welle in der Musikszene, das immer größer werdende Interesse an globalen Kulturen und musikalischen Traditionen. Und so hat er zu diesem New Jazz Meeting auch Musiker eingeladen aus Indien, aus Kuba, aus der Türkei, aus Südafrika. Thea Asmani ist dabei, Paquito de Rivera, Okay Temesh und Johnny Diani. Von dem stammt die nächste Komposition, die wir jetzt hier in ARD Jazz die Nacht hören, The Spear of the Nation.

Percussion Summit beim New Jazz Meeting Baden-Baden 1983. Und ich habe es eben schon ein bisschen angetextet. Mit dieser Workshop-Edition hatte SWF-Jazz-Redakteur Joachim Ernst-Behrendt damals wieder ein gutes Näschen gezeigt für die Zeichen der Zeit. Und er hatte, wie wir heute wissen, selbst auch ein ziemlich großes privates, persönliches Interesse an der sogenannten Weltmusik. Zu der Zeit hat Behrendt auch seinen Bestseller Nada Brahma veröffentlicht. Ein Jahr später setzt er dann auch beim New Jazz Meeting den Stempel richtig drauf und nennt es World Music Meeting. 1984 in Baden-Baden mit Protagonisten, die schon seit Jahren immer wieder in verschiedene Musikkulturen eingetaucht waren. Karl Berger ist zum Beispiel dabei, Alfred Hart, Peter Kowald, Charlie Mariano, Trilor Gurtu und auch Colin Welkert. Zumindest war er geplant. Als Mitbegründer und Mitglied von der legendären Band Oregon. Kurz vor dem New Jazz Meeting in Baden-Baden aber verunglückt Colin Welkert auf einer Oregon-Tour bei einem Autounfall. Das New Jazz Meeting 1984 ist ihm posthum gewidmet. Und die Musiker haben damals auch ein Stück von ihm eingespielt. Again and again, again.

Naomi von dem argentinisch-französischen Bandoneonspieler Juan José Mussolini. Das war eine Aufnahme vom New Jazz Meeting 1984 mit dem World Music Meeting Ensemble beim Abschlusskonzert in Mainz. 3 Jahre später übernimmt Werner Wunderlich, der übrigens in diesen Wochen 100 Jahre alt geworden wäre, die Organisation vom New Jazz Meeting Baden-Baden. Er engagiert für seine erste Ausgabe der Workshop-Reihe die US-amerikanische Pianistin und Komponistin Carla Bley. 1976 war sie schon einmal zu Gast gewesen in Baden-Baden. Wir haben es im ersten Teil dieser Nacht bereits gehört, jetzt also again. Wir hören sie hier in einer Duo-Aufnahme mit ihrem Partner in Crime and Music, Steve Swallow.

Celebration, ein Stück von der britischen Saxophonistin Barbara Thompson. Sie hatte Werner Wunderlich unter anderem eingeladen zum New Jazz Meeting 1988. Viele Frauen, das nur noch einmal am Rande, stehen nicht auf den Gästelisten der früheren Free Jazz und New Jazz Meetings. Das ist eine Tatsache, die man im Rückblick sicher auch kritisch sehen muss. Sowohl Joachim Ernst Behrendt als auch seine Nachfolger Werner Wunderlich und Achim Hebgen agieren da nicht anders als andere Veranstalter und Medienmänner dieser Zeit. Ausnahmen gab es immer. Und auch wenn sie eigentlich immer nur die Regel, nämlich die männliche Regel, bestätigen, betone ich sie in dieser Nacht besonders, beziehungsweise präsentiere bevorzugt die weiblichen Beiträge zur Geschichte des New Jazz Meetings, so wie jetzt mit der Organistin Barbara Dennerlein. Sie war 1990 Teilnehmerin in Baden-Baden bei einer besonderen Ausgabe. Die hatte Werner Wunderlich nämlich ganz bewusst dem Mainstream-Jazz gewidmet. Hier hören wir Barbara Dennerlein im Trio mit dem Schlagzeuger Wolfgang Hafner und dem Saxophonisten Christian Plattner. Secret Agent.

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1: Die Nachrichten mit Marion Sendka. Guten Morgen. Die Chefin der Deutschen Bahn, Palla, rechnet nicht damit, dass die Bahn bald pünktlicher wird. Palla sagte der Bild am Sonntag, dass das Schienennetz zu lange vernachlässigt worden sei. Für Familien kündigte die Bahnchefin an, dass es das Familienticket ab November dauerhaft geben wird. Ulrike Ufer berichtet.
2: Die deutschlandweite Hin- und Rückfahrt für eine Familie kostet demnach knapp 100 Euro inklusive ICE-Reservierung. Der Konzern habe sich entschieden, das zunächst zeitweise für die Sommerferien eingeführte Ticket dauerhaft ins Sortiment zu nehmen. Die Bahn habe in den Ferien 100.000 Familien mehr als im vergangenen Jahr an Bord begrüßen können, so Palla.
1: Die deutsche Fußballnationalmannschaft spielt heute Abend in der Nations League gegen Griechenland in Thessaloniki. Da freuen sich griechische Fußballfans schon auf die Begegnung.
3: Ich möchte einen Sieg für die Griechen. Wir sind echt stark in Form, aber es wird schwer, sage ich. Ich erwarte auf jeden Fall Tore.
4: Ich glaube, die deutsche Mannschaft wird stärker als uns spielen, auf jeden Fall. Der Jürgen Klopp wird viele so Aufstellungen ändern. Er wird auch aggressiver spielen.
5: Unentschieden, weil Deutschland will auch stark spielen. Die haben einmal verloren.
1: In der Hinrunde gegen Griechenland vor einer Woche unterlag das DFB-Team mit 0:1. Russland hat ausländische Besucher und Diplomaten erneut davor gewarnt, sich in der ukrainischen Hauptstadt Kiew aufzuhalten. Als Grund nennt das Außenministerium Angriffe der Ukraine auf Zivilisten und zivile Infrastruktur in Russland. Darum werde es weitere gezielte Gegenanschläge auf Kiew und andere Städte in der Ukraine geben. Und auch das ist wichtig. Innerhalb der CDU gibt es Diskussionen über den Umgang mit der AfD. Der hessische Ministerpräsident Rhein fordert, die AfD bei der Besetzung von Ausschussvorsitzen im Bundestag nicht länger zu blockieren. In Lettland hat das proeuropäische Regierungsbündnis von Ministerpräsident Kulbergs Berichten zufolge die Parlamentswahl gewonnen. Ein wichtiges Thema im Wahlkampf war die Landessicherheit. Lettland grenzt an Russland. Einen Tag nach dem Tag der Deutschen Einheit gehen die Feierlichkeiten heute in Bremen zu Ende. Im kommenden Jahr wird der Tag der Deutschen Einheit zentral mit einem großen Bürgerfest in Düsseldorf gefeiert. Heute ist der letzte Tag auf dem Oktoberfest in München. Traditionell endet das Fest am Mittag mit Böllerschützen. Birgit Gründner berichtet.
6: Weiter gefeiert wird aber trotzdem noch bis kurz vor Mitternacht. Gerade in den Zelten herrscht am Ende immer eine besondere Stimmung. Kurz vor Schankschluss werden Wunderkerzen für die letzten Wiesenlieder des Jahres verteilt.
1: Mit mehreren Millionen Besuchern gehört das Oktoberfest zu den größten Volksfesten der Welt. Das war WDR aktuell. Das Wetter in Nordrhein-Westfalen. Die Nacht ist noch wolkig bei 13 bis 5 Grad. Der Tag startet zum Teil mit Nebel. Später wird es wieder freundlich mit viel Sonne. In Gütersloh bis 20 Grad, in Schwerte 21 und in Essen maximal 22 Grad. Am Montag auch erst neblig, dann sonnig bei 19 bis 23 Grad. Die Zeit gleich 4.03 Uhr.
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7: Willkommen zum letzten Drittel. Noch bis 6 Uhr morgens senden wir Archivaufnahmen aus 60 Jahren SWR New Jazz Meeting. Und wir beginnen jetzt mit einer Aufnahme von 1993, passend zur Uhrzeit überschrieben, mit Traum. Rabbi Abu Khalil, Marco Ambrosio, Akadi Schildklopper, Renaud Garcia von Nabil Kayat. Ich bin Julia Neupert. Hallo.

Far Horizon von und mit Linda Sharrock. 1995 hat Achim Hebgen die Sängerin zum New Jazz Meeting nach Baden-Baden eingeladen. Hebgen hatte inzwischen die organisatorische Verantwortung von Werner Wunderlich übernommen. Die stilistisch-künstlerische Ausrichtung der Workshop-Reihe fokussiert sich jetzt mit ihm mehr auf Projekte, in denen virtuose Folklore imaginär und verschiedene globale Musiktraditionen zusammenkommen. Und genauso wie Werner Wunderlich und Joachim Ernst Behrendt vor ihm, versucht auch Achim Hebgen immer wieder, prominente Namen mit Nachwuchstalenten zusammenzubringen. So wie 1996, als in Baden-Baden der arrivierte Pianist Joachim Kühn auf seine junge Kollegin Sylvie Couvassier trifft. Die beiden spielen damals unter anderem auch ein Duett ein.

Nach dem Klavierduo Sylvie Courvoisier und Joachim Kühn ein weiteres Zweierteam, die Posaunistin Annie Whitehead und der Schlagzeuger Ed Thigpen beim New Jazz Meeting 1997 mit einer Komposition namens Hallo Max. Und ich bin fast geneigt zu behaupten, das war eine Hommage an den langjährigen Tonmeister des SWR New Jazz Meetings, Max Federhofer. Von ihm haben dann später Alfred Habelitz und Manfred Seiler die tontechnische Hauptverantwortung übernommen. Die Expertise und Unterstützung des gesamten technischen Teams beim SWF und später SWR für die oft aufwendigen Produktionen möchte ich an dieser Stelle auch erwähnen. Ohne sie wäre die Geschichte des New Jazz Meetings undenkbar. Wir springen jetzt ins nächste Jahrtausend, ins Jahr 2001. Zu einer New Jazz Meeting Ausgabe, die übertitelt war mit Brasil Choro, eine Hommage an die brasilianische Musikikone Pixinguinha. Ein international besetztes Septett interpretiert damals Kompositionen von ihm. Dabei waren Paulo Alfonso, Ademir Candido, Vincent Courtois, Michel Godard, Nicolas Krasik, Gabriele Mirabassi und Wolfgang Puschnik. Azero von Pixinguinha.

Umasero aus dem Brasil-Choro-Projekt beim SWR New Jazz Meeting 2001. Dem Rundfunk-Workshop, der bis 2018 jährlich und ab da zweijährlich stattfindet, widmen wir heute die Nacht in ARD Jazz. Eine neue künstlerische Ausrichtung hat die Veranstaltung bekommen, als Reinhard Karger den Posten des SWR Jazz-Redakteurs übernimmt und somit die Leitung vom SWR New Jazz Meeting. Er gibt jetzt Musikerinnen und Musikern eine Plattform, die ihre Improvisationskunst mit der Ästhetik zeitgenössisch komponierter Musik, Klangkunst und Elektronik verbinden. 2002 bringt Reinhard Karger so zum Beispiel den legendären Sopran-Saxophon-Improvisator Steve Lacy zusammen mit dem Komponisten Bernard Lang und dem Turntablisten Philip Jack.

Das war ein Ausschnitt aus dem New Jazz Meeting 2006er Projekt, dem Regenorchester 12 von Franz Hautzinger. Mit ihm selbst an der Trompete bzw. an der Vierteltontrompete, mit Christian Fennes an Gitarre und Electronics, Otomo Yoshihide ebenso an Gitarre und an Turntables, Luc Ex am E-Bass und Tony Buck am Schlagzeug. Jazz Rockig 2.0. Davor haben wir einen Ausschnitt aus dem Projekt gehört, das der US-Amerikaner George Lewis für das New Jazz Meeting 2004 verwirklicht hatte. Seit seiner Gründung 1966 hat sich die Workshop-Reihe natürlich immer wieder verändert. Das hatte zu tun mit Produktionsbedingungen, mit dem Budget, was dafür zur Verfügung steht, mit den Räumlichkeiten, auch den technischen Gegebenheiten und natürlich haben sich auch die Arbeitsweisen der Musikerinnen und Musiker verändert. Hatte Joachim Ernst Behrendt anfangs noch oft bis zu 20 Leute für 4 Tage ins Studio eingeladen, um einfach mal was auszuprobieren, waren später Konzepte und Ideen für die jeweiligen Ensembles gefragt. Und noch etwas später wurden sogar Kompositionsaufträge vergeben an eine oder mehrere Personen, die sie dann mit einem selbstgewählten Ensemble im Studio erproben. So war es auch 2008. Aber was hier neu und erfreulich anders war, die Kompositionsaufträge gingen an 2 Frauen und ihr Ensemble war rein weiblich besetzt. Die Elektronikerin Iku Imori und die Harfenistin Sina Parkins erweitern ihr Phantom Orchid Duo damals zu einem Phantom Orchid Orchestra. Mit Maya Ratje, Hilsofie Tafjord, Sarah Parkins, Margaret Parkins und Shana Dunkelmann. Hier ist aus diesem Projekt der Titel Trap.

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Chant aus dem New Jazz Meeting Projekt der Saxophonistin und Komponistin Ingrid Laubruck aus dem Jahr 2011. In ihrem britisch-amerikanischen Oktett damals der Trompeter Tom Arthurs, der Pianist Liam Noble, der Akkordeonist Ted Reichman, der Cellist Ben Davis, die Gitarristin Mary Halverson, der Bassist Drew Grass und der Schlagzeuger Tom Rainey. 60 Jahre New Jazz Meeting beim SWR, darum geht es heute in der ARD Jazznacht. Und wir sind inzwischen in den letzten beiden Jahrzehnten der Historie angelangt. 2013 übernimmt Günter Husmann die Verantwortung für die Veranstaltung und er setzt in den kommenden Jahren seinen Schwerpunkt auf Upcoming Artists, deren Karrieren gerade durchstarten. So wie die von Akkordeonist Vincent Perani. Er präsentiert 2013 sein Projekt Living Being Extended.

Live im Frankfurter Hof Mainz, Black is All Color von Jakob Bro. Der dänische Gitarrist war Teilnehmer im New Jazz Meeting Ensemble von der chilenischen Saxophonistin Melissa Aldana 2014. Im Jahr darauf lädt Jazzredakteur Günter Husmann Kai Shepard nach Baden-Baden ein, einen jungen Pianisten aus Südafrika, und der bringt einige seiner musikalischen Partner mit und den aus dem Benin stammenden Gitarristen Lionel Lueke. Ihr gemeinsames Projekt überschreiben sie damals mit Sound Portraits from Contemporary Africa.

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L'Histoire d'un Fleuve, Teil 1 einer dreiteiligen Suite aus dem Projekt En Bois Lumumba von Lukas Kranzelbinder. Der österreichische Bassist war künstlerischer Leiter vom New Jazz Meeting 2018. Und er hat den Rundfunkworkshop für eine thematische Arbeit genutzt, in der es um unseren westeuropäischen Umgang mit dem kolonialen Erbe geht. Dabei unter anderem damals auch der kongolesische Schriftsteller Fisten Mwanza Mutyila. Außerdem Johannes Schleiermacher am Saxophon, Mario Rom an der Trompete, Dave Smith am Schlagzeug und Mona Matbu-Rihai an der Klarinette. Die in Wien lebende Iranerin war auch beim letzten New Jazz Meeting 2024 zu Gast in einem weiteren konzeptuellen Projekt vom französisch-deutschen Bassisten Pascal Nickenkemper. Der beschäftigt sich schon lange in vielen seiner Arbeiten mit den Folgen des Klimawandels auf unser menschliches Zusammenleben. In Tuvalu, d'un Rif à l'autre thematisierte er beim New Jazz Meeting konkret das Verschwinden der Inselgruppe Tuvalu durch den steigenden Meeresspiegel im Südpazifik.

Manueva, ein Ausschnitt aus Tuvalu d'Henri à l'autre, Pascal Nickenkempers Kompositionsauftrag für das New Jazz Meeting 2024. Als Solistin haben wir eben Mona Matbu-Riai gehört. In diesem Jahr wird übrigens die argentinische Saxophonistin und Videokünstlerin Camila Nebbia das New Jazz Meeting künstlerisch leiten. Und sie hat dafür ein audiovisuelles Sextett zusammengestellt mit Marta Varelis am präparierten Piano, Joanna Matray an der Viola, Katrin Pechloff an der Harfe, Sam Pluter an den Electronics und Andrew Manzoni an den Visuals und ihr selbst natürlich an Saxophon und Visuals. Die Studiophase, also die Probentage und die Aufnahmetage, finden dieses Mal im SWR-Studio Freiburg statt. Im Anschluss daran dann zwei Konzerte beim Festival Enjoy Jazz in Ludwigshafen, am 10. Oktober im Ludwigshafener Kulturzentrum Das Haus und am 11. Oktober am Sonntag in der Manufaktur Schorndorf. Mit diesem Hinweis geht die ARD Jazznacht heute zu Ende. Wie immer waren und sind wir nicht nur on air, sondern auch online auf ardjazz.de oder in der ARD Sounds App zu finden. Unser Outro kommt heute von der Vibraphonistin Sascha Berliner. Sie war 2021 beim New Jazz Meeting zu Gast in Baden-Baden mit ihrem Tabula Rasa Ensemble. Kalia Wende war an der Posaune, Matt Sewell an der Gitarre, Max Gerl am Bass, Michael Chegoaga Ode am Schlagzeug und sie selbst am Vibraphon. Ich bin Julia Neubert. Tschüss.

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1: Die Nachrichten mit Detlef Dickmann. Guten Morgen. Bundesumweltminister Schneider fordert ein Umdenken beim Thema Wasser. Dem Kölner Stadtanzeiger sagte er, die Zeiten, in denen man sich hier keine Gedanken über Wasser machen müsse, seien vorbei. Sebastian Ottowitz berichtet.
2: Wasser möglichst schnell abzuleiten und nasse Flächen trocken zu legen, sei Politik der letzten Jahrhunderte gewesen. Heute ist es aus Sicht des Ministers die Aufgabe, Wasser so gut wie möglich in der Landschaft zu halten. Das bedeutet zum Beispiel, trockene Moore wieder zu vernässen, Flüssen mehr Raum zu geben und Wälder zu stabilen Mischwäldern umzubauen. Auch die technische Wasserinfrastruktur müsse fit gemacht werden. Die Länder täten gut daran, die Mittel aus dem Sondervermögen zu einem guten Teil in diese Infrastruktur zu investieren, argumentierte Schneider weiter.
1: In der CDU gibt es neue Diskussionen über den Umgang mit der AfD, die sogenannte Brandmauer. Der hessische Ministerpräsident Rhein sagte dem Stern, die AfD sei gewählt und so solle man auch mit ihr umgehen. Georg Wolf berichtet.
3: Konkret meint Rhein, die AfD sollte im Bundestag Ausschussvorsitze übernehmen können, so wie es in Hessen und anderen Ländern üblich sei. Im Bundestag hat die AfD zwar das Vorschlagsrecht für mehrere Ausschüsse, ihre Kandidaten fallen bei den Wahlen aber regelmäßig durch. Mit seinem Vorstoß stellt sich Rhein gegen den Kurs von CDU-Chef Merz. Der hält bislang eisern am strikten Abgrenzungskurs zur AfD fest.
1: Der größte Marathonlauf Nordrhein-Westfalens findet heute in Köln statt. In diesem Jahr gibt es einen Teilnehmerrekord. Niklas Bohlen berichtet.
4: Mehr als 41.000 Teilnehmer sind in diesem Jahr beim Köln-Marathon dabei, so viele wie noch nie. Die Läufer kommen aus 74 Nationen und treten in verschiedenen Marathondisziplinen an. Für das Laufevent wird die Strecke quer durch das Kölner Zentrum nach und nach gesperrt. Das betrifft zahlreiche Straßen in der Innenstadt und die angrenzenden Viertel. Die Sperrungen bleiben bis in den Nachmittag bestehen. Gegen 17 Uhr sollen die letzten Läufer das Ziel am Kölner Dom erreichen.
1: Und das ist auch noch wichtig. Russland hat ausländische Besucher und Diplomaten erneut davor gewarnt, sich in der ukrainischen Hauptstadt Kiew aufzuhalten. Als Grund nennt das Außenministerium Angriffe der Ukraine auf Zivilisten und zivile Infrastruktur in Russland. In Lettland hat das proeuropäische Regierungsbündnis von Ministerpräsident Kulbergs die Parlamentswahl ersten Berichten zufolge gewonnen. Ein wichtiges Thema im Wahlkampf war die Landessicherheit. Lettland grenzt an Russland. In Bremen gehen heute die offiziellen Feierlichkeiten zum Tag der Deutschen Einheit zu Ende. Im kommenden Jahr wird der 3. Oktober mit einem großen Bürgerfest in der NRW-Landeshauptstadt Düsseldorf gefeiert. Die deutsche Fußballnationalmannschaft spielt in der Nations League heute wieder gegen Griechenland. Das Hinspiel hatten die Deutschen am Montag mit 0:1 verloren. Trainer Jürgen Klopp sagt, diesmal kann es besser werden.
5: Wir müssen erneut sehr gut spielen, was wir gegen Serbien getan haben. Tun wir das, wird's schwieriger für Griechenland, als es war im Hinspiel. Aber das müssen wir jetzt erstmal machen.
1: Anpfiff gegen Griechenland in der Nations League ist um 20.45 Uhr in Thessaloniki. Das war WDR aktuell.
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6: Heute mit Ralf Peters. Guten Morgen und herzlich willkommen. Und heute in der ersten Stunde hier auf WDR 3 am Sonntagmorgen mit Musik, die von tierischen Klängen inspiriert ist. So etwa die Sonata all'Imitazione del Rossignolo e del Cucco von Theodor Schwarzkopf. Eine Musik, in der, wie der Titel ja nun schon andeutet, die Nachtigall und der Kuckuck imitiert werden. Und zwar von einer Blockflöte. Die spielt Simon T. Borutzky. Begleitet wird er von der Hofkapelle Schloss Seehaus.

Kuckuck und Nachtigall, imitiert von der Blockflöte. Gespielt hier von Simon T. Borutzky, der begleitet wurde von der Hofkapelle Schloss Seehaus in der Sonata all'imitazione del Rossignolo e del Cucco von Theodor Schwarzkopf. Auch in der nächsten Musik taucht eine ganze Reihe von Tieren auf. Wieder die Nachtigall und der Kuckuck, außerdem Frosch, Henne und Hahn und einige andere. Und zwar in der Sonata in A-Dur für Violine und Basso Continuo von Heinrich Ignaz Franz Bieber. Welches Tier jeweils gemeint ist, sagt in dieser Aufnahme immer einer der Musiker an. Biebers Musik ist, wie Sie gleich hören werden, sehr lautmalerisch illustrativ und nicht immer im klassischen Sinne klangschön. Gespielt wird sie jetzt von Il Giardino Armonico und der Solist an der Violine ist Enrico Onofri.

Il Giardino Armonico und der Violinist Enrico Onofri waren das mit der Sonata in A-Dur von Heinrich Ignaz Franz Bieber. Jetzt geht es etwas konventioneller, aber nicht weniger lebendig weiter mit der Sinfonie ebenfalls in A-Dur von Leopold Kosceluch. Hören Sie eine Aufnahme mit Concerto Köln.

WDR 3 am Sonntagmorgen, das war die Sinfonie in A-Dur von Leopold Kosseluch. Sie hörten eine Aufnahme mit Concerto Köln. Und weiter geht es hier mit einer Partia in A für Bläserensemble von Georg Droschetzky. Hören Sie eine Aufnahme mit dem Amphion Bläseroktett.

Das Amphion Bläseroktett mit der Partia in A für Bläserensemble von Georg Droschetzky. Die nächste Musik ist schon eine Art Vorschau oder vielleicht besser Einstimmung auf die geistliche Musik, die Sie später nach den Nachrichten hören können. Denn am 3. Oktober, also gestern, hat sich der Todestag des heiligen Franz von Assisi zum 800. Mal gejährt. Sein Geburtstag ist nicht überliefert. Die evangelische Kirche begeht den Festtag des Franz von Assisi am 3. Oktober, die katholische Kirche am 4. Oktober. Sie hören gleich ein Stück von einem Namensvetter von Franz von Assisi, nämlich von Franz Liszt, seine Prédication aux oiseaux, ein Stück, in dem er auf die Legende von der Vogelpredigt des heiligen Franziskus von Assisi anspielt. Und zwar unter anderem, indem das Klavier das Zwitschern von Vögeln imitiert. Jos van Immerseel spielt am Hammerklavier.

Saint François d'Assis, La Prédication aux Oiseaux, die Vogelpredigt des heiligen Franziskus von Assisi, von Franz Liszt. Sie hörten eine Aufnahme mit Jos van Immerseel am Hammerklavier. Wie eben schon angedeutet, geht es nach den Nachrichten in der geistlichen Musik weiter mit Musik zum 800. Todestag von Franz von Assisi. Unter anderem hören Sie dann Stücke von Francis Poulenc und dem englischen Komponisten Arthur Oldham. Aber auch die Bach-Kantate darf natürlich nicht fehlen. Bis gleich also, wenn Sie mögen.

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2: Die Nachrichten mit Detlef Dickmann. Guten Morgen. Bundeskanzler Merz ist zu einem Solidaritätsbesuch in Kiew angekommen. Aus Regierungskreisen hieß es, Merz habe ein Paket an Unterstützungsmaßnahmen dabei, unter anderem 1 Milliarde Euro an Militärhilfe für die Ukraine und 350 Millionen Euro für Reparaturen im Energiesektor. Rebecca Barth berichtet.
3: Mit seinem Besuch in der ukrainischen Hauptstadt will der Bundeskanzler Deutschlands Unterstützung vor dem Winter und angesichts andauernder russischer Luftangriffe bekräftigen. Russland hat in diesem Jahr früher als von Beobachtern erwartet seine Angriffe auf kritische Energieinfrastruktur begonnen. Hinzu kamen zuletzt gezielte Attacken auf Tankstellen, Lagerhallen und auch Brücken in Kiew. Die Unterstützung der Ukraine sei jedoch keine Einbahnstraße, betont Merz am Morgen. Deutsche und ukrainische Unternehmen entwickelten gemeinsam Technologien, von denen beide Länder profitierten.
2: Die Parlamentswahl in Lettland hat nach ersten Ergebnissen die proeuropäische Regierungspartei gewonnen. Ministerpräsident Kulberg kann damit im Amt bleiben. Aus Riga berichtet Christian Stichler.
4: Für lettische Verhältnisse ist es ein Erdrutschsieg. Im sonst eher von vielen kleinen Parteien dominierten Parlament Seimā wird das Bündnis von Andrej Kulbergs die mit weitem Abstand stärkste Kraft. Die Vereinte Liste steht für Reformen, solide Finanzen, aber auch für einen proeuropäischen Kurs. Der 47-jährige Wahlsieger sagte, man werde weiter in die Sicherheit des Landes investieren. Jedes Nachgeben gegenüber Russland sei ein Zeichen der Schwäche. Lettland gehört zu den stärksten Unterstützern der Ukraine. Kulbergs betonte auch, die Wahlen seien ohne größere Zwischenfälle oder Beeinflussung von außen verlaufen.
2: Die Bahn will das Familienticket nach Angaben von Unternehmenschefin Paller ab November dauerhaft einführen. Eine Hin- und Rückfahrt für Familien kostet in dem Tarif 99,99 Euro inklusive ICE-Reservierung. Im Sommer hatte es das Ticket auch schon für einen begrenzten Zeitraum gegeben. Ulrike Ufer berichtet.
5: Die Bahn habe in den Ferien 100.000 Familien mehr als im vergangenen Jahr an Bord begrüßen können, so Paller. Der Verkauf beginne am 26. Oktober. Mit Blick auf die Pünktlichkeit der Bahn warnte Paller jedoch vor zu großen Erwartungen. Das Schienennetz sei über viele Jahre vernachlässigt worden. Ein Großteil der Anlagen sei zu alt, zu störanfällig und falle zu oft aus. Es sei nicht möglich, in 1 oder 2 Jahren aufzuholen, was lange versäumt wurde, betonte Paller.
2: Und das ist heute auch noch Thema. Bundesumweltminister Schneider fordert ein Umdenken beim Thema Wasser. Dem Kölner Stadtanzeiger sagte er, die Zeiten, in denen man sich hier keine Gedanken über Wasser machen müsse, seien vorbei. In der CDU gibt es neue Diskussionen über den Umgang mit der AfD. Der hessische Ministerpräsident Rhein fordert, die Partei bei der Besetzung von Ausschussvorsitzenden im Bundestag nicht länger zu blockieren. In Bremen gehen heute die offiziellen Feierlichkeiten zum Tag der Deutschen Einheit zu Ende. Im kommenden Jahr wird der 3. Oktober mit einem großen Bürgerfest in der NRW-Landeshauptstadt Düsseldorf gefeiert. Auf dem Pariser Prachtboulevard Champs-Élysées werden heute hunderte Dackel zum sogenannten Sausage Walk erwartet. Dafür wird die weltberühmte Straße in der französischen Hauptstadt für den Autoverkehr gesperrt. Vor dem Arc de Triomphe treffen sich die Dackel und ihre Besitzer, mitlaufen dürfen aber auch Menschen ohne Hunde. Die Veranstalter wollen Spenden sammeln für einen Verein, der sich um Dackel kümmert. Die Dackel, die ausgesetzt wurden, von ihren Besitzern abgegeben werden müssen oder aus anderen Gründen ein neues Zuhause suchen. Das war WDR aktuell. Das Wetter in Nordrhein-Westfalen ist heute erst gebietsweise stark bewölkt und neblig, am Nachmittag öfter sonnig mit nur dünnen Wolken. In Rheine bis 20 Grad, in Hamm bis 21 und in Düsseldorf bis 22 Grad. Morgen gibt es anfangs Frühnebel, später Sonne und lockere Wolken bei 19 bis 23 Grad. Die Zeit 7.04 Uhr.
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6: Mit Ralf Peters, guten Morgen. Oder Buongiorno, wie man bekanntlich im Italienischen sagt. In der geistlichen Musik schauen wir heute nämlich nach Italien, genauer nach Assisi. Mit Werken, die vom heiligen Franz von Assisi erzählen. Er ist fast auf den Tag genau vor 800 Jahren gestorben, am 3. Oktober 1226. Unser erstes Stück stammt aus dem spätmittelalterlichen Italien. Gela Birkenstedt hat eine sogenannte Laude, also einen volkstümlichen Lobgesang, ausgesucht. Er beschreibt Franz von Assisi als Helfer der Kranken und Armen und er preist ihn als Gründer des Franziskanerordens.

Ein mittelalterlicher Lobgesang über Franz von Assisi. Sia Laudato San Francesco. Gelobt sei der heilige Franziskus. Mit Ars Choralis Köln unter Maria Jonas. Franz von Assisi wird um 1181 in eine reiche italienische Kaufmannsfamilie hineingeboren. Das Leben als Geschäftsmann, das seine Eltern für ihn vorgesehen haben, will er nicht führen. Er verzichtet sogar auf sein Erbe und entscheidet sich für ein Leben in absoluter Armut. Als Wanderprediger zieht er durch die Lande und ruft mit den jungen Männern, die sich ihm anschließen, eine Armutsbewegung ins Leben. Aus der wird 1209 der Franziskanerorden. Franz von Assisi stirbt in der Nacht vom 3. zum 4. Oktober 1226, also vor 800 Jahren. Zwei Jahre später wird er heilig gesprochen. Franz von Assisi hat viele Gebete und andere Texte hinterlassen. Fast alle sind in Italienisch verfasst. Die Gebete sind durch die Jahrhunderte immer wieder vertont worden, zum Beispiel von Francis Poulenc. Für die geistliche Musik haben wir seine Quatre Petites Prières de Saint François d'Assise ausgesucht. Vier kleine Gebete vom heiligen Franz von Assisi. Sie richten sich an Gott und die heilige Maria. Poulenc hat diese Gebete 1948 als A Cappella-Motetten für Männerchor vertont. Den Anstoß dazu gibt damals sein Großneffe Jérôme, der als Mönch in einem Franziskanerkloster lebt. Er schickt Poulenc eine französische Übersetzung des italienischen Originals und bittet um eine Vertonung für den Chor seines Klosters. Die Melodien in Poulencs Quatre Petites Prières sind wunderbar schlicht. Harmonisch ist die Musik ausgesprochen raffiniert. Dabei überrascht Poulenc immer wieder mit unkonventionellen Akkordverbindungen, die die Grenzen der klassischen Tonalität aber nie sprengen.

A cappella-Kunst aus Frankreich, die Quatre Petites Prières de Saint-François d'Assise von Francis Poulenc mit dem Danish National Vocal Ensemble unter Stephen Layton. Poulenc hat die vier Motetten über Gebete des heiligen Franz von Assisi komponiert. Der lebte in der Zeit um 1200. Vieles, was er in seinen Gebeten und Texten anspricht, ist auch heute aktuell, vielleicht sogar aktueller denn je. Bestes Beispiel dafür der sogenannte Sonnengesang, ein sehr poetisches Gebet, das Franz von Assisi im volkssprachlichen Dialekt seiner Heimat Umbrien geschrieben hat. Darin preist er Gott und dankt ihm für dessen Schöpfung, etwa dass Gott die Sonne geschaffen hat, die den Menschen den Tag schenkt. Genauso dankt Franz für den Mond und die Sterne. Am Himmel hast du sie geformt, klar und kostbar und schön. Und er dankt für Mutter Erde, die vielfältige Früchte hervorbringt.

mit bunten Blumen und Kräutern. Letztlich beschreibt Franz von Assisi, wie alles in Gottes Schöpfung miteinander verbunden ist. Die Natur, der Mensch, das Entstehen und Vergehen. Eine sehr umfassende und aus heutiger Perspektive erstaunlich moderne Weltsicht. Der Sonnengesang ist durch die Jahrhunderte immer wieder vertont worden. Für die geistliche Musik haben wir ein Werk von 1961 ausgesucht. Die Kantate Laudes Creaturarum vom Engländer Arthur Oldham. Chor und Orchester der London Choral Sinfonia musizieren sie gleich. Dazu kommt Carolyn Sampson als Sopransolistin. Oldhams Kantate changiert am Anfang zwischen lyrisch und hymnisch. Später wird die Musik munter und spritzig. Dabei schlägt Oldham auch immer wieder volkstümliche Töne an. Vor allem, wenn der Chor die Worte singt: Laudato si, mi Signore, gelobt seist du, mein Herr.

Musik aus dem Jahr 1961 über ein Gebet des Mittelalters, die Kantate Laudes Creaturarum von Arthur Oldham. Als Text hat er dafür den Sonnengesang des heiligen Franz von Assisi verwendet. Dessen Todestag hat sich gestern zum 800. Mal gejährt. Carolyn Sampson war die Sopransolistin und James Orford hat Orgel gespielt. Die London Choral Sinfonia wurde von Michael Waldron geleitet. In der geistlichen Musik haben wir jetzt ein Orgelwerk von Felix Mendelssohn Bartholdy für Sie. Andreas Sieling spielt auf der Sauerorgel des Berliner Doms Präludium und Fuge in G-Dur aus Mendelssohns Opus 37.

Andreas Sieling war das mit Präludium und Fuge in G-Dur von Felix Mendelssohn Bartholdy. Unser nächstes Stück hat ein gewisser Emanuel Kegel komponiert. Er ist 30 Jahre älter als Johann Sebastian Bach und stammt wie dieser aus Thüringen, und zwar aus Gotha. Kegel hat lange am Hof in Gera gearbeitet. Dass man seine Musik über Gera hinaus geschätzt hat, beweist die Kantate, die Klaus Mertens jetzt singt. Sie ist nämlich 90 Kilometer entfernt von Gera überliefert, im Kantoreiarchiv von St. Johannes im sächsischen Mügeln. Nichts ist süßer als die Liebe, heißt diese Kantate. Sie nimmt die Liebe zu Gott in den Blick und erinnert daran, dass die eng mit der Nächstenliebe verbunden ist.

Nichts ist süßer als die Liebe. Eine Kantate vom thüringischen Barockkomponisten Emanuel Kegel mit Klaus Mertens und der Academia Daniel unter Chalef Adel. Um die Liebe zu Gott geht es auch in der heutigen Bach-Kantate. Es ist eine Alt-Solo-Kantate, die gleich Margot Eutzinger singt, begleitet vom L'Orfeo Barockorchester. Den Titel dieser Kantate, Gott soll allein mein Herze haben, verwendet Bach wie ein Motto, das sowohl die erste als auch die zweite Arie eröffnet. Die dritte Arie verknüpft dann den Gedanken der Liebe zu Gott mit einer typisch barocken Absage an die Welt. Stirb in mir, Welt und alle deine Liebe, dass die Brust sich auf Erden für und für in der Liebe Gottes übe. Vor der ersten Arie spielt das Orchester eine längere Sinfonia, die Ihnen vielleicht bekannt vorkommt. Bach greift darin nämlich auf die Musik eines älteren Instrumentalkonzertes zurück. Das könnte ursprünglich für Flöte oder Oboe bestimmt gewesen sein. Überliefert ist es allerdings nur noch in Bachs Umarbeitung zu einem Cembalo-Konzert. In der Sinfonia der Kantate wird der Solopart von einer Orgel gespielt. Die taucht später auch nochmal virtuos konzertierend in der zweiten Arie auf und auch in der dritten ist sie dabei. Hier bei uns in der geistlichen Musik spielt jetzt Jan Jansen den Orgelpart.

Johann Sebastian Bachs Kantate »Gott soll allein mein Herz haben« war das, mit Margot Oitzinger als Altsolistin. Jan Jansen hat Orgel gespielt, außerdem dabei das L'Orfeo Barockorchester. Und das war auch die geistliche Musik. In einer Woche zur gleichen Zeit am gleichen Ort sind wir wieder für Sie da. Und wenn Sie vorher Lust zum Beispiel auf eine Bach-Kantate haben, diese und viele weitere Ausgaben unserer Sendung finden Sie auf wdr3.de und in der ARD Sounds App. Fürs Zuhören bedanken sich diesmal Gela Birkenstedt, die Autorin der heutigen Sendung, die Redakteurin Susanne Rump und ich, Ralf Peters. Einen schönen Sonntag Ihnen.

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2: Kurz vor 6 Uhr morgens im mittelalterlichen Ort Valfabrica in der Provinz Perugia. Smilla Cordic schnürt die Wanderschuhe, schultert ihren Rucksack und marschiert los. Sie ist schon seit 6 Tagen unterwegs, auf und ab über Feldwege und durch Wälder in der hügeligen Landschaft Umbriens. 150 Kilometer hat sie zu Fuß schon zurückgelegt.
3: Das ist teilweise schon wirklich hart gewesen, wenn ich wusste, ich muss jetzt meine 25, 26 Kilometer laufen und habe aber mittags 38 Grad. Das war schon anstrengend, aber ich hatte viel Wasser dabei und wenn es zu warm wurde, habe ich irgendwo ein Nickerchen gemacht.
2: Vor ihr liegt ihre letzte Etappe. Heute erreicht sie Assisi, ihren Sehnsuchtsort. Die Studentin aus Augsburg ist auf den Spuren des heiligen Franziskus, will den richtigen Weg finden. Nicht nur die richtige Route des Pilgerwegs, sondern auch für ihr Leben. Der heilige Franziskus begleitet Smilla, seit sie als Jugendliche mit einer Gruppe der Diözese Augsburg in Assisi war. Sie fasziniert, wie einfach er gelebt hat, wie er die Natur und Tiere liebte, wie er auf die Menschen zugegangen ist. Wo sie heute wandert, war höchstwahrscheinlich vor 800 Jahren auch Franziskus schon unterwegs.
3: Jetzt unterwegs zu sein und die Orte zu sehen, die ihm wichtig waren, die was mit ihm gemacht haben, die ihn berührt haben, ist was ganz Besonderes. Und an manchen Orten hat man auch so das Gefühl, irgendwie hockt er da gerade noch in der Ecke und schreibt irgendeinen Lobgesang.
4: Assisi im Jahr 1181. Die Stadt sieht vielleicht gar nicht so anders aus als heute. Ein römischer Tempel als Kirchenportal am Stadtplatz. Viele helle Steinhäuser, Brunnen. Hier kommt Giovanni Bernardone auf die Welt. Sein Vater Pietro ist ein wohlhabender Tuchhändler und nennt ihn gern Francesco, kleiner Franzose. Unter dem Namen wird er berühmt werden. Eigentlich soll Francesco einmal das Geschäft übernehmen. Er hat Talent. Als junger Mann genießt er sein Leben, ist großzügig und charmant, feiert gerne und ausgiebig mit seinen Freunden. Ein Lebemann. Bruder Emanuele Gelmi, Franziskaner in Assisi, beschreibt ihn so.
5: Bevor sich Francesco für ein Leben in Armut entschied, hatte er ein schönes, ein reiches, beneidenswertes Leben. Er war wohlhabend und bekannt, auch wenn er nicht besonders hübsch war. Sein körperliches Erscheinungsbild war immer ein wenig seine Schwachstelle. Das machte er jedoch durch seine Großzügigkeit und seine Herzlichkeit wett. Also ja, er war nach den Maßstäben von heute, aber eigentlich zu jeder Zeit, ein erfolgreicher und erfüllter Mensch. Doch das machte ihn nicht vollkommen glücklich.
4: Er hat einen Plan. Der reiche Kaufmannssohn möchte Ritter werden, sucht Ruhm, Anerkennung, Abenteuer. Er zieht in den Krieg zwischen Assisi und Perugia. Doch die Realität des Krieges ist nicht die romantische Welt, von der er geträumt hat. Francesco gerät in Gefangenschaft in Perugia, sitzt im Kerker, etwa ein Jahr. Als er zurückkommt, versucht er zunächst an sein altes Leben anzuknüpfen. Aber er hat sich verändert, hat eine neue Sicht auf die Welt und gerät in eine Lebenskrise. Sinn findet er dort, wo er bisher nicht hingesehen hat, bei den Armen und Kranken. Er umarmt Aussätzige, hilft ihnen so gut er kann. Für die Oberschicht im 13. Jahrhundert undenkbar. Die große Kluft zwischen Arm und Reich, der Unfriede an vielen Orten, eine mächtige Kirche, die dem Evangelium nicht gerecht wird, das treibt den jungen Francesco um. In der kleinen, baufälligen Kirche San Damiano außerhalb von Assisi betet er vor einem Kreuz. Und er hört, so erzählt es die Überlieferung, eine Stimme. Franziskus, geh hin und stelle mein Haus wieder her. Er nimmt den Satz zunächst wörtlich, verkauft Waren seines Vaters.
5: Francesco nimmt diese Einladung an und setzt sie konkret um. Er stiehlt Stoffe aus dem Lager seines Vaters, belädt ein Pferd und reitet nach Foligno, um dort alles zu verkaufen. Als er zurückkommt, überlässt er das Geld dem Priester hier in San Damiano. Von da an beginnt für ihn ein sehr intensiver Weg.
4: Francesco legt selbst Hand an, beginnt die kleine Kirche San Damiano zu renovieren, veruntreut Stoffe aus dem Lager des Vaters, macht sie zu Geld. Sein Vater ist entsetzt, schlägt ihn. Auf dem Domplatz von Assisi kommt es zum endgültigen Bruch. Eine berühmte Szene. Francesco zieht sich aus, macht sich buchstäblich nackt und gibt seinem Vater seine Kleidung zurück. Er verzichtet auf alles, was sein bisheriges Leben bestimmt hat, will nichts mehr besitzen. Da ist er 25 Jahre alt.
2: Weiter auf dem Weg nach Assisi. Smilla ist 20 Jahre alt, auch sie auf der Suche. Noch vor dem Abitur zieht sie wegen Schwierigkeiten mit ihren Eltern von zu Hause aus, arbeitet in der Altenpflege, verdient das Nötigste für ihren Lebensunterhalt und wohnt für ein Jahr in einem Franziskanerinnenkloster. Das gibt ihr eine Zeit lang Halt und Orientierung. Aber sie zieht wieder aus und in ein Studentenwohnheim.
0: Ich sehe in der Lebensform Akzente, die für mich absolut in dieses moderne Leben passen. Aber ich merke auch, dass ich jetzt gerade in einer Situation in meinem Leben bin, wo ich das noch nicht entscheiden sollte, sondern Fokus ist jetzt auf meinem Studium. Ich verbringe Zeit im Kloster, ich bin da sehr gerne, aber ich entscheide das nicht heute.
2: Ihr Glaube spielt auch für ihre Berufswahl eine wichtige Rolle, erzählt sie, während der Weg zwischen Olivenbäumen direkt auf die Stadt zuführt, auf die markanten Türme, Mauern, die Burg von Assisi. Sie pilgert in den Semesterferien. An der katholischen Stiftungshochschule in Benediktbeuern studiert Smilla Religionspädagogik und soziale Arbeit. Sie möchte Religionslehrerin werden. Wie kann sie Kindern und Jugendlichen Religion vermitteln, wenn die im Elternhaus nie damit in Berührung kamen? Ihnen nahebringen, dass Erlebnisse wie ein Familien- oder Geburtstagsfest oder Pilgern zu einer Gotteserfahrung werden können oder Personen wie Franz von Assisi zum Vorbild?
4: Francesco will es damals machen wie Jesus. Arm leben, unterwegs sein, Menschen helfen. Er drückt es selber so aus: Verkünde das Evangelium. Wenn nötig, nimm Worte dazu. Franziskus renoviert nach der Kirche, in der er Gottes Ruf gehört hatte, nach San Damiano auch die Porziuncula-Kapelle. Eine Kapelle unten im Tal vor den Toren der Stadt, 4x7 Meter groß. Bald schließen sich ihm einige Menschen aus Assisi an, auch namhafte Bürger. Sein Anliegen überzeugt, seine Radikalität auch. Bruder Emanuele.
5: Er trägt die Kleidung der Bauern, also ein grobes Gewand, eine Tunika aus braunem Jutegewebe mit einer Kapuze, die als Regenschutz dient. Dazu Sandalen oder gar keine Schuhe und eine Schnur, die er um die Taille bindet. Dadurch konnte man ihn für einen Bauern oder einen Bettler halten, vielleicht sogar einen Leprakranken.
4: Am Anfang hielt man ihn für verrückt. Doch seine Beharrlichkeit, heute würden wir vielleicht von Resilienz sprechen, hat sich bewährt. Er folgte dieser Eingebung, die Gott ihm ans Herz gelegt hatte, und im Laufe der Zeit hat sich gezeigt, dass er damit richtig lag. Einige seiner Freunde, die sich über ihn lustig gemacht hatten, waren irgendwann von seiner Beharrlichkeit tief beeindruckt und baten ihn darum, diesen Lebensstil gemeinsam mit ihnen zu teilen. In Assisi einerseits als verrückt verschrien, spricht Francescos Radikalität genau deswegen andere an. Eine Art Gegenentwurf für reiche Bürger der Stadt, die Hab und Gut verkaufen und sich ihm anschließen. Gemeinsam gehen er und seine Brüder in die Städte, predigen, betteln um Almosen für die Armen. Sie selbst verzichten auf jeden irdischen Besitz. Die machtbewusste Kirche des 13. Jahrhunderts brauchte genauso jemanden wie Franziskus, erklärt Bruder Emanuele Gelmi.
5: Er erinnert die Kirche wieder an Jesus Christus, den Armen und Gekreuzigten. Er hilft ihr, all den weltlichen Prunk, der sie vom Kern des Christentums ablenkt, ein wenig beiseite zu lassen. Deshalb werden Menschen wie Franziskus, die anecken und unbequem sind, gebraucht, wenn sie in der Kirche bleiben, um ihr zu helfen und nicht um sie anzuklagen.
4: Aus dem Aussteiger, dem Einzelgänger, wird der Impulsgeber für eine große Bewegung. die Franziskaner entstehen.
6: Stefan, 54 ist L, oder?
7: Richtig, genau.
2: Auch Florian Meidinger ist von Franziskus fasziniert. Auch er geht, wie sein berühmtes Vorbild aus dem Mittelalter, zu den Ausgestoßenen von heute. Der junge Theologiestudent engagiert sich bei der Obdachlosenhilfe St. Bonifaz in München. Bis zu 650 Obdachlose werden in St. Bonifaz jeden Tag mit Kleidung, Essen und Medikamenten versorgt.
8: Gerade so dieses mit auch stigmatisierten Menschen umzugehen, also Obdachlose sind nicht nur am Rand der Gesellschaft bei Armut, sondern ganz viele Menschen gehen auch einfach, das wird uns immer wieder erzählt, auch vorbei und schauen weg, weil sie das irgendwie nicht aushalten, den Anblick da eben drauf zuzugehen. Das ist was, was eben der Franz von Assisi für mich wichtig geworden ist. Weil ich irgendwie gespürt habe, dass da für mich der Glaube, den ich von Christus eben eigentlich mitbekommen habe, glaubwürdig wird.
2: Heute ist Duschtag in St. Bonifaz. Die Gäste bekommen frische Kleidung. Hier ist Florian mit echter Armut konfrontiert, manchmal auch mit Ausweglosigkeit.
8: Man wird kaum jemanden davon wirklich retten von der Straße, aber zumindest halt die Zustände möglichst erträglich machen.
2: Am Ende einer Schicht.
9: Stefan, wie war es heute? War früh los?
7: Wir hatten heute richtig, richtig viel zu tun.
8: Ja, mal gemerkt, dass die Unterhosen fehlen. Da waren viele enttäuschte Gesichter. Sonst war es heute eigentlich relativ entspannt.
2: Florian Meidinger ist in den sogenannten Dritten Orden eingetreten.
4: Schon Franziskus selbst ist es wichtig, dass jeder Christus nachfolgt, wie er oder sie es kann. Nicht jeder soll sich so kasteien wie er, als Asket leben. Schon zu seiner Zeit gibt es mehrere Wege, franziskanisch zu leben. Der erste Orden, das sind die Franziskaner, heute in verschiedenen Ausprägungen, die Minoriten oder Kapuziner. Auch die heilige Clara von Assisi verlässt ihr reiches Elternhaus im Jahr 1212, um in radikaler Armut zu leben. Die Gefährtin von Franziskus gründet nach seinem Beispiel in San Damiano den Orden der Klarissen und verschreibt sich ihr Leben lang dem Verzicht und dem Gebet. Sie ist die erste Frau der Kirchengeschichte, die eine Ordensregel schreibt für den zweiten Orden. Der sogenannte dritte Orden ist ein weltlicher Orden. Für Laien, die nach dem Vorbild von Franziskus leben, aber nicht ins Kloster eintreten.
2: So wie der 24-jährige Florian Meidinger aus München. Der Gruß des Laienordens Ordo Franciscanus Secularis lautet Pace e Bene. Frieden und Gutes. Florian Meidinger sucht ein Leben in Einfachheit, ohne viel Besitz, mit sozialem Engagement und Spiritualität, im Austausch mit den anderen seiner Gemeinschaft. Aber eben nicht Keuschheit und Gehorsam, wie im ersten und zweiten Orden, den Mönche und Nonnen angehören, betont Florian.
8: Ich will einfach meine Familie gründen, wurde jetzt so klar über die Zeit, wo ich meine Berufung ausgelotet habe und da ist das eben dann eher im Drittorden möglich, beziehungsweise im ersten Orden halt gar nicht. Und gerade dieses in der Welt leben ist für mich nochmal ein eigenes Charisma, auch einfach eben mittendrin zu leben, aber trotzdem eben mich franziskanischen Werten verpflichtet, wissend, auch dem Auftrag, das Evangelium zu leben, wo ich das eben kann, an der Stelle, an der ich stehe.
2: Florian Meidinger studiert katholische Theologie. Er möchte Seelsorger werden. Ein Weiheamt kommt für ihn nicht in Frage. Womit er nur schwer zurechtkommt, als Theologe und Pastoralreferent darf er keine Sakramente spenden und noch nicht einmal predigen, wenn es nach Papst Leo geht. Das ist dem Klerus vorbehalten.
8: Eine der größten Herausforderungen ist tatsächlich die Institutionenkirche, die einfach durch ihre doch relativ starren Regeln die nicht größte Bereitschaft, sich zu reformieren, die schleppenden Prozesse bei einigen Fragen, gleichgeschlechtliche Beziehungen, Rolle der Frau, wo ich ja auch als Seelsorger irgendwie mich dazu positioniere, einfach nur, weil ich diesen Menschen begegnen werde und eben dann entsprechend natürlich irgendwie einen Weg finden muss.
4: Für die reiche Kirche seiner Zeit ist das radikal arme Leben des Francesco eine Provokation. Eines der Wunder seiner Bewegung: Der Vatikan verfolgt die Franziskaner nicht als Ketzer, so wie andere Reformprediger. Franziskus und sein Armutsideal werden in die Kirche aufgenommen. Das liegt vor allem an Franziskus selbst. Er stellt sich in den Dienst der großen Institution. Er sucht den Kontakt zum Papst, legt ihm schließlich eine erste Ordensregel vor, wie Rom verlangte. Bruder Thomas Freidel ist Franziskaner Minorit und seit 18 Jahren Pilgerseelsorger an der Basilika San Francesco.
10: Er integriert seine Bewegung in die Kirche, weil ihm Gott, weil ihm Jesus Christus wichtig ist, dem er da begegnet, im Evangelium, in den Sakramenten. Und das ist eigentlich das, was auch damals wohl schon Papst Innozenz III. So empfunden hat. Endlich kommt mal einer, der ernst macht mit dem Christentum, aber eben in versöhnlicher, in integrierender, nicht spaltender Weise.
4: Wie Jesus leben, nah bei den Menschen sein. Es ist etwas Neues für seine Zeit, dass die Kirche zu den Menschen geht und nicht erwartet, dass die Menschen nur zur Kirche kommen. Dabei sucht Franziskus auch immer wieder die Einsamkeit, zieht sich zurück in die Einsiedelei wie in den Eremo delle Carceri oder auf den Monte Subasio bei Assisi. Er schläft in Höhlen und in Felsspalten, er fastet, betet, kasteit sich. Er hat seinem Körper viel zugemutet, manchmal zu viel, meint Bruder Thomas.
10: Es gibt einige Wesenszüge an ihm, die uns heute fremd sind, die wir auch nicht mehr so unterstreichen würden, wie er seine Gesundheit ruiniert hat und gemeint hat, dass das dazu beiträgt, irgendwie frömmer zu werden. Aber dass er eben grundsätzlich so jemand ist, der für diese wichtigen Grundhaltungen steht. Ja, man kann es immer wieder so sagen, was fasziniert die Menschen an ihm? Sie sehen in ihm so eine Idealverkörperung vielleicht des Menschen an sich. Wie sollte der Mensch sein zu anderen? Das muss wohl irgendwo diese zeitlose Aktualität von Franziskus begründet haben.
2: Smilla, die 20-jährige Studentin aus Augsburg, ist inzwischen in Assisi angekommen. Erschöpft vom Fußmarsch und der Hitze, aber...
11: Es ist geschafft! Ich bin jetzt richtig glücklich und ein bisschen am Heulen, aber... Ich hole jetzt meinen allerletzten Stempel für diese Reise und kriege dann mein Testimonio.
2: Ihre nächste Station... Das Pilgerbüro vor der Kirche San Francesco. Hier bekommt sie ihre Pilgerurkunde und den letzten Stempel von Assisi. Smilla besucht das franziskanische Jugendtreffen. Gut 2000 Jugendliche aus 20 Ländern kommen Anfang August nach Assisi. Vor der Kirche Santa Maria degli Angeli ein Abend der Begegnung. Und Smilla findet schnell Anschluss bei einer Gruppe aus Italien.
12: Für mich ist franziskanische Familie so was Offenes, was Gastfreundliches. Und gerade das darf ich jetzt hier wieder erleben. Und daher, ich glaube, franziskanischer kann man nicht unterwegs sein als so.
2: Zu Ehren des großen Heiligen, der vor 800 Jahren gestorben ist, kommt sogar Papst Leo XIV. Nach Assisi. Der Abschluss und Höhepunkt des Jugendtreffens.
13: Ich hoffe, dass Papst Leo uns jungen Menschen einfach noch mal ganz konkrete Worte mitgeben kann, wie wir die franziskanische Spiritualität jetzt im Heute leben können, wo unsere Aufgabe vielleicht auch ist, die Kirche von innen heraus zu reformieren und zu stützen, so wie es der heilige Franziskus getan hat.
2: Smilla möchte sich als Frau und angehende Religionslehrerin mehr einbringen dürfen in der katholischen Kirche. Sie erneuern, wie Franziskus. Ihre Kirche wünscht sie sich offener, mutiger. Die Begegnung mit dem Papst lässt Smilla den Kirchenfrust einen Moment lang vergessen.
12: Ich hätte nicht gedacht, dass ich seine Hand schütteln kann und darf. Und jetzt nochmal Messe mit ihm zu feiern und ja, seine Bestärkungen auch zu hören und mitzukriegen. Ich brauche die Rücksicherung von einem Papst, der dahinter steht, dass ich mutig neue Dinge probiere und gehe. Ähnlich wie der Franziskus gesagt hat, ich bin jetzt mutig genug und versuche Kirche neu zu gestalten.
4: Franz von Assisi hat keine Berührungsängste. Nicht mit der Institution Kirche, auch nicht mit anderen Religionen. Im Jahr 1219 unternimmt er eine Reise ins Heilige Land. Aber nicht wie die Kreuzritter, die damals mit brutaler Gewalt das Christentum durchsetzen wollen. Er versucht, gegen jede Vernunft den Sultan zu sprechen und wagt sich in Ägypten ins muslimische Feldlager. Nicht als einer, der missionieren will, sondern als jemand, der reden will. Und tatsächlich, Er trifft Sultan al-Malik al-Kamil während des 5. Kreuzzugs vor der ägyptischen Hafenstadt Damiette. Derselbe Mann, der einmal Ritter werden wollte, kämpft jetzt für den Frieden. Das zeigt bis heute Wirkung, sagt Franziskaner-Minorit Bruder Thomas.
10: Jetzt eben auch in jüngerer Zeit durch die interreligiösen Friedensgebete, da ist Assisi und dadurch Franziskus auch in der Welt noch mal bekannter geworden. Assisi als Stadt des Friedens. Er war der Erste in seiner Zeit, der in friedlicher Weise die Grenzen der eigenen Religion überschreitet.
2: Nach Assisi kommen jedes Jahr tausende Suchende. Nicht nur, dass sie die Atmosphäre der mittelalterlichen Stadt aufsaugen, das warme Licht Umbriens, die sanften Hügel, die Landschaft, die großen Kirchen mit ihren Kunstschätzen. Viele finden bis heute in dem Mann, der vor 800 Jahren gestorben ist, Faszination und Inspiration. Bruder Thomas führt jedes Jahr tausende Besucherinnen und Besucher durch die Kirche San Francesco, zeigt die Giotto-Fresken mit dem Lebenslauf des berühmten Heiligen und beantwortet Fragen.
10: Sie wissen ja vielleicht oft gar nicht viel über ihn, aber sie haben das Entscheidende schon irgendwie im Gespür, dass dieser Franziskus eine Art Sehnsuchtsgestalt ist, der die Dinge verkörpert, die eigentlich die Sehnsucht vieler Menschen sind. Ganz einfach gesagt, der Einsatz für Frieden und Gerechtigkeit, der Blick auf die Schöpfung und diese Transzendenzschiene, also diese Verbindung zu Gott. Das sehen die Menschen bei Franziskus verkörpert.
2: Eine Sehnsuchtsgestalt. Franziskus bricht mit den Mustern des damaligen Denkens und Lebens und wirkt deshalb heute wie ein Vorbote, wie ein Prophet. Er ist sozial engagiert, Pazifist, Umweltschützer, predigt den Vögeln. Und am Ende seines Lebens in San Damiano schreibt er, schon voller Schmerzen, geschwächt und krank, den Sonnengesang, Laudato Si. Eine Hymne auf die Schöpfung, auf Bruder Sonne und Schwester Mond.
4: Gelobt seist du mit allen deinen Geschöpfen, zumal dem Herrn Bruder Sonne. Gelobt seist du durch Schwester Mond und die Sterne. Gelobt seist du durch Bruder Wind und durch Luft und Wolken, durch Schwester Wasser, durch Bruder Feuer. Gelobt seist du durch unsere Schwester Mutter Erde, die uns erhält und lenkt und vielfältige Früchte hervorbringt und bunte Blumen und Kräuter. Gelobt seist du, Herr, durch unsere Schwester Tod.
2: Franziskus denkt nicht in Lagern. Er sucht die Begegnung mit den Menschen, vor allem aber mit Gott. Und er findet ihn überall. Begegnung sucht auch Smilla. Zum dritten Mal in diesem Jahr pilgert sie nach Assisi. Besucht ihre Lieblingsorte, das Kirchlein San Damiano. Am Todestag ihres berühmten Vorbilds im Oktober wird sie wieder hier sein.
12: Ich merke hier einfach, dass ich voll nachvollziehen kann, warum Franziskus an diesem Ort so eine Gottesnähe empfunden hat. Und hier unterwegs zu sein und die Menschen zu treffen, die davon bewegt sind und berührt sind, das ist für mich so inspirierend, aber auch kraftgebend, einfach zu wissen, ich bin gar nicht so allein auf dem Weg und ich bin nicht allein als Sucherin unterwegs und eigentlich habe ich schon ganz viel gefunden.
4: Franz von Assisi, Revoluzzer, Einsiedler, Liebhaber des Friedens. Er stirbt in der Nacht zum 4. Oktober 1226, 44 Jahre alt. Schon zu Lebzeiten eine Legende. 2 Jahre nach seinem Tod wird er heilig gesprochen.
2: Aus dem Mann, der nichts besitzen wollte, wird einer der berühmtesten Heiligen der Welt.

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2: Die Nachrichten mit Detlef Dickmann. Guten Morgen. Bundeskanzler Merz ist zu einem Solidaritätsbesuch in Kiew angekommen. Er will der Ukraine weitere konkrete Hilfen im Kampf gegen Russland zusagen. Aus Regierungskreisen hieß es, Merz habe ein Paket an Unterstützungsmaßnahmen dabei, unter anderem 1 Milliarde Euro an Militärhilfe und 350 Millionen Euro für Reparaturen im Energiesektor. Rebecca Barth berichtet.
3: Mit seinem Besuch in der ukrainischen Hauptstadt will der Bundeskanzler Deutschlands Unterstützung vor dem Winter und angesichts andauernder russischer Luftangriffe bekräftigen. Russland hat in diesem Jahr früher als von Beobachtern erwartet seine Angriffe auf kritische Energieinfrastruktur begonnen. Hinzu kamen zuletzt gezielte Attacken auf Tankstellen, Lagerhallen und auch Brücken in Kiew. Die Unterstützung der Ukraine sei jedoch keine Einbahnstraße, betont Merz am Morgen. Deutsche und ukrainische Unternehmen entwickelten gemeinsam Technologien, von denen beide Länder profitierten.
2: Umweltminister Schneider fordert einen Kurswechsel beim Umgang mit Wasser. Die Bundesländer sollten nach Ansicht des SPD-Politikers mehr in die Wasserinfrastruktur investieren und dafür Mittel aus dem Sondervermögen verwenden. Tim Aßmann berichtet.
4: Die Zeiten, in denen wir uns in Deutschland über Wasser keine Gedanken machen mussten, sind endgültig vorbei, sagt Carsten Schneider. Deutschland brauche einen anderen Umgang mit Wasser, mahnt der Bundesumweltminister im Gespräch mit dem Kölner Stadtanzeiger. Von einer dramatischen Belastung für Natur und Wirtschaft spricht der SPD-Politiker angesichts der durch extreme Trockenheit ausgelösten Lage an Rhein und Bodensee. Für Schneider ist klar, Flächen trockenlegen, Wasser ableiten, diese Art von Wasserpolitik gehört der Vergangenheit an. Wasser muss in der Landschaft gehalten werden, fordert der Umweltminister, zum Beispiel durch die Vernässung von Mooren und mehr Raum für Flüsse.
2: Der größte Marathonlauf Nordrhein-Westfalens findet heute in Köln statt. In diesem Jahr gibt es einen Teilnehmerrekord. Eben sind die ersten Läuferinnen und Läufer gestartet. Niklas Bohlen berichtet.
5: Mehr als 41.000 Teilnehmer sind in diesem Jahr beim Köln-Marathon dabei, so viele wie noch nie. Die Läufer kommen aus 74 Nationen und treten in verschiedenen Marathondisziplinen an. Für das Laufevent wird die Strecke quer durch das Kölner Zentrum nach und nach gesperrt. Das betrifft zahlreiche Straßen in der Innenstadt und die angrenzenden Viertel. Die Sperrungen bleiben bis in den Nachmittag bestehen. Gegen 17 Uhr sollen die letzten Läufer das Ziel am Kölner Dom erreichen.
2: Und auch das ist heute Thema. In Deutschland gibt es mehr öffentliche Ladesäulen für E-Autos. Zum Stichtag 1. September waren es laut Bundesnetzagentur 209.000 und damit 24% mehr als vor gut einem Jahr. Das Familienticket der Bahn soll laut Bahnchefin Palla ab November dauerhaft angeboten werden. Der Grund: im Sommer seien über den Tarif 100.000 Familien mehr mit dem Zug gefahren als letztes Jahr. In Bremen gehen die offiziellen Feierlichkeiten zum Tag der deutschen Einheit zu Ende. Nächstes Jahr wird der 3. Oktober mit einem großen Bürgerfest in Düsseldorf gefeiert. Die deutsche Fußballnationalmannschaft spielt heute Abend in der Nations League wieder gegen Griechenland. In Thessaloniki freuen sich die griechischen Fans schon auf die Begegnung.
6: Ich möchte einen Sieg für die Griechen. Wir sind echt stark in Form, aber es wird schwer, sage ich. Ich erwarte auf jeden Fall Tore.
7: Ich glaube, die deutsche Mannschaft wird stärker als uns spielen, auf jeden Fall. Der Jürgen Klopp wird viele so Aufstellungen ändern. Er wird aggressiver spielen.
8: Unentschieden, weil Deutschland will auch stark spielen. Die haben einmal verloren.
2: Im Hinspiel hatte Deutschland gegen Griechenland vor einer knappen Woche mit 0:1 verloren. Das war WDR aktuell. Das Wetter in Nordrhein-Westfalen ist heute erst gebietsweise stark bewölkt oder neblig, am Nachmittag öfter sonnig mit nur dünnen Wolken. In Gummersbach 20 Grad, in Brühl 21 und in Kleve 22 Grad. Morgen gibt es anfangs Frühnebel, später Sonne und lockere Wolken bei 19 bis 23 Grad. Die Zeit 9.04 Uhr.
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9: mit Cornelia Wittmann. Guten Morgen und herzlich willkommen zu einer besonderen Ausgabe der Lieblingsstücke. Heute ist nämlich der Auftakt zu unserer Aktion Einfach glücklich hier bei WDR 3. Bis zum 31. Oktober dreht sich bei uns alles um das Glück, um die Momente, in denen wir uns beseelt fühlen. Durch Musik, durch Kunst, auch durch Natur. Wann erleben Sie solche Momente und welche Musik bringt Sie dorthin? Das möchten wir von Ihnen wissen. Das dürfen Sie uns mitteilen und wir versuchen, Ihre Glücksmusik in unserem Programm auch zu spielen. Auch unser Musikrätsel kann in diesen Wochen besonders glücklich machen, denn wer unser Rätsel löst und ein bisschen Glück hat, kann ein DAB Plus Radio und einen WDR 3 Kulturbeutel gewinnen. Bleiben Sie also dran, gleich nach der Musik ist hier Rätselzeit. Für einen schwungvollen Auftakt unserer Aktion sorgt jetzt das Royal Philharmonic Orchestra unter Christian Lindberg mit der Ouvertüre zum Musical Candide von Leonard Bernstein.

Das Royal Philharmonic Orchestra unter Christian Lindberg mit der Ouvertüre zum Musical Candide von Leonard Bernstein. Wir leben in der besten aller möglichen Welten. Dieses Zitat des Philosophen Gottfried Wilhelm Leibniz durchzieht als Motto die satirische Novelle Candide vom französischen Aufklärer Voltaire und darauf beruht auch Bernsteins Musical. Ein Optimismus, der zu Voltaires Zeiten angesichts des katastrophalen Erdbebens von Lissabon 1755 unangebracht schien. Am Ende aber rufen Novelle und Musical zum Handeln für die Zukunft auf mit der Devise, man muss seinen Garten bestellen. Ganz hilfreich, auch für unsere Zeit. Einfach glücklich ist unser Motto hier bei WDR3 in diesem Oktober. 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Jo, wenn Sie bereit sind, geht's jetzt los. Hier kommt es, unser Musikrätsel.

Ja, welches bekannte Werk versteckt sich da in unserer Collage? 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Und auf wen das losgefallen ist, die richtige Antwort natürlich vorausgesetzt, das erfahren wir hier so gegen 20 nach 11. Sie hören die Lieblingsstücke auf WDR3 und vielleicht treffen wir Sie gerade an einem der rituellen Programmpunkte Ihres Sonntagmorgens an. Beim Frühstück, beim Morgenspaziergang, vielleicht auch schon beim Schnibbeln in der Küche oder bei den Vorbereitungen zum Kirchgang. Unsere Hörerin Theresa Bark aus Köln hat ihren Tagesablauf wiedergefunden in der Ouvertüre der Suite Masque et Bergamasque von Gabriel Fauré. Und zwar läuft das so ab: erst temperamentvolle Phasen, dann etwas Ruhe und vor dem Schlafengehen noch schnell die Küche aufräumen. Die Ouvertüre ist für mich wie eine Energiespritze am Morgen, schreibt sie uns, und sie möchte diese ganze Suite mal in voller Länge hören. Das machen wir gerne möglich, liebe Frau Bark, und Sie können sich jetzt schon mal überlegen, welche Elemente in Ihrem Tagesablauf zu den folgenden Sätzen passen könnten. Zum gemessen würdevollen Menuett, zur schwungvollen und der verträumten Pastorale. Zu Beginn gibt es natürlich Ihre Energiespritze, die Ouvertüre. Viel Vergnügen jetzt mit dem Orchestre de Chambre de Lausanne unter Renaud Capuçon.

Ganz entspannt klingt sie aus, die Suite Masque et Bergamasque von Gabriel Fauré mit einer Pastorale. Wir haben das Orchestre de Chambre de Lausanne gehört unter Renaud Capuçon. Das war ein Wunsch von Theresa Bark aus Köln für die Lieblingsstücke auf WDR 3. Bei der diesjährigen Ruhrtriennale gab es ein vielbeachtetes Projekt mit dem Titel Erased Music, ausradierte Musik. Vorgestellt wurden da zwei vergessene Komponisten, der französische Organist Charles Tournemire und der polnische Widerstandskämpfer Roman Padlewski. Beide hatten zur gleichen Zeit Ende der 1930er Jahre Passionsmusiken für großen Chor komponiert. Beide Werke sind durch Krieg und Verfolgung aus dem Blick geraten. Tournemires Passion erklang in Bochum sogar als Uraufführung. Unsere Hörerin Barbara Danninger war dort und findet die Reihe generell toll, hätte aber auch gerne Musik von Komponistinnen gehört, zum Beispiel von Luise Adolfa Lebeau. Deren Cellosonate in D-Dur ist durch Raffaella Gromes wieder ins Bewusstsein gerückt, eine Cellistin, die sich sehr verdient macht um die Frauen in der Musikgeschichte. Luise Adolfa Lebeau stammte aus dem badischen Rasch und war eine Ausnahmeerscheinung ihrer Zeit, denn sie hat ihr Leben ganz der professionellen Musikausübung gewidmet. Zeitweise war sie Schülerin von Clara Schumann. Sie traf Franz Liszt und Johannes Brahms und bekam ein Empfehlungsschreiben des Dirigenten Hans von Bülow. Und mit ihrer Cellosonate hat sie sogar einen Kompositionswettbewerb gewonnen vor der männlichen Konkurrenz. Es ist aber auch wirklich ein tolles Stück, dynamisch, schwelgerisch, herzerhebend, wie ich finde. Raffaella Gromes spielt zusammen mit dem Pianisten Julian Riem.

Rafaela Gromes und Julian Riem mit der Sonate in D-Dur, Opus 17 für Violoncello und Klavier von Luise Adolfa Lebeau. Eine Musik, die glücklich machen kann, wie ich finde. Auch wenn unsere Hörerin Barbara Danninger sie sich gewünscht hat, noch bevor wir aufgerufen haben zu unserer Aktion WDR 3 einfach glücklich. Ab heute möchten wir es ganz genau von Ihnen wissen, welche Musik, aber auch welche Kulturerlebnisse machen Sie glücklich. Und ich mache mal den Anfang. Ich hatte in der letzten Zeit besonders viel Freude an einem Konzertstück von Camille Saint-Saëns. Und zwar deshalb, weil dieses Stück ein tolles Mittel ist, um Ohrwürmer zu bekämpfen. Sie kennen das, da hängt Ihnen eine Passage von ein paar Tönen im Kopf rum und lässt einfach nicht locker. Immer wieder im Kreis, manchmal was ganz Blödes, vielleicht sogar aus der Werbung. Und da raten Expertinnen und Experten, setzen Sie einfach einen anderen, einen schöneren Ohrwurm obendrauf. Entscheiden Sie selbst, was die innere Jukebox für Sie spielen soll. Und da kommt jetzt der Saint-Saëns ins Spiel. Das Morceau de Concert für Harfe und Orchester hat nach einem Intro von 2 Minuten ein wunderschönes Thema, das ein bisschen knifflig ist. Ich habe es mir oft angehört und inzwischen kann ich es mir innerlich vorsingen und ungewollte Ohrwürmer damit vertreiben. Ich versuche mal es auch Ihnen vorzusingen. Es geht so. Da da da da da da da da da da da da da da da da da da da da da da da da da da da da da da. Geht auch noch weiter. Ich habe ja gesagt, es ist ein bisschen tricky. Sehr viel schöner macht das jetzt der französische Harfenist Emmanuel Saison, begleitet vom Orchestre Régional Avignon-Provence. Das Thema kommt dann bei Minute 2. Sie kennen es ja jetzt.

Der Harfenist Emmanuel Cesson und das Orchestre Régional Avignon-Provence unter der Leitung von Samuel Jean mit dem Morceau de Concert, dem Konzertstück für Harfe und Orchester von Camille Saint-Saëns. Eine Musik, die für mich einen absolut beglückenden Ohrwurm bereithält. Diesen Trick mit einem schönen Ohrwurm, einen lästigen zu löschen, können Sie natürlich mit jedem Stück Ihrer Wahl anwenden. Und dazu hat mir gerade Gisela Ingenhag aus Bad Münstereifel geschrieben, wenn sie einen Ohrwurm loswerden möchte, lässt sie den stolzen Adler aus der Schöpfung von Joseph Haydn steigen, bis der Ohrwurm verschwunden ist. Und das funktioniert wunderbar. Und damit sind wir wieder beim Thema. Welche Musik macht Sie glücklich? Ab sofort läuft unsere WDR3-Aktion einfach glücklich mit vielen Möglichkeiten zum Mitmachen, mit den Stimmen prominenter Musikfans und mit einem fulminanten Abschlusskonzert am 31. Oktober. Wir verraten Ihnen gleich mehr darüber im Gespräch mit WDR3-Programmchef Matthias Kremin. Jetzt spielen wir erstmal die Lieblingsmusik von Ralf Junghöfer. Er wünscht sich das Doppelkonzert in D-Moll für zwei Violinen von Johann Sebastian Bach. Das ist ein Stück, mit dem sicherlich viele von Ihnen schöne Erinnerungen verbinden. Es ist nämlich spielbar, auch für Nicht-Profis. Und so haben wohl die meisten Menschen, die mal Geige gelernt haben, sich irgendwann dran versucht. Eine schöne Gelegenheit, aus dem Übezimmer rauszugehen und Kontakt zu suchen. Denn hier braucht man ja eine Mitstreiterin oder einen Mitstreiter. Besonders bekannt ist der zweite, der langsame Satz, denn der empfiehlt sich für feierliche Anlässe von der Hochzeit zur Beerdigung. Ein Moment, in dem das äußere Treiben innehält und man ganz in der Musik aufgehen, den verschlungenen Linien folgen kann. Unser Hörer Ralf Junghöfer bringt es auf den Punkt. Der Grund, schreibt er, warum ich dieses Stück wähle, ist der, dass ich es einfach unglaublich toll finde. Die Geigerin Amandine Bayer hat ihre Kollegin Alba Rocca zu diesem Pas de Deux eingeladen. Begleitet werden die beiden vom Ensemble Gli Incogniti.

Leicht eine Anspielung auf Bachs Arie »Warum betrübst du dich?« Bachwerkeverzeichnis 516. Ja, »Warum betrübst du dich?« Gute Laune verspricht auch unser nächstes Stück. Gustav Holst, Schöpfer der gewaltigen Planetensuite, hat es komponiert für das Orchester der St. Paul's Girls School in London, an der er unterrichtete. Angeblich hat er sich damit bedankt für einen schalldichten Raum, der ihm im Schulgebäude eingerichtet worden war. Mädchen können ganz schön laut sein. Die Suite lebt von Liedern und Tänzen der britischen Inseln. Gleich der erste Satz ist ein munterer Jig und das Finale variiert einen Klassiker der englischen Folklore, der auch auf dem Kontinent rauf und runter gesungen und gespielt wird. Ich sag mal nichts, Sie erkennen den bestimmt. Gustav Holst, St. Paul's Suite, es spielt die English Sinfonia unter Howard Griffiths.

0: Ja, es war natürlich Greensleeves, was Gustav Holst hier im Finale zitiert und verschränkt mit einem anderen Klassiker der englischen Folkmusik, The Dargisson. Wir haben die St. Paul's Suite für Streicher gehört mit der English Sinfonia unter Howard Griffiths.
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0: Wir haben lange darauf hingefiebert. Heute fällt endlich der Startschuss für unsere Aktion WDR 3 einfach glücklich. Bis Ende Oktober fragen wir nach, welche Musik, welches Kulturerlebnis hat Sie glücklich gemacht oder schafft das immer wieder? Und diese Frage stellen wir auch prominenten Gästen. Und ein bisschen tragen wir vielleicht auch zu Ihrem Glück bei mit unserem Kulturbeutel samt DAB Plus Radio, von dem es in den nächsten Wochen einige zu gewinnen gibt. Wie unsere Aktion genau abläuft, das erklärt uns jetzt WDR3-Programmchef Matthias Kremin. Guten Morgen.
2: Guten Morgen.
0: Herr Kremin, zunächst mal, was steckt eigentlich dahinter? Warum die Frage nach dem Glück?
2: Ach, ich finde, die Frage nach dem Glück ist schon ganz berechtigt, weil wir ja jeden Tag mit allen möglichen Meldungen konfrontiert sind und mit allen Alltagssorgen. Und im Grunde genommen übersehen wir unser eigenes Glück manchmal. Das muss kein großes Glück sein. Es muss nicht der Lottogewinn sein oder direkt ein neues Auto. Manchmal sind es wirklich nur Kleinigkeiten oder es ist ein besonderes Bild in einem Museumsbesuch oder es ist ein toller Spaziergang oder eben eine schöne Musik. Und wir wollten einfach mal das Interesse darauf lenken, dass wir sagen, hey, du hast eigentlich in deinem Leben womöglich doch viel mehr Glücksmomente, als du denkst, und teile sie doch mit den anderen Hörern, Hörerinnen von WDR 3.
0: Was erwartet jetzt unsere Hörerinnen und Hörer in den nächsten 4 Wochen hier bei WDR 3?
2: Wir sammeln ihre Erlebnisse ein, ihre Glücksmomente, am besten über die App. Sie können über alle möglichen Wege uns natürlich kontaktieren und kombinieren das mit den Glücksmusiken, die Sie uns schicken. Also welche Musik macht Sie besonders glücklich, und ziehen diese Aktion durch. Also heute in den Lieblingsstücken fangen wir an, naheliegend, weil es die Lieblingsstücke sind und es ja sowieso immer das Thema ist, welche Stücke.
0: Sowieso, ja.
2: Klar, Daniel Hope ist dabei, auch er wird sich mit dem Thema beschäftigen. Und wir machen weiter dann die ganzen 4 Wochen und landen am 31. mit einem ganzen glücklichen Tag. Also das große Finale dann von 6 Uhr morgens angefangen bis 18 Uhr endet es mit einem Konzert des Funkhausorchesters zum Thema Leichtere Muse. Feder leicht zum Glück in diesem Fall heißt das Thema. Und zwischendurch, wenn wir immer wieder Musikprogramme und Musikstücke hören, in unseren Regelsendungen, aber auch außerhalb des Schemas.
0: Und ganz wichtig ist eben, dass die Hörerinnen und Hörer mitmachen, denn wir wollen natürlich wissen, was ist das, was unsere Leute hier im Land oder wo auch immer sie uns zuhören, glücklich macht. Da ist jetzt die neue App ARD Sounds ganz wichtig. Das ist sozusagen der Kontakt zu uns ins Studio.
2: ARD Sounds hat eigentlich mit dem Messenger eine sehr einfache Funktion. Ich will das jetzt nicht beschreiben. Auf dem Bildschirm werden Sie es finden. Oben rechts ist so ein kleiner Button. Da können Sie Sprachnachrichten hinterlassen. Sie können die direkt ins Studio schicken. Wir werden die natürlich sammeln. Und Sie können uns auch Textnachrichten hinterlassen. Also wie auch immer, schicken Sie uns einfach Ihre Glückserlebnisse. Uns interessiert nicht nur das Stück. Uns interessiert auch, was verbinden Sie damit? Gab es einen besonderen Moment? Und das können wir über Sounds sehr gut einsammeln. Und hoffentlich werden wir dann unsere Schwerpunkte mit Ihren Glücksmomenten ganz gut bestücken können.
0: Das macht auch nicht nur Spaß, natürlich seine Glücksmomente zu teilen, sondern das kann auch Glück bringen, weil wir eben auch so ein paar Preise und Anregungen hier im Programm verteilen werden an die schönsten Geschichten, die uns dann erreichen.
2: Also immerhin ein DAB Plus Radio und der WDR 3 Kulturbeutel ist sehr beliebt. Ich meine auch, er enthält die limettengrüne WDR3-Tasse. Also versuchen Sie Ihr Glück. Vielleicht sind Sie ja Gewinnerin oder Gewinner eines DAB Plus Radios und WDR3-Kulturbeutel.
0: Genau, da steht uns also richtig viel Glück ins Haus. Da frage ich doch mal direkt den Chef persönlich, Matthias Kremin, welche Musik macht Sie glücklich?
2: Also immer All-Time-Favorite ist Mozart-Klavierkonzert 23 A-Dur, dritter Satz. Das ist gleichbedeutend bei mir mit guter Laune. Eine Sache, die mir immer gute Laune macht, Ron Goodwin, das Miss Marple-Thema.
0: Ach nee.
2: Das sind natürlich Kindheitserinnerungen, wenn man da vom Fernseher saß. Und Ich glaube, das ist auch der Grund, warum ich Francis Poulenc mag, das Concert des Champêtres. Das,
0: ja.
2: Da ist auch so ein Cembalo.
0: Cembalo in der modernen und Musik, das ist das Verrückte.
2: Mich erinnert es eben immer an Miss Marple. Und so kommt das, dass ich mich dann an glückliche Momente erinnere, wo ich mal vielleicht Fernsehen gucken durfte länger oder sowas. Aber die sind alle toll.
0: Dann wollen wir Ihnen diesen Glücksmoment gleich mal verschaffen. Und für alle anderen ist jetzt der Moment gekommen, sich zu überlegen, was möchten Sie uns mitteilen? Welche Geschichte über Ihr Kulturglück, Ihre Musikfreuden möchten Sie mit uns teilen? Über die App ARD Sounds oder die anderen Wege, die Sie schon kennen, um uns zu erreichen. Ich sage danke, Matthias Krimin, und ja. Musik ab.

0: Und da sieht man sie förmlich vor sich, die Dame, für die das Wort schrullig erfunden zu sein scheint. Miss Marple alias Margaret Rutherford, Meisterdetektivin im Oma-Look und Star der Verfilmungen der Agatha Christie-Krimis, die in den 70er Jahren auch ins deutsche Fernsehen kamen und für viele von uns Kindheitserinnerungen geprägt haben, auch für unseren Programmchef Matthias Krimin. Untrennbar gehört dazu die Musik von Ron Goodwin mit dem unverzichtbaren Cembalo. Einfach glücklich, diese Aktion begleitet uns im Programm von WDR 3 bis zum 31. Oktober. Und wir haben sie auch in der Dichtung gefunden, diese Momente des kleinen Glücks. Oft unverhofft und flüchtig, aber glücklicherweise hat es immer Menschen gegeben, die diese Momente in Worte fassen an uns weitergeben konnten, die Dichterinnen und Dichter.
1: Joachim Ringelnatz, Morgenwonne. Ich bin so knallvergnügt erwacht. Ich klatsche meine Hüften. Das Wasser lockt, die Seife lacht. Es dürstet mich nach Lüften. Ein schmuckes Laken macht einen Knicks und gratuliert mir zum Baden. Zwei schwarze Schuhe in blankem Wichs betiteln mich Euer Gnaden. Aus meiner tiefsten Seele zieht mit Nasenflügelbeben ein ungeheurer Appetit nach Frühstück und nach Leben.

0: Das Wisconsin Wind Orchestra unter Lawrence Dale Harper mit einem Titel von Gordon Jacob, britischem Komponisten. Das war Begone Dull Care aus seiner Suite Old Wine in New Bottles. Ja, und vorher hat Anja Jatzeschan das Gedicht Morgenwonne von Joachim Ringelnatz gelesen. Das erste einer Reihe von Gedichten über das Glück, die Ihnen in den nächsten Wochen immer wieder im Programm von WDR 3 begegnen werden. Hier sind die Lieblingsstücke und wir haben uns umgehört für unsere Aktion WDR 3 einfach glücklich, unter anderem bei Menschen, die das Programm des Westdeutschen Rundfunks prägen. Welche Musik macht Sie glücklich? Von Tamina Kallert, Moderatorin der ARD-Reisesendung Wunderschön und passionierte Geigerin, haben wir diese Antwort bekommen.
1: Ein Musikstück, was mit einem besonderen Moment verbunden ist und mich deswegen immer wieder glücklich macht, wenn ich es höre, ist Salut d'Amour von Edward Elgar. Das ist ein wunderbar romantisches Geigenstück und tatsächlich hat das eine Freundin zusammen mit einem Pianisten gespielt, als mein Mann und ich aus dem Standesamt rauskamen. Und das war eine riesige Überraschung, das wusste ich gar nicht. Und das war so ein wunderbar romantischer Moment. Immer wenn ich das wieder höre, erinnere ich mich an diesen liebevollen Moment, an dieses wunderbare Gefühl, verbunden zu sein und an dieses wunderbare Erlebnis.

0: Salut d'amour, der Liebesgruß von Edward Elgar für Geige und Orchester. Das Orchestra della Svizzera Italiana spielte unter Howard Griffiths. Ein Stück, das die TV-Moderatorin Tamina Kallert immer wieder glücklich macht. Es erinnert sie an ein Überraschungsständchen bei ihrer Hochzeit. Tamina Kallert ist übrigens weiterhin dabei bei unserer Aktion Einfach glücklich. Sie moderiert am 31. Oktober zusammen mit Jörg Lengersdorf das Abschlusskonzert. Welche Musik macht Sie glücklich? Das möchten wir gerne von Ihnen erfahren. Schreiben Sie uns, schicken Sie uns Sprachnachrichten über die App ARD Sounds und schreiben Sie uns auch gerne eine Geschichte dazu. Warum macht Sie diese Musik, dieses Kulturerlebnis glücklich? Dafür verschenken wir auch in der nächsten Woche schon ein DAB Plus Radio. Also nichts wie ran an die, ja, an die Apps und ans Internet. Bei WDR3.de gibt es auch unsere große Eröffnungsseite zu Einfach glücklich. Da können Sie uns auch kontaktieren. Eine Dichterin, die mich immer wieder glücklich macht, ist Mascha Kaleko. Sie trifft einfach den Nagel auf den Kopf, was die kleinen Freuden und manchmal auch den großen Kummer des Lebens angeht. Als wäre kaum Zeit vergangen zwischen den 1920er Jahren, als Mascha Kaleko in Berlin fürs Kabarett schrieb, und unseren 20er Jahren. Es liest wieder Anja Jatzeschan.
1: Mascha Kaleko. Sozusagen grundlos vergnügt. Ich freu mich, dass am Himmel Wolken ziehen und dass es regnet, hagelt, friert und schneit. Ich freu mich auch zur grünen Jahreszeit, wenn Heckenrosen und Holunder blühen. Das Amseln flöten und das Immen summen, das Mücken stechen und das Brummer brummen, das rote Luftballons ins Blaue steigen, das Spatzen schwatzen und das Fische schweigen. Ich freue mich, dass der Mond am Himmel steht und dass die Sonne täglich neu aufgeht. Dass Herbst dem Sommer folgt und Lenz dem Winter gefällt mir wohl. Da steckt ein Sinn dahinter, wenn auch die neunmal Klugen ihn nicht sehen. Man kann nicht alles mit dem Kopf verstehen. Ich freue mich. Das ist des Lebens Sinn. Ich freue mich vor allem, dass ich bin. In mir ist alles aufgeräumt und heiter. Die Diele blitzt, das Feuer ist geschürt. An solchem Tag erklettert man die Leiter, die von der Erde in den Himmel führt. Da kann der Mensch, wie es ihm vorgeschrieben, weil er sich selber liebt, den Nächsten lieben. Ich freue mich, dass ich mich an das Schöne und an das Wunder niemals ganz gewöhne, dass alles so erstaunlich bleibt und neu. Ich freue mich, dass ich mich freue.

0: Vivace, der zweite der vier schottischen Tänze von Malcolm Arnold mit einer bemerkenswerten Slow-Motion-Einlage des Fagotts. Das BBC Concert Orchestra wurde dirigiert von Barry Wordsworth. Hier sind die Lieblingsstücke auf WDR 3 am 4. Oktober, dem Fest des heiligen Franziskus. Vergangenen Dienstag am 29. September war Michaelistag. Da hatten sie alle Namenstag, die Michaels und Michaelas, Mickels und Michels dieser Welt. Der Erzengel Michael taucht im Alten und im Neuen Testament auf als wehrhafter Anführer der himmlischen Heerscharen. Sein Kampf gegen den Drachen durchzieht die Bilderwelten seit dem frühen Mittelalter und auch in den anderen Künsten hat er Spuren hinterlassen.
1: Mein Name ist Dennis Scheck und ich bin Literaturkritiker. Ich liebe ja Drachengeschichten, ob der Drache Smaug in Tolkiens Hobbit, in Beowulf, in George R. R. Martins A Song of Ice and Fire oder in Michael Endes unendliche Geschichte der Glücksdrache Fuchur. Und da hat mich eine Musik zuletzt glücklich gemacht, eine Kantate zum Michaelistag von Johann Christoph Bach. Es erhob sich ein Streit im Himmel, heißt die. Diese Kantate, die schildert nichts anderes als der Erzengel Michael mit seinen Heerscharen in den Kampf gegen diesen Drachen zieht, der natürlich eine Verkörperung des Teufels ist. Und da ist wirklich Action angesagt. Eine wunderbare Musik.

0: Es erhob sich ein Streit, so heißt die Kantate für zwei Chöre zum Michaelistag von Johann Christoph Bach, einem Verwandten von Johann Sebastian Bach. Mein Kollege Jörg Lengersdorf hat ja gestern versucht, die Verwandtschaftsverhältnisse der Bach-Familie zu entwirren. Gar nicht so einfach. Bei Johann Christoph geht's noch. Er war der Cousin von Johann Sebastians Vater. Gesungen hat das Ensemble Vox Luminis unter Leitung von Lionel Meunier. Und wenn Sie das Ensemble mal live erlebt haben, zum Beispiel beim Romanischen Sommer in Köln in diesem Jahr, dann wissen Sie, dass der Chorleiter nicht etwa vor den Sängern steht, sondern Teil von ihnen ist und aus dieser Position den Gesang anführt. Ein toller Chor. Dennis Scheck, Literaturkritiker und regelmäßig zu Gast bei WDR 3, findet diese Musik über Michaels Kampf mit dem Drachen beglückend, wie er uns erzählt hat, für unsere Aktion einfach glücklich. Bei der Suche nach dem Glück ist der Dichter Hermann Hesse irgendwann auf buddhistische und hinduistische Weisheit gestoßen. Das spiegelt sich auch in seinem Roman Siddhartha wider. Und auch das folgende Gedicht propagiert nicht den aktiven Pursuit of Happiness, sondern eher ein Geschehen lassen.
1: Hermann Hesse, Glück. Solang du nach dem Glücke jagst, bist du nicht reif zum Glücklichsein und wäre alles Liebste dein. Solang du um Verlorenes klagst und Ziele hast und rastlos bist, weißt du noch nicht, was Friede ist? Erst wenn du jedem Wunsch entsagst, nicht Ziel mehr noch Begehren kennst, das Glück nicht mehr mit Namen nennst, dann reicht dir des Geschehens Flut nicht mehr ans Herz und deine Seele ruht.

0: Job Seelis am Klavier mit dem Intermezzo aus den drei Miniaturen Opus 44 vom britischen Komponisten York Bowen. Sie hören die Lieblingsstücke auf WDR 3 heute mit dem Auftakt zu unserer Sendung, zu unserer Aktion Einfach Glücklich. Mein Kollegen Martin Zingsheim, den kennen Sie aus verschiedenen Auftritten in unserem Programm. Und wenn er reinkommt, gibt es meistens was zu lachen oder zu schmunzeln. Eigenartig also, dass seine Glücksmusik eine ziemlich melancholische Angelegenheit ist. Warum, das erklärt er uns am besten selbst.
1: Schönen guten Tag, ich bin Martin Zingsheim, Kabarettist, Musiker und hauptberuflich Vater von 4 Kindern. Verrückterweise macht Musik mich umso glücklicher, je unglücklicher sie selber ist. Zum Beispiel kann ich nach einem hypermelancholischen Lied aus der Feder von John Dowland sowas von gut gelaunt aufs Fahrrad steigen. Oder je tiefer und schmerzhafter die seelischen Abgründe in einer Bach-Kantate erklingen, umso wohler wird mir eigentlich hinterher ums Herz. Insofern kann ich nur sagen, ja, natürlich, Musik macht definitiv glücklich, aber man sollte schon eine todtraurige zur Hand haben. Zum Beispiel Flow My Tears von John Dowland. Bitte, gerne, danke, unbedingt gesungen von Andreas Scholl. Einfach herzzerreißend, absolut niederschmetternd, aber hinterher geht's garantiert besser. Zumindest mir.

0: Flow My Tears, fließt meine Tränen, ein Lied von John Dowland, hier gesungen von Andreas Scholl, Countertenor und begleitet von Andreas Martin an der Laute. Eine Glücksmusik für meinen Kollegen Martin Zingsheim, so traurig sie auch klingen mag. Was ist Ihre Glücksmusik? Schreiben Sie uns das oder sprechen Sie es auf in dem Messenger der App ARD Sounds. Wir sind gespannt auf Ihre Glücksmusiken. Spielen Sie in den nächsten Wochen in unserem Programm und haben auch für die schönsten Geschichten rund um Ihre Glücksmusiken einige Geschenke hier vorbereitet, unter anderem DAB Plus Radios.
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0: Ja, das war schon mal ein Termin zum Vormerken. Und jetzt ist der Moment gekommen, wo wir unser Musikrätsel auflösen hier im Mosaik, hier in den Lieblingsstücken auf WDR 3. Ich spiele es Ihnen nochmal vor.

0: Ja, soweit unser heutiges Musikrätsel. Und ich habe jetzt Angelika Domow aus Düsseldorf in der Leitung. Guten Morgen.
1: Ja, guten Morgen, Frau Bittmann.
0: Frau Domow, was ist des Rätsels Lösung?
1: Ja, das war die schottische Sinfonie von Felix Mendelssohn Bartholdy.
0: Ganz richtig. Und ist es ein Stück, das Sie sofort erkennen, das Sie immer im Kopf haben?
1: Ja, also ich habe sofort gehört, dass es Mendelssohn war. Und als dann am Schluss aus dem letzten Satz dieses typische Motiv kam, da war mir also klar, dass das die schottische war, denn das ist von Mendelssohn meine Lieblingssinfonie.
0: Ach, wie schön. Dann haben Sie ja heute doppelt und dreifach Glück.
1: Ja, genau.
0: Denn Sie bekommen nicht nur unsere beliebte limettengrüne WDR3-Tasse, sondern die steckt heute in einem schicken Kulturbeutel und da ist sogar noch ein DAB+-Radio für Sie dabei.
1: Ja, meine Güte, das ist ja wie Weihnachten.
0: Das ist auf jeden Fall wie Weihnachten. Unsere Aktion heißt ja auch einfach glücklich und da hoffe ich, dass wir Sie heute schon mal damit ein bisschen glücklich machen. Und gleich natürlich auch mit der Musik, mit der schottischen, die wir dann im ganzen Zusammenhang hören.
1: Ja.
0: Warum ist das so ein Lieblingsstück für Sie?
1: Ich weiß es eigentlich gar nicht. Aber ich habe in der letzten Zeit öfter gedacht, du müsstest die dir eigentlich mal wieder bei den Lieblingsstücken wünschen. Ich mag die noch lieber als die italienische. Wie das kommt, weiß ich nicht. Die wird ja gar nicht so oft gespielt.
0: Bisschen weniger. Wir spielen natürlich die italienische sowieso

0: ist der letzte Satz. Das sind ja sicher auch tänzerische Inspirationen gewesen von den britischen Inseln.
1: Ja, genau.
0: Ja, dann hoffe ich, dass Sie mit dem DAB Plus Radio auch was anfangen können. Ich habe es hier vor mir stehen, Frau Domhoff.
1: Ja.
0: Und das Tolle ist, das hat einen Henkel. Das kann man also durch die Gegend tragen. Wenn Sie das vorher aufladen, dann können Sie das auch überall hin mitnehmen.
1: Ja.
0: Auf dem Picknick oder wo auch immer Sie vielleicht gerade unterwegs sind. Radio immer dabei, WDR3 in den Grundeinstellungen, aber Sie dürfen natürlich auch andere Sender hören.
1: Ja klar, aber ich bin eigentlich WDR3-Hörerin.
0: Das hören wir sehr gerne. Und dann würde ich sagen, wir packen Ihnen jetzt mal den Kulturbeutel zusammen und gleichzeitig hören wir die schöne schottische Sinfonie. Wir haben hier eine Einspielung mit dem Gewandhausorchester Leipzig unter Andres Nelsons.
1: Ja, ich freue mich sehr.
0: Also,
1: vielen Dank, Frau Bittmann, und einen schönen Sonntag.
0: Ja, danke, dass Sie mitgemacht haben. Genießen Sie die Musik und Ihren Gewinn und schönen Sonntag auch Ihnen.
1: Ja, danke schön, Frau Bittmann.

Das Gewandhausorchester Leipzig unter Andres Nelsons mit der Sinfonie Nummer 3 in A-Moll, der schottischen von Felix Mendelssohn Bartholdy. Das war heute unser Rätselstück hier in den Lieblingsstücken auf WDR3. Die Redaktion dieser Sendung hat Susanne Rump und ich darf Sie nochmal dran erinnern, uns für die Aktion Einfach glücklich die Musik zu nennen, die Sie glücklich macht. Schreiben Sie es uns oder sprechen Sie es auf, am liebsten über die neue App ARD Sounds. Nach den Nachrichten stellen wir Ihnen in den WDR3 Meisterstücken die zweite Sinfonie von Robert Schumann vor. Ja, und bis zur vollen Stunde kommt nochmal Mendelssohn aus der italienischen Sinfonie. Sie kennen es, unsere Erkennungsmelodie hier in den Lieblingsstücken auf WDR3.

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0: Es ist 12 Uhr. 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
3: Die Nachrichten mit Kerstin Fischer. Guten Tag. Bei einem überraschenden Besuch von Bundeskanzler Merz in Kiew hat es Drohnenalarm gegeben. Die Reise in die Ukraine gilt als eine der gefährlichsten eines Kanzlers seit Beginn der russischen Invasion. Merz appellierte an den russischen Präsidenten Putin, den Krieg zu beenden. Die barbarischen Angriffe auf die Zivilbevölkerung müssten aufhören. Rebecca Barth, WDR Kiew.
4: Von den andauernden russischen Luftangriffen auf die ukrainische Hauptstadt kann sich der Bundeskanzler schon kurz nach seiner Ankunft ein eigenes Bild machen. Immer wieder wird der Luftalarm ausgelöst, sind Drohnenangriffe und Explosionen zu hören. Eine russische Drohne greift unter anderem die Nordbrücke in Kiew an. Bilder zeigen den Einschlag und einen großen Feuerball, während Autos die Brücke überqueren. Die Bundesregierung wolle ein Hilfspaket im Umfang von 1 Milliarde Euro auf den Weg bringen. Im Fokus solle die Herstellung von Abfangdrohnen stehen. Damit solle die aktuelle Lücke in der ukrainischen Flugabwehr geschlossen werden.
3: Umweltminister Schneider fordert einen Kurswechsel beim Umgang mit Wasser. Die Bundesländer sollten nach Ansicht des SPD-Politikers mehr in die Wasserinfrastruktur investieren und dafür Mittel aus dem Sondervermögen verwenden. Tim Aßmann berichtet.
5: Die Zeiten, in denen wir uns in Deutschland über Wasser keine Gedanken machen mussten, sind endgültig vorbei, sagt Carsten Schneider. Deutschland brauche einen anderen Umgang mit Wasser, mahnt der Bundesumweltminister im Gespräch mit dem Kölner Stadtanzeiger. Von einer dramatischen Belastung für Natur und Wirtschaft spricht der SPD-Politiker angesichts der durch extreme Trockenheit ausgelösten Lage an Rhein und Bodensee. Für Schneider ist klar, Flächen trockenlegen, Wasser ableiten, diese Art von Wasserpolitik gehört der Vergangenheit an. Wasser muss in der Landschaft gehalten werden, fordert der Umweltminister, zum Beispiel durch die Vernässung von Mooren und mehr Raum für Flüsse.
3: Heute gibt es einen europaweiten Aktionstag, um auf das Thema Depressionen aufmerksam zu machen. Die psychische Krankheit wird oft nicht rechtzeitig erkannt und behandelt. Mehr dazu von Kerstin Bonn.
6: Knapp 4 Millionen Menschen in Deutschland haben eine Depression. Statistisch gesehen sind ältere Leute zwar öfter betroffen, bei Jüngeren ist die Zahl der Diagnosen in den letzten Jahren aber gestiegen. Die Auslöser dafür können völlig unterschiedlich sein und die Krankheit kann sich auch unterschiedlich zeigen. Während manche nach außen einen normalen Alltag haben können, ziehen sich andere völlig zurück. Fachleute gehen davon aus, dass nur 1/3 der Menschen mit Depressionen professionelle Hilfe bekommt. Umfragen zeigen außerdem, dass viele Jüngere inzwischen auch mit KI über psychische Probleme reden. Ersatz für professionelle Hilfe kann KI aber nicht sein.
3: Und auch das ist passiert. Am letzten Tag des Oktoberfests in München hat es einen Unfall mit einer Schiffsschaukel gegeben. Laut Polizei wurde ein Mitarbeiter schwer verletzt und musste wiederbelebt werden. In Köln sind zehntausende Läuferinnen und Läufer unterwegs. Am Morgen ist zuerst der Halbmarathon gestartet. Seit 1,5 Stunden läuft der Marathon. In Bremen gehen die offiziellen Feierlichkeiten zum Tag der Deutschen Einheit zu Ende. Nächstes Jahr wird der 3. Oktober mit einem großen Bürgerfest in Düsseldorf gefeiert. Wissenschaftler haben eine neue Eidechsenart entdeckt, und zwar in den Anden in Peru. Die Eidechsen sind 6 bis 8 Zentimeter groß und das Auffällige ist ihre unterschiedliche Farbe. Die Weibchen haben quadratische Flecken auf dem Rücken, die Männchen schräge Flecken und weiße Schuppen. Die neue Eidechsenart lebt im Süden der Anden auf einer Höhe von über 4.800 Metern. 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Das Wetter in Nordrhein-Westfalen, am Nachmittag von der Eifel über das südliche Rheinland bis nach Südwestfalen dichtere Wolken. Sonst ist es zunehmend sonnig mit dünnen Wolken und diesen Höchstwerten in Attendorn 19 Grad, in Minden 20 und in Aachen 22 Grad. Morgen erst Nebel, später Sonne und lockere Wolken bei 16 bis 23 Grad. Die Zeit 12.04 Uhr.
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7: Weiterhin mit Cornelia Bittmann und nochmal herzlich willkommen. In mir paukt und trompetet es seit einigen Tagen sehr. Ich weiß nicht, was daraus werden wird, schrieb Robert Schumann im Dezember 1845 an seinen Freund Mendelssohn. Immerhin wusste er, dass es in C-Dur paukte. Die Sinfonie, die daraus hervorgegangen ist, erzählt von inneren Kämpfen. Sie ruft als Schutzpatrone Bach und Beethoven an und findet im Finale zu einer Euphorie, die Schumann mit Worten beschreibt, die auch aus einer modernen Therapiesitzung kommen könnten. Ich fing an, mich wieder zu fühlen. In den WDR3-Meisterstücken stellt Michael Lohse die Sinfonie vor nach einem Manuskript von Christoph Fratz.
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klarer Fall für einen Arzt oder auch einen Psychotherapeuten. Wer an starken Kopfschmerzen, an depressiven Verstimmungen, Angstzuständen und akustischen Wahrnehmungen leidet, findet heute zum Glück oft fachliche Hilfe. Das war im 19. Jahrhundert komplett anders. Viele psychische Erkrankungen hat man einfach als Wahnsinn abgetan. Auch Robert Schumann hat an den genannten Symptomen gelitten. Seine Form von Heilung? Er schreibt einfach eine neue Sinfonie, seine zweite.

0: Robert Schumann hat in jungen Jahren eine kurze, steile musikalische Karriere hinter sich als Pianist. Dann aber widmet er sich, ausgebremst durch eine Fingerlähmung, immer mehr dem Komponieren. Er schreibt Klavierwerke und Lieder. Die orchestrale Königsdisziplin Mitte des 19. Jahrhunderts aber heißt Sinfonie. Doch die Hürden sind hoch, denn da steht ein geistiger Elefant namens Ludwig van Beethoven im Raum. Der hat mit seinen neuen Sinfonien die Messlatte so hochgelegt, dass ein junger Komponist eigentlich gleich wieder einpacken kann, bevor er auch nur eine Note geschrieben hat. Und damit nicht genug. Schumann hat es noch mit einem zweiten musikalischen Elefanten zu tun. Den hat damals kaum jemand auf der Rechnung, weil seine Werke nahezu vergessen sind. Franz Schubert. Schumann hatte dessen große C-Dur-Sinfonie wiederentdeckt, für ihre erste Aufführung gesorgt und ist tief beeindruckt.
1: Es ist das Größeste, was in der Instrumentalmusik nach Beethoven geschrieben worden ist, selbst Spohr und Mendelssohn nicht ausgenommen.
0: Für seine eigene neue Sinfonie wählt Schumann dieselbe Tonart wie Schubert, C-Dur. Und noch etwas übernimmt er. Wie Schubert beginnt auch Schumann mit einer langsamen Einleitung.

0: Schumann riskiert die Quadratur des Kreises. Er hält uns direkt zwei musikalische Ebenen vor die Ohren. Die Blechbläser spielen eine feierliche, choralartige Melodie. Gleichzeitig bringen die Streicher Bewegung in das Ganze. Erst langsam, dann etwas flotter. Schumann arbeitet also nicht nach dem klassischen Motto: Hier ist mein Thema, bitte merken Sie sich das. Er sagt eher: Hier sind zwei Ideen und die werden uns die nächsten knapp 40 Minuten noch intensiv beschäftigen. Tatsächlich tauchen diese Gedanken später in abgewandelter Form wieder auf. Schumann legt seine Sinfonie also zyklisch an. Die langsame Bewegung aus der Einleitung mündet bald in eine schnelle Bewegung im Allegro-Teil. Schumann ist erst 25, als er seine neue Sinfonie beginnt. Der Jungspund arbeitet mit Feuereifer.
1: In mir paukt und trompetet es seit einigen Tagen sehr. Ich weiß nicht, was daraus werden wird.
0: Doch da sind ja noch seine Leiden, die Depressionen, die Visionen, die immer wiederkehrenden Ängste. Wo kein Arzt helfen kann, muss man sich irgendwie selbst kurieren. Schumann macht das mit Musik. Er vergräbt sich in die Werke von Johann Sebastian Bach. Vor allem knöpft er sich Bachs Fugen vor. Schumann ist geradezu besessen vom Kontrapunkt. Später gibt er jungen Musikern den Rat:
1: Spiele fleißig Fugen, guter Meister, vor allem von Johann Sebastian Bach. Das wohltemperierte Klavier sei dein täglich Brot.
0: Diese Fugenpassion wendet Schumann auch in seiner zweiten Sinfonie an. Er schreibt nicht nach klassischem Bausatz: Thema, zweites Thema, Durchführung, Hurra. Er verschachtelt kleine Motive und verbindet verschiedene musikalische Linien, die zueinander in Beziehung treten.

0: Allerdings sorgen auch die Bach-Studien nur teilweise für Entspannung. In Leipzig hat sich Schumanns Aussicht zerschlagen, Dirigent am Leipziger Gewandhaus zu werden. Also ist er mit seiner Familie nach Dresden gezogen. Doch auch das wird keine glückliche Zeit. Trotzdem will er unbedingt seine neue Sinfonie vorantreiben.
1: Ich skizzierte sie, als ich physisch noch sehr leidend war. Ja, ich kann wohl sagen, es war gleichsam der Widerstand des Geistes, der hier sichtbar influiert hat und durch den ich meinen Zustand zu bekämpfen suchte. Der erste Satz ist voll dieses Kampfes und in seinem Charakter sehr launenhaft, widerspenstig.
0: Der erste Satz klingt oft energisch und hell, schließlich steht er in C-Dur. Aber das ist kein strahlendes Dur. Dieses C-Dur hat immer auch eine Kehrseite. Wo Freude aufblitzt, ist zugleich auch Leid. Auch das Scherzo steckt voller Unruhe.

Ziemlich sportlich, oder? Es ist ein extrem beweglicher Satz mit vielen schnellen Passagen und, klar doch, mit kontrapunktischen Verwicklungen. Die Streicher bekommen immer wieder Gelegenheit, durch Sechzehntel zu jagen. Die Musik peitscht hierhin und dorthin, scheinbar orientierungslos. Das war denn auch ein Problem kurz vor der Uraufführung am 5. November 1846 im Leipziger Gewandhaus. Der Konzertmeister hat die Gefahren des Aus-der-Kurve-Fliegens sofort erkannt und lässt die Leipziger Geiger stets von Neuem probieren. Echte Schweißarbeit. Erholung bieten lediglich zwei kurze Trio-Teile. Und ganz am Ende dieses zweiten Satzes taucht plötzlich das Anfangsmotiv der Sinfonie wieder auf, nach dem Motto: Auch wenn meine Nerven mich manchmal im Stich lassen, ich habe immer noch den Überblick. Und hier ist wieder meine architektonische Idee.

Genauso plötzlich, wie das Scherzo endet, beginnt Adagio Espressivo, der dritte Satz. Und jetzt wird es ganz persönlich. Da ist auf einmal wieder Schumann, der Liedkomponist, der Lyriker. Ganz innig formt er in den Geigen das erste Thema. Plötzlich bekommt die Sinfonie einen ganz anderen Anstrich. Auch die Holzbläser klinken sich ein.

Espressivo soll es klingen. Was diesen Satz mit den anderen verbindet, auch hier ringt Schumann an einigen Stellen mit sich und der Welt. Es gibt auffallende Intervallsprünge, Klagelaute und chromatische Wanderungen im Bass. Dazu fast schrill wirkende hohe Figuren in den Geigen.

0: Trotz dieser melancholischen Färbungen findet der Satz immer wieder zu Ruhe und Schönheit zurück. Der nervöse, leidende Schumann erfährt hier tatsächlich eine Art Linderung. Auf diese erste Stufe der Genesung folgt ein Finalsatz voller Optimismus.
1: Erst im letzten Satz fing ich an, mich wieder zu fühlen. Wirklich wurde ich auch nach Beendigung des ganzen Werkes wieder wohler.
0: Energiegeladen jagt Schumann durch diesen Satz, als habe er Kehraus betrieben und sich selbst befreit. Und weiterhin hat der Architekt Schumann alles Bisherige genau im Blick. Das Fanfarenthema vom Beginn taucht wieder auf. Ein Thema aus dem Adagio pflanzt er in eine neue musikalische Umgebung. Und auch die raschen Bewegungen aus dem Scherzo lenkt er in eine andere Richtung.

0: Kein Wunder, dass bei der Uraufführung 1846 dem Publikum in Leipzig die Orientierung fehlt. Das Moderne dieser Musik, ihre Kurzatmigkeit, die eng getaktete Motivstruktur, all das bleibt den Menschen im Saal verborgen. Der Erfolg ist entsprechend nur mäßig. Selbst die klugen Kritiker sind überfordert. Einer von ihnen fordert Schumann sogar auf, er möge doch bitte schön allgemeinverständlicher komponieren. Der aber weiß sich zu wehren.
1: Sollte Ihnen auch das nicht aus meiner Musik klar geworden sein, dass es mir noch mal etwas anderes zu tun, als Kinder und Dilettanten zu amüsieren? Als ob es nur eine, zwei Formen gäbe, in die sich alle geistigen Gebilde schmiegen müssten. Als ob nicht der Gedanke seine Form von selbst mit auf die Welt brächte.
0: Gerade von diesem Schlusssatz aus ergibt sich, rückwärts betrachtet, ein stimmiges Ganzes. Der Anfang war gar kein hübsches Blechbläserchorälchen, das Scherzo keine sportliche Fingerübung, das Adagio keine romantische Insel. Hier erst verschmelzen alle Ideen, und weil Schumann nun ganz bei sich ist, holt er sogar den guten alten Beethoven sozusagen durch die Hintertür wieder rein. Nehmen Sie hin, denn diese Lieder,

In den WDR3-Meisterstücken hat uns Michael Lohse die zweite Sinfonie von Robert Schumann vorgestellt. Autor des Beitrags ist Christoph Fratz. Und Sie können das wie immer nachhören bei wdr3.de oder überall da, wo es Podcasts gibt. Der Schweizer Oboist, Komponist und Dirigent Heinz Holliger hat vor 10 Jahren einen vielbeachteten Schumann-Zyklus vollendet mit dem WDR-Sinfonieorchester. In der Zeitschrift Das Orchester hieß es damals, Holliger bringe mit seinem WDR-Sinfonieorchester alles zum Leuchten, Glühen und Brillieren, was der Komponist anstrebe. Einfach schöne Musik aus dem Geist der pulsierenden und aktuellen Romantik. Hören wir sie jetzt ganz. Schumanns leuchtende Zweite.

So, da ist uns einiges gerade durcheinander geraten. Da haben sich hier schon Moderationen vorgeschoben, die noch gar nicht dran waren. Wir greifen den Faden nochmal auf und spielen jetzt nochmal von vorne und wirklich in voller Länge die Sinfonie Nummer 2 von Robert Schumann mit Heinz Holliger und dem WDR-Sinfonieorchester.

0: auch ein schöner O-Ton mit, ein schöner Ohrwurm, so, mit dem uns Robert Schumann hier in den Sonntagmittag entlässt. Nimm sie hin, denn diese Lieder, das Beethoven-Zitat klingt an im Finale aus Schumanns zweiter Sinfonie, unser heutiges Meisterstück in den Lieblingsstücken auf WDR 3. Und wir haben es hier gehört in der Aufnahme mit dem WDR-Sinfonieorchester unter Heinz Holliger. Damit gehen die Lieblingsstücke für heute zu Ende. Die Redaktion hatte Susanne Rump und im Anschluss an unsere Sendung können Sie dann auch alles schon nachhören bei wdr3.de und dürfen sich für die nächsten Ausgaben der Lieblingsstücke wieder Musik wünschen. Und wenn Sie an unserer Aktion Einfach glücklich teilnehmen wollen, dann erzählen oder schreiben Sie uns doch gerne eine kleine Geschichte dazu, warum ausgerechnet diese Musik Sie glücklich macht. Die schönsten Geschichten belohnen wir mit einem DAB Plus Radio. Gleich nach den Nachrichten präsentiert hier Daniel Hope seine Glücksmusik. Mein Name ist Cornelia Bittmann und ich wünsche Ihnen noch einen glücklichen, beseelten, inspirierten Sonntag. Machen Sie es gut und bis bald.
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3: Es ist 13 Uhr. 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
4: Die Nachrichten mit Kerstin Fischer. Guten Tag. Bundeskanzler Merz hat bei einem Überraschungsbesuch in der Ukraine an Russland appelliert, den Krieg zu beenden. Während seines Besuchs wurde Drohnenalarm ausgelöst. Deutschland will der Ukraine weitere Militärhilfen in Höhe von 1 Milliarde Euro bereitstellen, vor allem um die russischen Angriffe besser abzuwehren. An Russland gerichtet sagte Merz, man sei bereit, über das Ende des Krieges zu sprechen.
5: Aber diese barbarischen Angriffe auf die Zivilbevölkerung der Ukraine müssen aufhören. Das sind tägliche Kriegsverbrechen, die hier verübt werden.
4: Die Reise war aus Sicherheitsgründen nicht angekündigt worden. Begleitet wird Merz von Wirtschaftsministerin Reiche und Unternehmern aus den Bereichen Rüstung und Energie. E-Autos können in Deutschland an immer mehr öffentlichen Ladepunkten Strom tanken. Die Bundesnetzagentur hat dazu neue Daten vorgestellt. Jutta Hammann, was zeigen die Zahlen?
6: Ja, die zeigen, dass sich beim Ausbau von Ladesäulen bei uns wirklich was tut. Laut Bundesnetzagentur hatten wir Anfang September 209.000 öffentliche Ladepunkte in Deutschland. Und das waren 24% mehr als vor gut einem Jahr. Also ein deutlicher Aufwärtstrend. Und NRW schneidet da gut ab. Bei den Städten liegt Mülheim an der Ruhr mit vorne. Da waren es fast 90% Ladepunkte mehr als 2025. Und bei den Landkreisen war Mettmann mit 40% Wachstum sogar Spitzenreiter in Deutschland. Die Zahlen, die zeigen aber auch in Städten in Ostdeutschland und in vielen ländlichen Regionen gibt es noch Nachholbedarf.
4: Im Hönnetal in Sauerland läuft eine Fahrraddemo. Die Teilnehmer fordern einen durchgehenden Radweg zwischen den Städten Neuenrade und Fröndenberg. Bisher fehlen dort etwa 5 Kilometer. Von der Demo in Hönnetal berichtet Claudia Rohlfink.
7: Viele sind gekommen, etwa 450 laut Polizei. Und heute tun sie etwas, was ihnen im Alltag viel zu gefährlich ist. Sie fahren mit dem Fahrrad durch das Hönnetal, werden dabei von der Polizei abgesichert. Das Hönnetal ist an manchen Stellen sehr eng. Rechts und links ragen Felswände auf. Direkt neben dem Fluss verläuft die Bundesstraße. Und die hat an vielen Stellen noch nicht mal einen Seitenstreifen. Schon seit Jahren gibt es Pläne, die Lücke im Radwegenetz zu schließen. Und die Demo-Teilnehmer fordern, dass jetzt endlich gebaut wird.
4: Und auch das ist heute Thema. In der EU ist die Zahl der Asylanträge deutlich zurückgegangen. Nach Informationen der Zeitung Die Welt wurden bis Ende September rund 450.000 Anträge gestellt und damit fast ein Viertel weniger als im gleichen Zeitraum des Vorjahres. Auf einem Campingplatz am Gardasee in Italien hat es einen schweren Brand gegeben. Nach Angaben der Behörden kamen 24 Menschen ins Krankenhaus. Die Brandursache ist noch unklar. Formel-1-Pilot Max Verstappen hat seinen ersten Sieg in dieser Saison geholt. Er kam beim Rennen in Malaysia als Schnellster ins Ziel vor dem WM-führenden Kimi Antonelli. In der Fußball Nations League spielt Deutschland heute Abend wieder gegen Griechenland. Das Hinspiel hatte die deutsche Nationalmannschaft mit 0:1 verloren. Das Rückspiel ist um 20.45 Uhr unserer Zeit in Thessaloniki. Von da berichtet Stefanie Bartschik, WDR Sport.
8: Wegen der einstündigen Zeitverschiebung geht's erst gegen 20 Uhr Ortszeit rüber in das rund 10 Kilometer entfernte nostalgische Tumba-Stadion, das von der Optik her übrigens ein wenig an die Bundesliga-Stadien der 90er Jahre erinnert. Anpfiff ist dann hier um 21.45 Uhr. Einen Startelfplatz gegen Griechenland hat Klopp bereits fest vergeben. Jonas Urbich vom FC Bayern bleibt im Tor.
4: 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Das Wetter in Nordrhein-Westfalen: am Nachmittag von der Eifel über das südliche Rheinland bis nach Südwestfalen ein paar dichtere Wolken, sonst ist es zunehmend sonnig mit dünnen Wolken und diesen Höchstwerten: in Steinfurt bis 20 Grad, in Unna 21 und in Kleve 22 Grad. Morgen anfangs Nebel, später Sonne und lockere Wolken bei 16 bis 23 Grad. Die Zeit 13.04 Uhr.
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Es gibt Musik, bei der ich nach wenigen Sekunden merke, jetzt verändert sich etwas. Nicht unbedingt etwas Großes. Mein Leben wird dadurch nicht plötzlich einfacher. Die Probleme sind danach noch dieselben. Die E-Mails sind noch unbeantwortet, der Terminkalender ist noch voll. Und wenn ich vorher schlechte Laune hatte, gibt es eigentlich überhaupt keinen vernünftigen Grund, warum sie plötzlich verschwinden sollte. Und trotzdem tut sie es manchmal. Bei Bach passiert mir das erstaunlich oft. Zum Beispiel bei der Air aus Johann Sebastian Bachs dritte Orchestersuite in D-Dur, die Sie gerade in meiner eigenen Aufnahme mit Mitgliedern des Chamber Orchestra of Europe gehört haben. Diese Musik macht mich glücklich. Und das Merkwürdige ist, eigentlich klingt sie gar nicht glücklich. Herzlich willkommen zu WDR3 persönlich. Am Mikrofon ist Daniel Hope. WDR3 startet heute mit dem Themenschwerpunkt Einfach glücklich. Und als ich gefragt wurde, welche Musik mich eigentlich glücklich macht, dachte ich zunächst, wunderbar, das wird eine der einfachsten Sendungen, die ich je gemacht habe. Ich suche einfach meine Lieblingsmusik heraus. Dann begann ich nachzudenken. Und plötzlich wurde die Sache ziemlich kompliziert. Denn was bedeutet eigentlich Glück in der Musik? Ist glücklich machende Musik automatisch Musik in Dur? Muss sie schnell sein? Muss sie uns zum Lächeln bringen? Oder kann uns gerade ein Stück glücklich machen, das uns zu Tränen rührt? Ich glaube, jeder Mensch besitzt einen ganz privaten musikalischen Glücksspeicher. Musik, die mit bestimmten Menschen verbunden ist, mit Orten, mit Gerüchen, mit Kindheit, mit Verliebtsein, mit einem Sommer, mit einem Abschied. Manchmal braucht es nur drei Töne und plötzlich ist alles wieder da. Bei mir gehören zu diesem Glücksspeicher selbstverständlich sehr viele Geigen, aber glücklicherweise nicht nur. Und deshalb möchte ich Ihnen heute auch gar nicht wissenschaftlich erklären, was Glück ist. Ich möchte Ihnen lieber vorspielen, wie es für mich klingt. Das nächste Stück habe ich unzählige Male gehört. Es ist von Wolfgang Amadeus Mozart. Aber es ist auch Hollywood. Und es ist für mich mit einem der großen Musiker meines Lebens verbunden, Sir Neville Mariner.

Das war die Romanze aus Mozarts Klavierkonzert Nummer 20 in D-Moll, Köchelverzeichnis 466. Imogen Cooper spielte mit der Academy of St. Martin in the Fields und es ist Neville Mariner. Und falls Ihnen diese Aufnahme merkwürdig vertraut vorkommt, sie stammt aus dem Film Amadeus. Diese Musik begleitet das Ende des Films. Ich finde diese Wahl genial. Nach all dem Wahnsinn der Eifersucht, dem Genie, der Krankheit, dem Tod, plötzlich diese Musik. Keine große Apotheose, keine Explosion, sondern Mozart. Ganz einfach, ganz rein. Neville Mariner war für mich eine enorm wichtige Persönlichkeit. Und die Academy of St. Martin in the Fields wurde später auch ein sehr wichtiger Teil meines eigenen musikalischen Lebens. Lange bevor ich mit diesen Musikern zusammengespielt habe, kannte ich natürlich diesen Film. Amadeus hat Mozart Millionen Menschen nahegebracht, die möglicherweise vorher nie freiwillig ein Mozart-Konzert besucht hätten. Genau diese Romanze zeigt für mich etwas Entscheidendes. Musik muss nicht fröhlich sein, um glücklich zu machen. In dieser Musik gibt es Schatten. Im Mittelteil bricht sogar

etwas Dunkles herein, aber dann kehrt diese unglaubliche Ruhe zurück. Für mich liegt darin etwas Tröstliches. Glück bedeutet nicht, dass das Dunkle nicht existiert. Es bedeutet eher, dass es nicht alles ist. Und damit komme ich zu einem Musiker, bei dessen Namen ich bis heute sofort ein Gefühl von Glück empfinde. Leonard Bernstein.

Das war der Finalsatz aus Antonín Dvořáks 9. Symphonie mit dem Beinamen Aus der neuen Welt. Die New Yorker Philharmoniker spielten unter der Leitung von Leonard Bernstein. Und damit sind wir bei einem Menschen, dessen Name für mich untrennbar mit musikalischem Glück verbunden ist. Ich habe Leonard Bernstein in jungen Jahren erlebt. Besonders unauslöschlich sind meine Erinnerungen an die frühen Jahre des Schleswig-Holstein Musikfestivals. Wenn Bernstein einen Raum betrat, veränderte sich etwas. Das klingt im Nachhinein fast wie eine Legende. Aber genau so habe ich es empfunden. Da war natürlich dieser unglaubliche Musiker, Dirigent, Pianist, Komponist, Lehrer. Aber mindestens ebenso faszinierend war seine Fähigkeit, Musik zu kommunizieren. Bernstein wollte Musik nicht einfach nur aufführen, er wollte sie teilen. Er konnte über ein Werk sprechen und einem innerhalb weniger Minuten das Gefühl geben, man müsse dieses Stück jetzt unbedingt hören. Und wenn er dann dirigierte, hatte man den Eindruck, dass er selbst die Musik gerade zum ersten Mal entdeckte. Diese Begeisterungsfähigkeit habe ich nie vergessen. Bis heute muss ich nur an bestimmte Momente mit Bernstein denken, und sofort stellt sich bei mir dieses Gefühl von Glück ein. Nicht aus Nostalgie, sondern weil er mir etwas gezeigt hat, das ich bis heute für entscheidend halte. Begeisterung ist ansteckend. Und diese Freude am Kommunizieren hat mich mein ganzes musikalisches Leben begleitet. Eine andere Form des Glücks ist für mich Bewegung, Rhythmus. Man hört etwas und bevor man überhaupt weiß, warum, wippt der Fuß schon im Rhythmus mit. Das kann bei Bartok passieren, bei Piazzolla, bei einer irischen Fiddle, bei Duke Ellington und ganz bestimmt bei Stevie Wonder.

Stevie Wonder mit Sir Duke. Neben Stevie Wonder hörten wir unter anderem Nathan Watts am Bass, Raymond Pounds am Schlagzeug, Ben Bridges und Michael Cimbello an den Gitarren, Hank Red und Trevor Lawrence an den Saxophonen, sowie Steve Madaio und Raymond Maldonado an den Trompeten. Ich finde es nahezu unmöglich, bei dieser Musik schlechte Laune zu behalten. Sir Duke ist Duke Ellington gewidmet, der 1974 gestorben war. Stevie Wonder singt darin aber nicht nur über einen großen Musiker, er feiert die Musik selbst und ihre Fähigkeit, Menschen miteinander zu verbinden. Das kenne ich aus meinem eigenen Leben sehr gut. Ich habe mit Menschen musiziert, deren Sprache ich nicht spreche. Ich habe in Ländern gespielt, deren Kultur mir zunächst vollkommen fremd war. Und trotzdem kann man sich gemeinsam auf eine Bühne setzen, einatmen und anfangen. Plötzlich versteht man sich. Für einen Augenblick muss man sich nicht erklären, man muss sich nicht rechtfertigen. Man muss nicht einmal eine Meinung sein, man muss nur zuhören. Musik kann natürlich auch etwas ganz anderes. Sie kann lächeln. Und das ist eine Qualität, die wir in der klassischen Musik gelegentlich unterschätzen. Wir nehmen uns manchmal schrecklich ernst. Je länger ein Werk, desto bedeutender, je komplizierter, desto besser, je tragischer, desto tiefer. Unsinn. Mozart wusste das, Haydn wusste das und Fritz Kreisler wusste es ganz bestimmt. Bei Kreisler kann Glück 2 Minuten dauern. Aber was für 2 Minuten?

Das war Fritz Kreisler höchstpersönlich mit seinem schönen Rosmarin. Am Klavier George Falkenstein. Die Aufnahme ist 1912 in New York entstanden. Nicht einmal 2 Minuten. Mehr braucht es manchmal nicht, um das Glück zu finden. Ich liebe Kreisler. Nicht nur, weil er eine grandiose Geige war, sondern weil er uns daran erinnert, dass Musik Charme haben darf. Eleganz, Leichtigkeit. Leichtigkeit zu erreichen ist sogar unglaublich schwer. Ich habe einen großen Teil meines Lebens auf Konzertbühnen verbracht. Und eines der schönsten Geräusche überhaupt ist für mich nicht der Applaus. Es ist der Moment kurz davor. Wenn ein Publikum nach einem Stück für einen winzigen Augenblick vollkommen still ist und man spürt, alle haben gerade dasselbe erlebt. Aber es gibt noch ein anderes wunderbares Geräusch. Wenn Menschen während eines Konzertes plötzlich lachen, nicht weil etwas schiefgegangen ist, sondern weil Musik Witz besitzt. Rossini konnte ein ganzes Orchester in eine riesige musikalische Komödienmaschine verwandeln. Und Claudio Abbado konnte diese Musik mit einer Präzision und Leichtigkeit dirigieren, die ich bis heute bewundere. Mit dem Chamber Orchestra of Europe hatte er ein Ensemble, das auf jede kleinste Geste reagieren konnte. In der Ouvertüre zu Guillaume Tell entsteht innerhalb weniger Minuten eine ganze Welt. Stille, Gewitter, Landschaft und am Ende ein Galopp, bei dem endgültig niemand mehr stillsitzen möchte.

Das war die Ouvertüre zu Rossinis Oper Wilhelm Tell. Das Chamber Orchestra of Europe spielte unter Claudio Abbado. Und ich gebe zu, spätestens beim letzten Teil der Ouvertüre bin ich wieder ungefähr 8 Jahre alt. Und das gehört zum Glück, dass wir uns gelegentlich erlauben, nicht erwachsen zu sein. Kinder reagieren auf Musik vollkommen anders als wir Erwachsenen. Sie überlegen nicht, ob etwas bedeutend ist. Sie lesen vorher keine Werkeinführung und nach dem Konzert nicht die Kritik. Sie interessieren sich nicht dafür, ob eine Interpretation historisch informiert ist. Sie entscheiden innerhalb weniger Sekunden, gefällt mir oder gefällt mir nicht. Und wenn es ihnen gefällt, dann gehört ihnen diese Musik vollständig. Davon könnten wir Erwachsenen etwas lernen. Denn im Laufe unseres Lebens sammeln wir nicht nur Erfahrungen, wir sammeln auch Vorurteile. Das ist zu kitschig, das ist zu populär, das ist zu einfach, das kann man doch nicht ernsthaft mögen. Doch, kann man. Astor Piazzolla hat den Tango genommen und ihn aus einer Welt in eine andere getragen. Für manche Tango-Puristen war das beinahe ein Sakrileg. Für mich ist es Freiheit.

Ich habe Piazzolas Musik sehr oft gespielt. Und sie erinnert mich immer wieder daran, dass Glück auch etwas mit Freiheit zu tun hat. Mit der Freiheit, sich nicht in eine Schublade stecken zu lassen. Das war auch etwas, das ich bei Yehudi Menuhin früh erlebt habe. Für ihn gab es nicht auf der einen Seite die sogenannte ernste Musik und auf der anderen Seite den Rest. Er spielte mit Ravi Shankar, mit Stefan Grappelli. Er interessierte sich für Musik aus vollkommen anderen Kulturen. Er war neugierig. Diese Neugier ist für mich bis heute eine der wichtigsten Voraussetzungen für ein glückliches Leben als Musiker. Und Menuhin führt mich auf ziemlich direktem Weg zu meinem nächsten Stück. Denn jetzt kommt Sting. Sting gehört für mich zu den Musikern, die ich am meisten bewundere. Nicht nur als Sänger und Bassisten, sondern vor allem als Songwriter. Seine Musik kann harmonisch und rhythmisch unglaublich raffiniert sein und gleichzeitig vollkommen unmittelbar wirken. Inzwischen darf ich ihn auch einen Freund nennen. Wir haben über die Jahre immer wieder eng zusammengearbeitet, gemeinsam musiziert und waren gegenseitig auf unseren Alben zu Gast. Aber die Verbindung zwischen Sting und meiner Familie begann lange, bevor ich ihn persönlich kennenlernte. Und zwar auf eine ziemlich kuriose Art. Yehudi Menuhin besaß viele Jahre ein Haus in London. Als dieses Haus irgendwann verkauft werden sollte, kam eines Tages ein möglicher Käufer zur Besichtigung. Meine Mutter, die damals für Menuhin arbeitete, sollte ihm das Haus zeigen. Der Mann kam auf einem Motorrad, mit Motorradhelm. Und das Entscheidende war, er nahm den Helm nicht ab. Meine Mutter führte also diesen geheimnisvollen Motorradfahrer durch Menuhins Haus, Zimmer für Zimmer. Und sie hatte nicht die geringste Ahnung, wer unter diesem Helm steckte. Der Interessent sah sich alles sehr genau an und kaufte das Haus. Erst später stellte sich heraus, der Mann unter dem Motorradhelm war Sting. Er hatte das Haus gewissermaßen inkognito gekauft. Und die Menuhins erfuhren erst nach dem Verkauf, wer der neue Besitzer ihres Hauses geworden war, was, sagen wir mal, nicht bei allen Mitgliedern der Familie uneingeschränkte Begeisterung auslöste. Ich finde die Geschichte bis heute herrlich. Viele Jahre später lernte ich Sting dann selbst kennen. Aus meiner Bewunderung wurde eine musikalische Zusammenarbeit und schließlich eine Freundschaft, die mir sehr viel bedeutet. Und eine der Songs, die wir später auch gemeinsam gespielt haben, war Message in a Bottle. Heute hören wir allerdings das Original.

The Police mit Message in a Bottle. Sting sang und spielte Bass. Andy Summers war an der Gitarre und Stuart Copeland am Schlagzeug zu hören. Für mich ist das zunächst einmal ein fantastischer Song. Dieser Gitarrenriff, diese Energie, diese Vorwärtsbewegung, er macht mir sofort gute Laune. Und trotzdem erzählt der Text zunächst überhaupt keine glückliche Geschichte. Da ist ein Mensch allein auf einer Insel. Er schreibt eine Nachricht, steckt sie in eine Flasche und wirft sie ins Meer. Ein Hilferuf. Die Hoffnung, dass irgendwo da draußen jemand ist. Und dann kommt dieser wunderbare Moment. Eines Morgens liegen plötzlich unzählige Flaschen am Strand. Der einsame Mensch erkennt, ich bin gar nicht der Einzige. Da draußen sind andere, die ebenfalls versuchen, jemand zu erreichen. Ich finde das einen wunderschönen Gedanken. Wir Musiker schicken ständig kleine Flaschenpostnachrichten in die Welt. Wir spielen einen Ton, schreiben ein Lied, machen eine Aufnahme, stehen auf einer Bühne und hoffen, dass irgendwo ein Mensch zuhört und darin etwas erkennt, das auch mit seinem eigenen Leben zu tun hat. Und wenn das passiert, sind plötzlich zwei Menschen ein kleines bisschen weniger allein. Das macht mich glücklich. 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Heute zum Auftakt des WDR3 Themenschwerpunkts Einfach glücklich. Als Musiker ist man ständig unterwegs. Flughäfen, Hotels, Konzerte, wieder Flughäfen. Und je älter ich werde, desto deutlicher merke ich, dass die glücklichsten Momente meistens nicht die spektakulärsten sind, sondern nach Hause kommen. Die Stimmen meiner Kinder hören, mit meiner Familie am Tisch sitzen oder morgens für 10 Minuten eine Geige in die Hand nehmen, ohne dass ich irgendetwas vorbereiten muss. Einfach spielen. Robert Schumann schrieb seine Kinderszenen nicht für Kinder. Es sind Erinnerungen eines Erwachsenen an die Kindheit. Und darin steht eines der bekanntesten kleinen Klavierstücke überhaupt, Träumerei. Wladimir Horowitz spielte dieses Stück unzählige Male als Zugabe. Bei ihm ist es nie sentimental. Es wirkt eher wie eine Erinnerung, die für einen Moment auftaucht und gleich wieder verschwinden könnte.

Das war Robert Schumanns Träumerei, gespielt von Wladimir Horowitz. Es gibt diese merkwürdige Vorstellung, Glück müsse immer laut sein. Dabei sind einige meiner glücklichsten musikalischen Erinnerungen ganz leise. Eine Probe, in der plötzlich etwas funktioniert. Ein Kollege, der einen einzigen Ton anders spielt als erwartet. Ein Kind, das zum ersten Mal ein Instrument ausprobiert. Oder ein Konzert, bei dem man die Welt um sich herum vergisst. Glück hat für mich sehr viel mit Aufmerksamkeit zu tun. Mit diesem seltenen Zustand, wirklich dort zu sein, wo man gerade ist. Musik zwingt uns eigentlich dazu. Eine Note existiert nur in dem Moment, in dem sie erklingt. Danach ist sie weg. Man kann sie nicht festhalten. Und das gilt auch für die Menschen, mit denen wir Musik machen. Ich habe das große Glück gehabt, mit einigen meiner musikalischen Helden später tatsächlich auf der Bühne zu stehen.

Sie hörten das Scherzo aus Felix Mendelssohn Bartholdys Oktett S-Dur Opus 20 mit dem Chamber Ensemble der Academy of St. Martin in the Fields. Allegro leggerissimo steht darüber, also so leicht wie nur irgend möglich. Genau das hört man. Gleichzeitig ist diese Musik technisch alles andere als leicht. Das ist ein schöner Widerspruch. Die größte Leichtigkeit entsteht oft durch ungeheure Arbeit. Das gilt übrigens nicht nur für Musik. Menschen, die etwas wirklich beherrschen, lassen es häufig einfach aussehen. Ein großer Koch, ein großer Schauspieler, ein großer Sportler, ein großer Musiker. Man sieht die Arbeit irgendwann nicht mehr. Und dann entsteht diese Illusion von Freiheit.

George Gershwin besitzt für mich genau diese Qualität. Wenn ich die Rhapsody in Blue höre, denke ich nicht an die Frage, ob das jetzt Klassik oder Jazz ist. Ich höre New York, Autos, Menschen, Broadway, Improvisation. Ich höre einen jungen Mann, der offenbar beschlossen hat, dass all diese Welten gleichzeitig in ein Stück Musik gehören. Gershwin war gerade einmal 25 Jahre alt, als sein Rhapsody in Blue 1924 uraufgeführt wurde. Die Aufnahme, die wir jetzt hören, hat einen besonderen Clou. George Gershwin spielt selbst. Und zwar, obwohl Michael Tilson Thomas dieses Stück erst Jahrzehnte später dirigiert hat. Wie das geht? Gershwins Spiel wurde auf einer historischen Klavierrolle festgehalten. Diese Rolle wurde für die Aufnahme verwendet, sodass Gershwins eigene Klavierpart mit Musikern einer späteren Generation zusammenkommt. Ich liebe diese Idee. Die Zeit wird für einen Augenblick aufgehoben. Ein Musiker aus den 1920er Jahren spielt mit einem Dirigenten und einem Ensemble aus einer anderen Epoche. Auch das kann nur Musik sein.

Das war George Gershwins Rhapsody in Blue mit George Gershwin selbst, der mittels einer historischen Klavierrolle eingespielt wurde, der Columbia Jazz Band und Michael Tilson Thomas. Was für ein Stück! Für mich steckt darin etwas, das mit Glück sehr eng verbunden ist. Neugier. Mein musikalisches Glück war eigentlich immer dort am größten, wo Grenzen verschwanden. Das ist einer der Gründe, warum mich die Geige bis heute fasziniert. Sie gehört Bach, aber sie gehört auch dem Jazz, der Volksmusik, dem Tango, der Filmmusik. Sie kann in einer Kathedrale spielen oder auf einer Straße. Sie kann weinen und sie kann lachen. Und manchmal kann sie geradezu tanzen. Und wenn wir schon vom Tanzen sprechen, führt für mich kein Weg an Beethoven vorbei. Das klingt zunächst etwas merkwürdig. Beethoven, der Titan, das Genie, das Schicksal, der ernste Mann mit der wilden Frisur. Aber Beethoven kann unglaublich ausgelassen sein. Richard Wagner nannte seine 7. Symphonie die Apotheose des Tanzes. Und wenn wir beim Finale angekommen sind, verstehe ich sehr gut, was er meinte. Diese Musik besitzt eine Energie, die beinahe körperlich wird. Beethoven nimmt eine rhythmische Idee und treibt sie immer weiter, bis man das Gefühl bekommt, das ganze Orchester könnte jeden Moment abheben. Und wenn es eine Aufnahme gibt, die diese elektrische Spannung für mich geradezu verkörpert, dann ist es diejenige von Carlos Kleiber mit den Wiener Philharmonikern.

Das war das Finale aus Ludwig van Beethovens 7. Symphonie. Die Wiener Philharmoniker spielten unter Carlos Kleiber. Wenn man danach keinen etwas höheren Puls hat, weiß ich auch nicht. Sie hören WDR 3 persönlich mit Daniel Hope. Ich möchte nun noch einmal zu unserer Ausgangsfrage zurückkehren. Welche Musik macht mich einfach glücklich? Darauf gibt es tatsächlich keine einfache musikalische Antwort. Bach macht mich glücklich, indem er mich beruhigt. Mozart, indem er mich tröstet. Bernstein und Dvorak erinnern mich an diese unglaubliche, ansteckende Begeisterung, die Musik auslösen kann. Stevie Wonder bringt mich zum Lächeln. Kreis erinnert mich daran, dass Charme eine Tugend ist. Rossini macht aus einem Orchester ein Feuerwerk. Piazzolla bedeutet Freiheit. Sting erinnert mich an Freundschaft und daran, dass irgendwo jemand unsere Flaschenpost empfangen kann. Schumann führt mich nach Hause. Mendelssohn lässt mich fliegen. Gershwin reißt alle Mauern zwischen musikalischen Welten ein. Und Beethoven bringt den ganzen Laden zum Tanzen. Das sind vollkommen unterschiedliche Arten von Glück. Und Ihre Liste, liebe Hörerinnen und Hörer, wird ganz anders aussehen. Auf Ihrer Liste steht möglicherweise Wagner oder ABBA, Miles Davis oder Mahler, The Beatles, ein Kinderlied, eine Opernaria oder eine Melodie, deren Namen Sie nicht einmal kennen, die aber irgendwann im Radio lief, als Sie mit einem bestimmten Menschen im Auto unterwegs waren. Wenn man eine Sendung über Glück macht, entsteht natürlich die Erwartung, dass am Schluss etwas besonders Triumphales stehen müsste. Beethovens Neunte. Freude, schöne Götterfunken. Chor, Pauken, Trompeten. Die ganze Menschheit umarmt sich. Aber mein persönliches musikalisches Glück funktioniert am Ende doch etwas anders. Es hat sehr viel mit Menschen zu tun. Mit Begegnungen. Erinnerungen, Freundschaft, Familie. Das letzte Stück dieser Sendung kennt wahrscheinlich fast jeder. Es ist eine Melodie über die Sehnsucht nach einem Ort irgendwo jenseits des Regenbogens. Sie vermittelt Hoffnung darauf, dass auch schwierige Zeiten vorbeigehen und irgendwo Glück und Frieden auf uns warten. Und deshalb möchte ich am Ende nicht irgendeine moderne Version hören, sondern die Stimme, mit der dieses Lied für die Welt unsterblich wurde. Judy Garland.

Judy Garland mit Over the Rainbow aus The Wizard of Oz, begleitet vom MGM Studio Orchestra. Und damit schließt sich für mich der Kreis zu Bach am Anfang dieser Sendung. Denn Musik muss nicht glücklich klingen, um uns glücklich zu machen. Sie muss uns auch nicht einreden, dass alles gut ist. Die Welt ist nicht immer gut und unser Leben ist nicht immer leicht. Aber trotzdem gibt es diese Momente. Ein Blick, eine Leidenschaft, ein Abend mit Freunden, ein vollkommen unerwartetes Lachen oder 2,5 Minuten Musik. Und plötzlich merkt man, jetzt gerade fehlt mir eigentlich nichts. Das ist für mich Glück. Das war WDR3 persönlich. Am Mikrofon war Daniel Hope. Ich wünsche Ihnen einen wunderschönen Sonntag und einen guten Start in den WDR3-Themenschwerpunkt Einfach glücklich. Und vor allem wünsche ich Ihnen möglichst viele dieser kleinen, vollkommen unerwarteten Augenblicke, in denen Sie nicht darüber nachdenken müssen, ob Sie glücklich sind, sondern es einfach sind.

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0: Es ist 15 Uhr. 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
2: Die Nachrichten mit Kerstin Fischer. Guten Tag. In Bonn wird darüber nachgedacht, beim Städtischen Theater massiv zu kürzen. Die gesamte Schauspielsparte in Bonn steht auf der Kippe. Wolfgang Luck berichtet.
3: Die Stadt sagt, wir haben schlicht kein Geld mehr. Man habe zwar bereits Sparmaßnahmen im zweistelligen Millionenbereich beschlossen, das reiche aber nicht, um den Haushalt zu sanieren. Deshalb steht das Schauspiel jetzt auf einer Streichliste, die am Wochenende bekannt wurde. Empört reagiert der Generalintendant des Theaters Helmich. Erst vor ein paar Tagen war sein Vertrag bis 2030 verlängert worden. Helmich sagt, mit mir als Intendant wird es eine Schließung des Schauspiels nicht geben, was nichts anderes bedeutet als: Ich trete zurück, wenn die Sparmaßnahme wirklich beschlossen wird. Gekürzt werden soll nicht nur bei der Kultur, sondern auch bei Bus und Bahn. Außerdem sollen städtische Impfkampagnen in Bonn gestrichen werden, um Geld zu sparen.
2: Bundeskanzler Merz hat bei einem Überraschungsbesuch in der Ukraine an Russland appelliert, den Krieg zu beenden. Während seines Besuchs in Kiew wurde Drohnenalarm ausgelöst. Deutschland will der Ukraine weitere Militärhilfen in Höhe von 1 Milliarde Euro bereitstellen, vor allem um die russischen Angriffe besser abzuwehren. An Russland gerichtet sagte Merz, man sei bereit, über das Ende des Krieges zu sprechen.
4: Aber diese barbarischen Angriffe auf die Zivilbevölkerung der Ukraine müssen aufhören. Das sind tägliche Kriegsverbrechen, die hier verübt werden.
2: Die Reise war aus Sicherheitsgründen nicht angekündigt worden. Begleitet wird Merz von Wirtschaftsministerin Reiche und Unternehmern aus den Bereichen Rüstung und Energie. Offenbar haben wesentlich mehr Kommunen in NRW Hilfe bei der Abschiebung ausreisepflichtiger Ausländer abgelehnt als bisher bekannt. Die sogenannte Coesfelder Liste ging an 73 Kommunen. 18 von ihnen haben überhaupt nicht geantwortet, die meisten anderen Abschiebehilfe abgelehnt. Das steht in einer Antwort der Landesregierung auf eine Anfrage der FDP. Das ist auch noch aktuell. Bei der Bundesagentur für Arbeit funktionieren die Webseiten wieder. Die technische Störung wurde behoben. Seit Freitag konnten sich viele nicht online arbeitslos melden. In Brasilien können heute mehr als 158 Millionen Menschen einen neuen Präsidenten wählen. Erwartet wird ein Kopf-an-Kopf-Rennen zwischen dem linken Amtsinhaber Lula da Silva und dem rechten Senator Bolsonaro. Beim Oktoberfest in München gibt es einen neuen Besucherrekord. 7,4 Millionen Besucher kamen, so viele wie nie zuvor. Formel-1-Pilot Max Verstappen hat seinen ersten Sieg der Saison geholt. Er kam beim Rennen in Malaysia als schnellster ins Ziel, vor dem WM-führenden Kimi Antonelli. Marathon und Halbmarathon in Köln gehen langsam zu Ende. Auf den unterschiedlichen Strecken waren heute mehr als 41.000 Läuferinnen und Läufer unterwegs. Den Halbmarathon der Frauen hat Esther Pfeiffer gewonnen. Die Stimmung fand sie top, sie war aber mit ihrer Zeit nicht zufrieden.
5: Auf der Strecke war es so cool. Ich habe so auf Glitzer meinen Podcast-Namen gehört und auch meinen Namen. Aber ja, ich konnte einfach hinten raus nicht mehr pushen.
2: Auf der Marathondistanz in Köln haben Bernard Kiprop-Coetsch und Jacqueline Chemienneau gewonnen. Die beiden Kenianer verbesserten die Streckenrekorde bei den Männern und Frauen um jeweils rund 4 Minuten. Das war WDR aktuell. Das Wetter in Nordrhein-Westfalen. Am Nachmittag von der Eifel über das Rheinland bis nach Südwestfalen ein paar dichtere Wolkenfelder. Sonst ist es zunehmend sonnig mit dünnen Wolken. Und in Warburg bis 19 Grad, in Arnsberg werden es 20 und in Meerbusch 22 Grad. Morgen anfangs Frühnebel, später Sonne und lockere Wolken bei 16 bis 23 Grad. Und am Dienstag wieder anfangs stellenweise Nebel oder Hochnebel, tagsüber dann viel Sonnenschein und Werte zwischen 20 und 24 Grad. Die Zeit, es ist 15.04 Uhr.
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6: Jenny Erpenbeck arbeitet am Schreibtisch ihrer Großmutter, der bekannten DDR-Schriftstellerin Hedda Zinner, und hat sich dort längst selbst einen großen literarischen Namen erschrieben im neuen Deutschland.
7: Jetzt weiß niemand mehr, dass sie da ist. Rings um sie ist alles schwarz. Und der Kern dieser schwarzen Kammer ist sie. Dass es nicht einmal einen kleinen Spalt gibt, durch den das Licht einfällt, soll ihr das Leben retten. Aber es macht auch, dass sie sich in nichts mehr von der Dunkelheit unterscheidet. Sie würde gern irgendeinen Beweis dafür haben, dass sie da ist. Aber es gibt keinen Beweis. Sie, Doris, Tochter von Ernst und Elisabeth, 12 Jahre alt, geboren in Guben.
8: Also setzen wird schon mal schwierig. Die Führung ins Arbeitszimmer beginnt damit, dass man sich nicht setzen kann.
9: Erstmal mache ich mal ein bisschen besseres Licht. So.
7: Wem gehören jetzt noch in solcher Dunkelheit diese Worte? Während sie auf der kleinen Kiste sitzt und ihre Knie an die gegenüberliegende Wand stoßen und sie ihre Beine manchmal nach links schräg stellt, damit sie nicht einschlafen, vergeht die Zeit. Wahrscheinlich vergeht Zeit. Zeit, die sie wahrscheinlich immer weiter und weiter entfernt von dem Mädchen, das sie vielleicht einmal war. Doris, Tochter von Ernst und Elisabeth, 12 Jahre alt, geboren in Guben.
9: Naja, was soll man sagen? Wir haben hier mehrere Sitzgelegenheiten, die gerade von Stapeln und Fotos, Ordnern und Schallplatten und naja, halt allem Möglichen belegt sind. Aber hier zum Beispiel können wir uns trotzdem setzen. Das kann man nämlich so.
7: Es ist niemand mehr da, der ihr sagen könnte, ob diese Worte herrenlos sind und sich nur zufällig in diese Kammer, in diesen Kopf verirrt haben, oder ob sie wirklich zu ihr gehören. Zeit hat sich zwischen sie und ihre Eltern, zwischen sie und alle übrigen Menschen geschoben. Zeit hat sie mit sich fortgerissen und in diese dunkle Kammer gesperrt. Farbig ist nur noch das, woran sie sich erinnert, mitten in dieser Dunkelheit, die sie umgibt, deren Kern sie ist. Farbige Erinnerungen hat sie in ihrem vom Licht vergessenen Kopf. Erinnerungen von jemand, der sie einmal war. Wahrscheinlich war. Wer war sie? Wessen Kopf war ihr Kopf? Wem gehörten jetzt ihre Erinnerungen?
10: Denn Erinnerungen sind ja in sterbliches Fleisch eingeschrieben. Begegnungen mit Jenny Erpenbeck von Thomas David.
9: Wir haben hier so zwei Seiten Regale. Und die eine Seite Regale ist eigentlich so mit meinen Belegexemplaren und den Büchern meiner Familie hier voll. Hier unten ist so John Erpenbeck, Hedda Zinner, Fritz Erpenbeck und da oben sind etliche der Bücher, die meine Mutter aus dem Arabischen übersetzt hat.
11: Deckenhohe, mit Büchern und Ordnern gefüllte Regale. Ein Schallplattenspieler auf einem von Bücherstapeln umgebenen Hi-Fi-Wagen. Zwei hohe, zum Arkona-Platz hinausgehende Sprossenfenster, vor denen Jenny Erpenbecks Schreibtisch steht.
9: Ja, der Schreibtisch ist Erbstück. Also erst hat er meinem Großvater gehört, dann hat er meiner Mutter gehört und jetzt gehört er mir.
11: An der Wand zwischen den Fenstern ein Porträt der Schriftstellerin Hedda Zinner, Erpenbecks 1994 verstorbener Großmutter. Darunter eine Korkpinnwand mit Postkarten und Fotos, einem Text von Hölderlin.
12: Was erzählt denn dieser Schreibtisch? Also Sie sitzen sozusagen an dem Tisch, anstelle Ihres Großvaters, anstelle Ihrer Mutter.
9: Ja, die einen gehen und die anderen kommen und die gehen dann auch irgendwann. So ist es ja mit den Erbstücken. Ich denke, irgendwie die Dinge haben auch so eine Seele oder was auch immer. Und wenn man so viel Zeit mit einer Sache verbracht hat, also mit einem Möbelstück oder irgendeinem Geschirr oder was weiß ich für Sachen, dann fällt es mir immer schwer, die wegzugeben. Das ist so, wie wenn man die jetzt ins Unbehauste stößt, ne?
11: An einem Nachmittag im Januar steht Jenny Erpenbeck vor dem Schreibtisch, auf dem ihr zugeklapptes Notebook liegt, und betrachtet das wie ein wahlloses Sammelsurium anmutende Nebeneinander der in ihrem Arbeitszimmer bewahrten Dinge. Erinnerungssplitter, Fundstücke, Zeugnisse einer vergangenen Zeit, deren Zusammenhang sich erst durch die Geschichten erschließt, die die im März 1967 in Ost-Berlin geborene Schriftstellerin über sie erzählt. In dem einen Regal das Architekturmodell des in der Märkischen Seenlandschaft gelegenen Sommerhauses ihrer Großeltern, das Vorbild für den Schauplatz des 2008 erschienenen Romans »Heimsuchung« war, in dem Erpenbeck die Lebensgeschichten wechselnder Eigentümer durch ein Jahrhundert deutscher Geschichte schildert. In den Fächern des anderen Regals steht die für ihre Romane zusammengetragene Sekundärliteratur.
12: Gibt es auch schon ein Regal für das Work in Progress, falls Sie darüber überhaupt sprechen mögen?
9: Ja, hier so. Gibt es so ein paar Kisten schon und so ein paar Stapel. Ja, ich will über meinen Vater was schreiben. Und bin aber noch nicht so ganz sicher, was es für eine Art von Buch wird.
12: Ja. Kein Roman.
9: Vielleicht kein Roman, vielleicht auch ein Roman. Muss ich noch ein bisschen rumprobieren. Ist noch im Anfangsstadium.
12: Weiß Ihr Vater davon?
9: Ja. Eigentlich ist unser gemeinsames Projekt und wir sind auch seit, ich würde jetzt sagen, schon 10 Jahren im Gespräch. Da bin ich eigentlich auch so wie Sie mit dem Mikro. Also ich habe nicht so ein flauschiges Mikro, aber ich hole dann immer mein Handy-Diktiergerät raus. Und habe auch schon etliche Aufzeichnungen gemacht.
13: Diese Kartoffelkäfergeschichte, ich habe noch in der Schule gelernt, da waren Abbildungen von Kartoffelkäfern. Und der böse Imperialismus will uns vernichten, die waren Kartoffelkäfer.
9: Er hat mir seine Tagebücher gegeben, ich habe Briefe bekommen. Wir reden die ganze Zeit, seine Bücher sind natürlich da, also er hat ja Romane geschrieben und Gedichte, aber eben auch so wissenschaftliche Bücher über Werte und Normen.

0: Worum es ihm so ging, ist herauszufinden, wo die Leute eigentlich ihre Werte herbekommen. Ne? Also wie eigentlich eine Wertung, von der man ja immer denkt, dass die so das Ureigenste ist, ne? Dass man die oder die Meinung hat. Also wie diese Meinung eigentlich in die Menschen reinkommt, durch welche Ereignisse man sowas verinnerlicht und welche Funktion die eigentlich haben.
1: Essig im Glas? Im Kartoffelkäferglas?
2: Das weiß ich gar nicht mal. Aber wahrscheinlich sogar, weil sonst würden die wieder rausfliegen.
0: Achso, hier sind natürlich auch so ein paar Kartons. Mein Vater sortiert aus und gibt mir dann so Kartons mit entweder mit irgendwelchen Elvis Presley Kassetten oder so Sachen, wo er denkt, die schafft er nicht wegzuschmeißen und ich schaffe es auch nicht, sie wegzuschmeißen.

0: Ich habe Jenny während unserer Schulzeit kennengelernt. Ich glaube, da waren wir 14. Ich weiß nicht, ob sie gleich von Anfang an mit in der Klasse war oder ob sie etwas später kam. Das weiß ich ehrlich gesagt nicht mehr.
1: Ute Scharfenberg, Dramaturgin und Übersetzerin. Seit dem Besuch des altsprachlichen Zweigs der erweiterten Oberschule Heinrich Schliemann im Ostberliner Stadtbezirk Prenzlauer Berg, eine von Erpenbecks Freundinnen.
0: Wenn Sie danach fragen, wie kommt es, dass jemand wie Jenny so ein sprachmächtiges Werk erschafft und wo sehe ich Quellen, wo sehe ich Herkünfte oder vorausweisende Zeichen aus der Jugend. Also sie kam als eine sehr autonome Person. Damals schon in ihrem 14. oder 15. Jahr ungeheuer zentriert. Ja, einer sehr universellen allgemeinen Bildung mit einer profunden musischen Bildung damals schon und natürlich aus einem Bücherhaushalt.
2: Was wussten Sie damals über Ihre Familie? Waren das auch für Sie prominente Namen?
0: Waren schon prominente Namen, die waren schon in der DDR-Kultur, hatten die schon einen Klang. Und natürlich verwiesen auch historisch auf eine bestimmte Zeitdimension, ja, oder eine bestimmte Jahrhundertdimension. Ne, so. Ich kann mich sehr erinnern, wenn ich sie besuchte zu Hause, dass sie so eine eigene Welt aus Fragmenten und Bruchstücken und Fundstücken aufgebaut hatte.
3: Ich habe immer meine Tier-App im Handy dabei. Wir kommen jetzt hier nicht durch. Naja, ist egal. Und immer wenn irgendwas Interessantes, schalte ich die an. Also ich habe jetzt bestimmt schon 60 Aufnahmen. Manchmal sind die 1, 2, 3 Stunden lang und manchmal nur 5 Minuten und manchmal nur 2 Minuten. Und ich habe die noch nicht mal alle transkribiert oder so. Das ist einfach sehr viel Arbeit, auch was da so drinsteckt. Und natürlich manche Dinge hat er mir vielleicht auch hier und da mehrfach erzählt. Aber es ist eben, so ein Leben ist eine komplexe Sache.
0: Also die Wände und alle Oberflächen und das Klavier waren besiedelt von Fotografien, Gedichtausschnitten, Zitaten, Gegenständen, die offensichtlich mit Bedeutung aufgeladen waren. Offenbar für sie auch aufeinander Bezug nahmen oder also in Dimensionierungen hinein relationierten, die sozusagen so eine komplexe Vernetzung von gegenseitigen Verweisen waren. Und das ist möglicherweise auch eine Methodik vielleicht im Schreiben von Jenny, dass sie so Verflechtungs-, Vernetzungsgeschichten baut, die ungeheuer kompliziert werden können, einfach weil sie durch die Fülle an unterschiedlichem Material in jede Richtung zeitlich und räumlich ausgreifen kann und damit eben auch ständig Perspektivwechsel vornehmen kann und auf die Weise nach und nach eine hochkomplizierte Erzählkonstruktion bauen kann.
3: Man kann sich natürlich auch fragen, ja, warum schreibe ich jetzt über meinen Vater? Überhaupt. Eigentlich wurde die Idee geboren an einem Tag, wo er gesagt hat, na, er schreibt seine Autobiografie nicht und das interessiert doch keinen Menschen. Und ich habe gesagt, doch. Und dann schreibe ich die. Das war der Anfang.
0: Sie spricht aus der Figur, sie spricht als Autorin, sie spricht für eine Nebenfigur, sie spricht aus einem Gegenstand heraus sogar. Das ist schon in der Geschichte vom alten Kind, ist das schon angelegt. Aber besonders auffällig zum Beispiel in Aller Tage Abend. Ja, wenn sie, das ist ja eigentlich fast eine theatrale Versuchsanordnung. Ja, der Vorhang geht auf, er geht zu und er geht neu auf. Lassen Sie uns annehmen, die Figur sei nicht gestorben. Ja, wie könnte die Geschichte weitergehen? Und da verwendet sie ja auch sehr explizit Urkunden und Akten und Berichte aus ihren Recherchen. Und das sind ja auch authentische Verhältnisse, die da erzählerisch verwandelt werden.
3: Wir stellen uns mal hier vorne auf den Parkplatz. Naja, ich hatte mich am Anfang eher sogar verschätzt in dem Aufwand, den das bedeutet. Ich dachte, wir reden immer so über eine Phase und dann mache ich einfach so ein paar Notizen und schreibe so ein quasi nicht zu dickes Buch, einfach so in dem Sinne, auch so wie manchmal ja Großeltern für ihre Enkel irgendwas aufschreiben. Aber im Laufe der Zeit hat sich das auch sehr verändert, indem wie ich so drüber nachgedacht habe und auch, wie eng das eigentlich mit mir verbunden ist. Mein Vater hat mir dann eines Tages auch so, am Anfang habe ich ihm die ersten Kapitel so gezeigt und dann hat er gesagt, er will die eigentlich gar nicht mehr sehen und ich soll wirklich frei sein und machen, was ich machen will. Also es hat sich in sich auch nochmal jetzt auch sehr verändert, das Projekt. Also hier sind wir jetzt ja in der Wollangstraße und hier nebenan ist ein Kloster, die sich auch um Obdachlose kümmern. Also mitten in Pankow plötzlich ein Kloster, was auch schon immer da war, auch zu DDR-Zeiten. Hier gegenüber ist die Bäckerei Jons, bei der ich als junge Dichterin, als Bäckereiverkäuferin gearbeitet habe.
1: Erpenbeck geht die Wollang.

0: Wärmeeinstrahlung dann begonnen hat zu drehen mit so einem, so was Physikalisches. Und dann gibt's hier, wir können ja vielleicht mal reingehen.
1: Sie schlüpft dem Paketboten hinterher durch die Tür und geht den Flur entlang zum Treppenhaus.
0: Ja, jetzt, ich zeige gleich mal das Treppengeländer, das ist nämlich nicht mehr da.
2: Haben Sie da was eingeritzt?
0: Nee, das hat den Löwenkopf als Ende. Ist weg. Naja.
3: Schön. Schön.
0: Dass der Löwenkopf nicht mehr da ist. Wir können ja noch mal eine Karte höher gehen. Ja, das waren die Unterführung. Hier habe ich zum Beispiel auch was sehr Wichtiges gelernt, wie man sich die Schuhe zubindet. Die Schleife. Ja.
2: Wann waren Sie hier zuletzt?
0: Es ist noch gar nicht so lange her mit meinem Vater. Habe ich ja alle die historischen Orte so abgeklappert für unsere Interviews. Vielleicht vor 5 Jahren. Oder vor 3 Jahren. Ja. Aber ich bin nicht raufgegangen zu der Tür. Das ist ganz komisch. Gibt ja auch so manchmal so für bestimmte Orte auch so Traumlandschaften. Und als Kind weiß man ja immer, wenn man zurückschaut, nicht genau, hat man es geträumt oder ist es eine Erinnerung. Und hier dieses Treppenhaus, die Treppe und so, kam auch in manchen Träumen von mir vor.
2: Mit dem Löwenkopf.
0: Mit dem Löwenkopf. Aber auch hier irgendwie der Treppenflur. Und also ich hatte mal so einen ganz surrealen Traum. Also ich habe sowieso komische Träume. Und da bin ich hier dann weggebracht worden von Leuten auf so eine Betonrampe und so. Es fing aber hier an.
4: Während das Mädchen in seiner schwarzen Kammer sitzt und von Zeit zu Zeit versucht, sich aufzurichten, dabei aber mit dem Kopf gegen die Decke des Verstecks stößt, während es die Augen weit aufmacht und dennoch nicht einmal die Wände der Kammer sehen kann, während die Dunkelheit so groß ist, dass das Mädchen nicht einmal erkennen kann, wo sie aufhört, erscheinen in seinem Kopf Erinnerungen an Tage, an denen das ganze Blickfeld mit Farben ausgefüllt war, bis an die Ränder.
0: Hallo,
5: hallo.
0: Wohnen Sie schon länger hier?
5: Bitte?
0: Wohnen Sie schon länger hier?
5: Ja.
0: Und sagen Sie, erinnern Sie sich da hier nicht
5: drauf? Wer sind Sie denn eigentlich?
0: Ach so, Erdenbeck, ich habe mal hier gewohnt.
5: Ach so, das weiß ich natürlich.
0: Ja, nee, da war ich ein Kind.
5: Ja, das ist lange her.
0: 2, 3, 4, 5 Jahre alt.
5: Das ist lange her.
0: Ich erinnere mich irgendwie, dass hier unten am Anfang von dem Geländer so ein Löwenkopf war.
5: Ich bin 2013 hier eingezogen.
0: Ah, spät.
5: Also kann ich mich jetzt
0: nicht... War der Löwenkopf vielleicht schon geklaut?
5: Wahrscheinlich, ja. Ja, wahrscheinlich. Das ist eine
4: Wolken, Himmel und Blätter, Blätter von Eichen, Blätter der Weide, die wie Haare herunterhängen. Schwarze Erde zwischen den Zehen, trockene Kiefernadeln und Gras, Kiefernzapfen.
0: Hier unten, ganz
5: hier
0: schön.
5: Hier am Ecke.
0: Nein, hier unten, hier unten von
5: den Treppenhaus sah sowieso bestimmt mal schöner aus, ne? Nee, also ich kann mich nicht erinnern, das wäre mir aufgefallen.
0: Ich habe mich jetzt richtig gewundert. Aber es ist ja auch ein altes Treppengeländer.
5: Ja, aber es sieht gar nicht so aus, dass da was war. Ne?
0: Aber nee, das ist auch nicht. Ja, so ist es mit Erinnerung. Vielleicht stimmt es gar nicht. Vielleicht habe ich den woanders gesehen.
4: Schuppige Rinde. Wolken, Himmel und Blätter. Sand, Erde, Wasser und Bretter des Stegs. Wolken, Himmel und gleißendes Wasser, in dem die Sonne sich spiegelt. Schattiges Wasser unter dem Steg. Durch die Ritzen kann sie es sehen, wenn sie sich mit dem Bauch auf die warmen Bretter legt, um sich nach dem Baden zu trocknen. Nachdem der Onkel schon fort war, hatte der Großvater sie noch 2 Sommer lang zum Segeln mitgenommen. Jetzt, ohne zu wissen, ob es draußen Tag ist oder Nacht, greift das Mädchen nach der Hand, die der Großvater ausstreckt, steigt vom Steg auf den Bootsrand hinüber, sieht, wie der Großvater den Knoten, mit dem das Boot am Steg festgemacht ist, löst.

0: und das Seil ins Boot wirft.
1: Es gibt ja viele Würdigungen des Werkes oder auch einzelner Werke von Jenny Erpenbeck. Was mir immer so ein bisschen zu kurz kommt, gerade so in der letzten Zeit, wo es dann ja stark, nennen wir es mal, politische Implikationen gegeben hat, ist das, was ich für die zentrale literarische Qualität von Jenny Erpenbeck halte. Ich nenne es mal die Musikalität der Texte.
2: Wolfgang Ferchel, Lektor und Verleger. Er lektorierte Erpenbecks 1999 erschienenes Debüt »Geschichte vom alten Kind«, in dem sich eine erwachsene Frau als 14-jähriges Mädchen ausgibt und in ein Kinderheim einschleust. Seit dem 2012 veröffentlichten Roman »Aller Tage Abend« betreut Ferchel Erpenbecks Werk.
1: Also mal platt gesprochen, ich würde mich anheischig machen, halbtrunken und nachts geweckt zu werden. Und sie tragen mir ein Stück Text vor und ich sage, das ist von Jenny Erpenbeck.
3: Ich höre aus dem Schreiben von Jenny immer ihre Stimme, natürlich, weil die mir sehr vertraut ist, und erinnere mich auch so an gewisse strukturelle Sachen, ja, also so eine Lakonie, ein spielerischer Umgang mit dem Material, also ja, so dieses spielerische Konstruieren, Komponieren, wieder auseinanderlegen, neu zusammenlegen.
1: Der Erpenbecksche Sound hat ja auch durchaus was mit Repetition zu tun, ja. Wie wird Wiederholung eingesetzt? Auch das kennen wir ja aus der Musik, also aus der Symphonik.
4: Und in dem Moment, wo ich das Gefühl habe, ich werde rhythmisch mitgenommen und ich kann rhythmisch lesen und meine Inhalte irgendwo dort in Schwingen bringen, dann bleibe ich eben dran.
2: Frank Hilbrich, Opernregisseur. Regisseur von Giorgio Battistellis Lot und Ludger Vollmers Rummelplatz, für die, die nach einer Buchbinderlehre und einem anfänglichen Studium der Theaterwissenschaften selbst zur Opernregisseurin ausgebildete Erpenbeck die Libretti schrieb.
4: Es ist eine Qualität, dass sie rhythmisch schreibt, in dem Sinne, dass eben Gedankenatem zu Satzstrukturen werden. Und das ist was sehr, sehr Natürliches. Nur das muss man eben treffen, wenn man schreibt, und darin liegt die Kunst.
5: Am meisten hat mich interessiert, als ich angefangen habe, Erpenbeck zu lesen, die Sprache. Die ist so überraschend, sie ist genau und sie ist so offen. Also sie lässt so Assoziationen zu. Im Grunde genommen schreibt sie, finde ich, wie man auch Bilder machen sollte.
2: Ute Mahler, Fotografin. Eine Freundin Jenny Erpenbecks.
5: Also, dass man einen Gegenstand hat, der abgebildet ist, wie auf Bildern, so eben da mit Sprache. Und dann trotzdem einfach diese Qualität hat, für den Betrachter oder auch für den Leser, seine eigenen Bilder drin zu finden.
6: Also eine der größten Eigenschaften von meiner Tochter ist, und die hat gar nichts zu tun mit dem Schreiben zunächst einmal, die kann sich unheimlich gut anderen Menschen einfühlen. Und zwar so einfühlen, dass sie eben auch sozusagen mitleidet manchmal. Auf jeden Fall aber so, dass sie vieles mitempfindet.
5: Und dann natürlich auch das, worüber sie schreibt. Und am meisten bei Heimsuchung, das hat mich wirklich umgehauen. Ja, im Klappentext steht, das ist ein Buch über ein Haus, über eine Familie, über die Geschichte, über die Nazi-Zeit, DDR-Zeit und dann jetzt über das wiedervereinte Deutschland. Aber es ist natürlich viel mehr und das hat mich so fasziniert.
6: Und natürlich war das so, dass sie sich in Figuren, die sie sehr gut kannte, also meine Eltern, meine Mutter und so weiter, dass sie sich da wirklich gut einfühlen konnte. Wo es überhaupt nicht ist, na doch, es ist auch diese komische Figur, also im alten Kind, das hat auch einen realen Anlass, eine reale Figur. Und da hat sie sich aber, das kann man nicht so als einfühlen.
7: Naja, das ist ganz interessant gewesen, weil das geht ja um dieses alte Kind, was sich praktisch freiwillig noch mal in ein Kinderheim einweisen lässt. Und mein Vater war ja selber im Kinderheim, also von wo er 10 war bis 14 im Kinderheim gewesen. Und wir hatten mal zusammen das Kinderheim angeschaut. Ich weiß gar nicht, ob bewusst oder unbewusst. Jedenfalls ist die Schilderung des Kinderheims im alten Kind sehr angelehnt an das Kinderheim, in dem mein Vater die meiste Zeit war.
2: In Pankow sitzt Jenny Erpenbeck im Haus ihres Vaters, des Physikers, Wissenschaftsphilosophen und Schriftstellers John Erpenbeck, auf dem Sofa. Am Rande des Kaffeetischs liegt Erpenbecks Roman »Gehen, ging, gegangen«, in dem ein emeritierter Professor durch die Begegnung mit afrikanischen Flüchtlingen zu einer Neubewertung seines Lebens und seiner Erinnerungen herausgefordert wird, und eine Taschenbuchausgabe des vor dem Hintergrund des Endes der DDR und der Zeitgeschichte der frühen 90er Jahre spielenden Romans Kairos. Daneben der 1997 veröffentlichte Wenderoman Aufschwung ihres Vaters, sowie ein später Kriminalroman ihres 1975 gestorbenen Großvaters Fritz Erpenbeck. Und ein Band der von 1968 bis 1973 erschienenen Romantrilogie Ahnen und Erben ihrer Großmutter Hedda Zinner. John Erpenbeck, der 1942 geborene Sohn des aus dem nationalsozialistischen Deutschland in die Sowjetunion emigrierten und 1945 nach Berlin zurückgekehrten Schriftsteller-Ehepaares, sitzt in seinem Sessel und sieht seine Tochter freundlich an.
6: Aber es ist auf jeden Fall so, also aller Tage Abend ist ganz eindeutig eingefühlt in meine Mutter, aber es ist mehr als meine Mutter. Es ist nicht eine Biografie.
2: John Erpenbeck erzählt von seiner mit dem Nationalpreis der DDR und dem Karl-Marx-Orden ausgezeichneten Mutter Hedda Zinner, deren Lebensgeschichte in Jenny Erpenbecks Roman Aller Tage Abend eingegangen ist, dessen um 1900 in Galizien geborene Protagonistin mehrere von der Erzählerin zurückgenommene Tode stirbt und in schließlich 90 Jahren die Umbrüche des 20. Jahrhunderts durchlebt. In Erpenbecks 2008 erschienenem Roman Heimsuchung trägt die Figur der Gealterten, in ihrem Sommerhaus am Märkischen See an einem Buch der Erinnerung arbeitende Schriftstellerin, die Züge Hedda Zinners.
6: Also erstens mal hat meine Tochter Gott sei Dank nie Biografie pur verwendet, sondern es ist immer sozusagen künstlerisch durchdrungen und dadurch natürlich etwas anderes. Und es verbietet sich auch sozusagen ganz direkte Vergleiche. Aber sie hat natürlich bestimmte Züge und Charaktereigenschaften durchaus. Dazu gehört in der Heimsuchung eben die Schriftstellerin und die sie ja nun ewig erlebt hat auch.
7: Ja, das Tippen war eigentlich das Hintergrundgeräusch der Sommer, die ich da verbracht habe. Ja, sowas konnte man von meiner Großmutter auch lernen, eigentlich, dass das Schreiben so eine, wie soll ich sagen, sehr seriöse Arbeit einfach ist.
6: Also Fleißarbeit. Ja. Meine Mutter ist wirklich um Punkt 9 oder wann Frühstück zu Ende war, hochgegangen und an die Schreibmaschine.
7: Dann gab es eben immer diese Schreibmaschinentippen. Ne?
6: Für mich ist der wichtigste Charakterzug eigentlich, dass sie ihr Leben lang Angst hatte. Ist aus einer jüdischen Familie. Der Vater war KOK-Beamter, aber eben mit einem jüdischen Hintergrund. Das ging in Österreich, aber es gab in Österreich einen massiveren Antisemitismus als in Deutschland damals. Dann ist sie nach Deutschland gekommen. Naja gut, und dann Angst, Nazizeit, nach in die CSR geflohen, wo man ja nicht so sehr sicher war. Die Nazis haben in Prag den Theodor Lessing umgebracht. Und dann sind sie in die Sowjetunion, haben sich sehr wohl gefühlt ein paar Wochen. Und dann kamen die großen Prozesse und so. Und meine Mutter beschreibt das sehr schön. Da ist der eine verschwand plötzlich und dann der andere plötzlich und so weiter. Also da, wo ich geboren wurde, die Emigration nach Ufa in Baschkirien, also sehr am Rand der Welt, wobei viele Emigranten einfach irgendwo hingeschickt wurden und da wirklich umgekommen sind. Ja.
7: Also hier sind diese beiden Gemälde, eins von meinem Großvater, eins von meiner Großmutter. Also ich mochte rein gefühlsmäßig immer das von meinem Großvater mehr, weil mein Großvater wirklich so lebendig aussieht. Aber inzwischen denke ich, dass es eigentlich das Porträt von meiner Großmutter auch sehr klug ist. Man sieht die Enttäuschung.
6: Und dann sind sie zurück nach Moskau. Und dann kam sie in die DDR natürlich. Und in der DDR war sie relativ gesichert. Und dann, nachdem also sie eine gestandene Schriftstellerin mit vielen Preisen war, dann kam die Wende. Und meine Mutter hat es nicht verstanden, weil meine Mutter war wirklich eine der meistgelesenen Autorinnen mit einer Auflage, die über 1 Million lag. Und dann war plötzlich alles weg.
7: Und der Verlag ging pleite?
6: Der Verlag ging pleite. Es wurde kein Buch mehr von ihr gedruckt. Und das ist natürlich für einen Autor, der wirklich sehr erfolgsgewohnt war, das war eine Katastrophe, ne?
7: Auch nachdem sie sich nicht das Leben genommen hat, eigentlich ist sie seelisch so geflüchtet in manchmal andere Welten, kann man sagen. Also manche haben jetzt gesagt, na gut, das ist jetzt Altersdemenz oder so, aber es waren wirklich die Dinge, die sie damals gesagt hat in ihren letzten Lebensjahren. Also das war für mich eine ganz tiefgreifende Erfahrung. Und ich denke, ohne diese Erfahrung hätte ich dann vielleicht auch nicht so angefangen zu schreiben, auch über das Scheitern, über den Verlust von Heimat, auch im seelischen Sinne und über Vergänglichkeit. Also ich hatte ganz andere Themen, weil ich den Umbruch so bewusst erlebt habe.
6: Ich habe früher immer aus Quatsch gesagt, meine Lebensgeschichte, die fängt um 1900 an. Aber das ist tatsächlich so. Ich habe dadurch, dass mein Vater und meine Mutter so kurz nach 1900 geboren wurden, habe ich sehr viel Geschichte aufgenommen von denen. Und das ist bei ihr eben auch. Und das gibt es tatsächlich wenig Leute, die gewissermaßen die Geschichte in sich tragen beim Schreiben, ne?
7: Das ist vielleicht auch ein bisschen der Blick von jemand, dessen Land nicht mehr existiert. Also ich glaube,
6: das spielt sich ja auch eine Rolle, ja.
7: Ja, diesen Umbruch miterlebt zu haben, zu sehen, wie vergänglich eben auch Ideologie oder staatliche Systeme sind, da hat sich die Geschichte auch mit meinem Leben so ganz konkret verbunden. Und ich glaube, in der Bundesrepublik hat es diese plötzliche Erfahrung nicht gegeben.

0: Und da ist eigentlich eine Sache, über die ich mit meinem Vater praktisch permanent rede, seit immer, würde ich sagen, die Umkehrung der Wertung und zu zeigen, dass man die Dinge auch ganz anders anschauen kann und dass manche Leute sie vielleicht tatsächlich anders anschauen als man selber, also dass die Bewertung beweglich ist. Manchmal habe ich gedacht, ich bin so die Bücher schreibt, mit dem Blick eigentlich, den mein Vater durch seine Forschung über Wertung auch mir mitgegeben hat. Ich habe ja manchmal auch gesagt, dass ich auch dadurch, dass ich sozusagen das Familienarchiv bin, beziehungsweise mein Vater mir die Dinge jetzt so gibt, dass ich verstanden habe, dass wenn man in verschiedenen Altern oder in verschiedenen Jahren auf dieselben Dokumente blickt, man immer wieder was anderes sieht, was auch wieder mit dem Wertungsthema sich so berührt. Da ist für mich auch so Zeit sichtbar geworden, auch dass wir selber ja nicht ident sind mit den Menschen, die wir in jüngerem Alter waren, sondern dass die Identität auch was ist, was sich verändert. Also manchmal ist es auch so, dass ich meinem Vater jetzt sage, was in seinen frühen Tagebüchern steht und er ganz erstaunt ist und er sich selber praktisch als Fremden begegnet. Und das, was mein Vater auch sagt, diese Verbindung in die Tiefe der Zeit, also der berühmte Satz, ne, die Vergangenheit ist nicht tot, sie ist nicht mal vergangen, also der bewahrheitet sich ja immer wieder.
1: Können Sie was zu diesem aktuellen Projekt sagen, da wir jetzt hier bei Ihrem Vater ihm gegenüber sitzen. Wie kann man ein lebendiges Leben erfassen? Und
2: also das würde ich auch gerne.
0: Das wollte ich gerade sagen. Ich glaube, das geht jedem so, der über irgendjemand anders schreibt. Plötzlich hat man das Gefühl, man müsste das andere Leben in all seinen Facetten und in all seiner Komplexität und in all seinen Phasen und allen Altern eigentlich ergründen und nochmal nachvollziehen. Und das ist wie so ein riesiger Berg aus, auch aus Dingen, die ich inzwischen weiß. Und man merkt, wie so ein Menschenleben, also wie so eine lebendige Sache ist, die so die Wurzeln und Zweige in alle Richtungen streckt. Und man kann es nicht auf einer Ebene erzählen. Man kann nicht einfach nur sagen, ja, dann passierte das und dann passierte das, sondern man hat Sachen, die im Untergrund klingen, fast so musikalisch könnte man es vielleicht beschreiben, dass man einfach so, man hat einen Kontrapunkt, man hat aber noch viele andere Stimmen, die da mit reingehen. Man hat diese Verwandlung in den Zeiten. Also im Prinzip denke ich die ganze Zeit, ich kann daran nur scheitern. Aber es macht natürlich auch Freude, vielleicht sogar zu scheitern.
3: Jetzt ist es nur noch ein kleiner Übergang, der ihr bevorsteht. Entweder verhungert sie hier in ihrem Versteck oder sie wird gefunden und abtransportiert.
4: Es ist so, dass sie in großen historischen Zusammenhängen denkt, also eher total entgrenzt denkt und eben aus einer Informiertheit, aus einem enzyklopädischen Wissen darüber, was historisch das 20. Jahrhundert ausgemacht hat, welche Haltungen, welche Positionen sich in dem Jahrhundert ausgeprägt haben.
3: Niemand von denen, die wussten, wer sie war, weiß mehr, dass sie da ist. Das macht den Übergang so gering. Schritt für Schritt ist sie bis hierher gelangt, bis beinahe zum Ende. Das heißt, der Weg muss auch einen Anfang gehabt haben. Und an diesem Anfang muss sie um ein genauso geringes vom Leben entfernt gewesen sein, wie sie es jetzt vom Tod ist.
5: Ja, wann kann man Geschichte nachvollziehen? Ja? Wenn sie plötzlich so nicht mehr so abstrakt ist, sondern wenn es so eine Person wird, die anhand dieser Person man diese Geschichte verfolgen kann. Und das ist es ja, dass man immer dann auch jemanden findet, ja, sowohl im Roman oder eben auch im Bild, der stellvertretend ist für die vielen und dann etwas erzählt.
3: Der Anfang muss beinahe noch genauso ausgesehen haben wie das Leben. Muss irgendwo mittendrin gewesen sein und noch unerkennbar als erster Teil dieses Weges, von dem sie erst jetzt weiß, wohin er führt.
6: Im Fall von der Blechtrommel
2: Das ist selbstverständlich die Perspektive von dem kleinen Oskar, wie er die Welt sieht und was er macht. Und gleichzeitig ist er getrieben von der Geschichte mit dem großen G, von der Historie, die ihm immer da reingrätschte. Und das ist komischerweise auch bei der Heimsuchung so.
6: Der Regisseur Volker Schlöndorff. Im Arbeitszimmer seines Hauses in Babelsberg erzählt er von der Verfilmung von Erpenbecks Roman.
2: Diese Leute kommen ja alle ans Seeufer in der Hoffnung, jedes Jahr einen glücklichen Sommer zu verbringen. Sozusagen abgekoppelt von der Weltgeschichte. Aber die Weltgeschichte macht nicht Halt am Ufer des Märkischen Meeres, sondern sie haut in ihre Leben rein.
3: Der See, an dem das Grundstück lag, das einmal ihrem Onkel gehört hatte und auf dem sie nach der Abreise des Onkels noch 2 Sommer mit den Großeltern verbracht hatte, lag genau auf halber Strecke zwischen Berlin und Guben.
2: Also der Architekt, der möchte erst Bauhausarchitektur machen, kommen die Nazis ran, versucht er sich da anzubiedern, versucht Albert Speer-artig zu bauen. Das passt aber den Nazis nicht. Er wird abgelehnt, er muss in den Volkssturm. Also sein Leben wird völlig aus der Bahn geschmissen durch die Nazis erst und den Zweiten Weltkrieg dann. Also immer alle Lebensläufe, ganz zu schweigen natürlich vom Lebenslauf der jüdischen Familie, die deportiert, nach Polen gebracht und umgebracht werden. Das ist ja auch nicht ihr eigenes Tun.
3: War sie, Doris, Tochter von Ernst und Elisabeth, 12 Jahre alt, geboren in Guben, an dieser Stelle des Wegs schon zur Hälfte von ihrem Leben entfernt? Oder mehr? Oder weniger?
2: Also keine dieser Personen, auch später die Schriftstellerin, die aus Moskau zurückkommt, die versucht, mit der DDR einen besseren Staat aufzubauen. Aber die Leute wollen ihren besseren Staat nicht und sie scheitert im Grunde. Also alle Personen sind in ihrem Handeln und ihrem Leben viel mehr von den äußeren Ereignissen bestimmt als von dem, was sie selbst wollen. Deshalb ist es also ein epischer Roman, ja. Und das ist ja im Film sehr gut nachzubilden. Ich habe eine erste Drehbuchfassung versucht und habe dann radikal umgestellt auf ein chronologisches Erzählen von 1930 bis nach der Wende, diese 70 Jahre, wie im Buch, man könnte beinahe sagen abgearbeitet, aber natürlich jedes Mal dann eine Zeit, die Erlebnisse von einer einzelnen Person und dann kommt eine andere Person und dann kommt die wieder. Und da hier neben Ihnen liegt ein Haufen Kärtchen, wenn Sie mir das geben. Da sehen Sie, da habe ich für jede Sequenz ein Kärtchen ausgedruckt mit einem Bild aus dem Film und habe dann mit diesen Kärtchen hier auf dem Tisch, wie mit Spielkarten bei Patience, gesagt, also hier kommt der Jude, um sein Grundstück an den Nachbarn zu verkaufen. Hier kommt der Mann von der Treuhand, um der Enkelin das Grundstück wegzunehmen. Ich hatte dann doch trotz der Chronologie die Möglichkeit, sehr viel hin und her zu spielen. Und das habe ich auf die analoge Art gemacht, indem ich diese ausgedruckten Kärtchen mir hier ausgebreitet habe.
0: Vielleicht sollten wir noch mal in das Zimmer von meinem Vater gehen. Hallo Papa, ich mache jetzt gerade deine Wohnungstür.
7: Ja, mach das.
0: Ja, weil also hier, ich finde hier in dem Zimmer und im nächsten sieht man eigentlich sehr gut die Seelenverwandtschaft zwischen meinem Vater und mir, weil also hier die, ich sage jetzt mal das Sammelsurium, was hier so in den Regalen steht, hat doch große Ähnlichkeit mit dem Sammelsurium, was bei mir im Regal steht. Naja, und hier sind eben auch so ein paar physikalische Spielzeuge. Hier zum Beispiel diese Also diese kennt man ja. Also dass der diese Kugeln, die hier so hängen und wo dann der Impuls weitergegeben wird.
2: Da hinten, das ist übrigens ein Teil von meiner Dissertation, dieses da. Die bestand aus solchen Instrumenten, die nebeneinander gelegt wurden und dann Stofftrennung gemacht haben.
0: Das kenne ich ja noch nicht mal.
2: Nee?
0: Nee, das hier?
2: Ja. Ja.
0: Aha.
2: Das ist ein Lamellensystem. Wenn du von oben guckst, musst du von oben reingucken.
0: Aha, da ist nur sehr viel zu Staub zu sehen.
2: Ja, ja, natürlich.
0: Aha. Also das ist dein Diffusions,
2: ja.
0: Mechanismus. Wo, und was hast du dann da reingeleitet?
2: Da habe ich Wasser. Das ist also Wasser mit Lösungsmittel.

0: Und das ist hier übrigens, das sind hier diese Trennrohre, das sind die, mit denen die ersten russischen Atombomben die Trennung gemacht wurden. Denn mein Chef war in der Sowjetunion als Physiker und der ist geflohen vor Nazis in die Sowjetunion und hat mitgewirkt an dem... Und in diesen Trennrohren, da wird eben Uranhexafluoridlösung reingedampft und dann...
1: Nächste Station, Friedrichstraße. Übergang zu den S-Bahn-Linien 1, 2, 25, 26, zur U-Bahn-Linie 6 und zum Regionalverkehr.
2: Wir sind jetzt an der Wollangstraße und praktisch, also die S-Bahn war schon im Westen, davor war die Mauer. Und das war ja das merkwürdige Konstrukt, dass die S-Bahn sowieso in DDR-Besitz war, aber auch im Westen gefahren ist.
3: Jenny Erpenbeck steht schräg gegenüber des Franziskanerklosters und blickt die Wollangstraße entlang zur S-Bahn-Brücke.
2: An dem Tag, wo die Mauer aufging, habe ich gedacht, super, kann ich in die S-Bahn steigen und bin in 10 Minuten unter Linden bei meiner Uni. Ich habe mich da durch die Menschenmengen durchgedrängelt, die noch mal so... ihre ganze Rührung und innere Bewegung über diesen Wandel, da so sich in die Arme gefallen sind. Ich habe mich nur so durchgedrängelt, bin nach oben und bin dann mit der S-Bahn zur Friedrichstraße gefahren. Und die Leute waren so ein bisschen pikiert, dass ich nicht so jetzt nicht so die angemessene Rührung zeige und dass ich das nicht so sentimental anschaue. Ich bin groß geworden mit der Mauer und ein Kind nimmt die Dinge so hin, wie sie sind. Also mir hat West-Berlin nicht gefehlt, weil ich es ja gar nicht kannte vorher. Als die Mauer dann offen war, hatte ich das Gefühl, da ist plötzlich eine westliche Weltstadt auf dem fliegenden Teppich neben meiner Stadt gelandet. Im Prinzip ist es eine Stadt gewesen für mich, so wie Paris oder wie London oder irgendeine andere westliche Stadt, die ich halt erst so erkunden muss. Und bis heute bin ich nicht so zu Hause in West-Berlin, wie ich hier in Ost-Berlin bin, weil ich mir einfach über 20 Jahre Zeit fehlen, die ich mit der Stadt hätte verbringen können.
3: An einem Nachmittag im März sitzt Jenny Erpenbeck in der Küche ihrer Wohnung vor ihrem Laptop,
4: also zum Beispiel hier,
3: hört in die Audiodateien der mit ihrem Vater geführten Gespräche hinein und scrollt durch die Scans seiner Tagebücher.
4: Da hat er immer jeden Tag in den Kalender halt die ganze Seite vollgeschrieben. Der hat angefangen, als ich ein halbes Jahr alt war. Und das ist eigentlich bis 1990 gegangen.
5: Warum hat er 1990 dann aufgehört?
4: Naja, er hat immer gesagt, die neue Gesellschaft hat ihn nicht mehr interessiert. Eigentlich, was er da auch untersucht in den Tagebüchern, ist zum Beispiel, ob sich die Beziehungen der Leute untereinander verändern, wenn die gesellschaftlichen Verhältnisse anders geordnet sind. Und auch, was sie so vom Leben erwarten, worüber sie sich freuen, was sie unglücklich macht, wie Beziehungen funktionieren. Er hatte mal gesagt, er wollte das auch als Material haben für ein Buch, was er vielleicht mal schreiben würde über die Zeit. Er hat auch egal mit wem geredet, also er hat mal eine Zeit lang geboxt, dann hat er mit den Männern geredet, die da auch geboxt haben. Denn, also ihn hat auch praktisch jeder interessiert, egal was er gearbeitet hat oder ob der jetzt berühmt oder unberühmt war oder wichtig oder unwichtig, einfach ganz normale Leute, also so auch quasi O-Töne gesammelt, kann man eigentlich sagen.
5: Wenn Sie sagen, der hat das Interesse an der neuen Gesellschaft nicht gehabt, wann hat er das dann wieder neu entwickelt?
4: Das hat er nicht entwickelt. Ja, mein Vater ist in sich auch so widersprüchlich, deswegen ist er vielleicht auch so interessant. Was ich immer versuche, ist zu verstehen, wie die Leute in ihrer Welt denken und handeln. Also zunächst mal gar nicht mit meinem Urteil so dazwischen zu kommen, wie ich das finde, wie sie handeln, sondern was bewirkt, dass sie so oder so handeln oder so denken. Wenn ich da vorher schon mit irgendeiner Moral dazwischen käme oder mit irgendeinem Urteil, ja, dann wird nichts mehr übrig bleiben von der Figur. Und trotzdem hat er aber in dem Moment, als sozusagen diese Art von Gesellschaft über uns hereinbrach, hat er ja, wie soll ich sagen, es ist ihm eigentlich auch wie was Altes erschienen. Also wie was, was schon immer da war und wo man eigentlich in der DDR ja eine Zeit lang zumindest dachte, dass man einen Schritt weiter vorwärts kommt. Ne? Also wie wir jetzt sehen, gibt es keinen Vorwärts in der Geschichte, gibt immer nur hin und her. Also der Begriff des Fortschritts ist ja vollkommen zweifelhaft geworden. Aber in der DDR gab es ja lange noch die Idee, dass es jetzt für die Menschheit besser wird. Und jedenfalls war das so angedacht von den vernünftigen Leuten. Und für mich ist eigentlich jetzt die seltsame Erfahrung, dass durch dieses Projekt bin ich ja wirklich selber in dem Buch auch enthalten, weil ich bin nun mal das Kind meines Vaters. Ich werde sicher nicht versuchen, die wissenschaftlichen Arbeiten meines Vaters zu referieren oder, sage ich jetzt mal, die Karriereschritte oder die Karrierebrüche als solche irgendwie aufzuzählen, wie das halt dann in irgendeiner Biografie ja manchmal auch gemacht wird. Im Prinzip habe ich ja einen, sage ich jetzt mal, literarischen oder auch ja einen anderen Blick auf so ein Leben, auch auf die Dinge, die prägend waren. Und das ist eben oft gar nicht die Karriere. Also das gerade am Anfang, also 20 Seiten gibt es ja schon. Am Anfang frage ich so auch danach, was bleibt eigentlich von einem Menschen in Erinnerung oder was sind die Dinge, durch die er anderen Leuten in Erinnerung bleibt, ne?
6: Von den 120 Menschen im Waggon erstickten während der zweistündigen Fahrt ungefähr 30. Weil sie ein elternloses Kind ist, gilt sie, wie auch einige Alte, die nicht mehr gehen können, und ein paar, die während der Fahrt den Verstand verloren haben, als Hindernis für den reibungslosen Ablauf und wird deshalb gleich nach der Ankunft beiseite getrieben, an einem Kleiderhaufen vorüber, der so hoch ist wie ein Berg. Nackliger, muss sie denken, und erinnert sich an ihr eigenes Lächeln, das sie damals gelächelt hat, als sie vom Gärtner den komischen Namen der Untiefe erfuhr.
4: Und oft sind es eben gar nicht die eigentlichen Arbeiten, die man, wenn man noch lebendig ist, so als Errungenschaften bezeichnet. Ja, man hat Preise gekriegt oder man hat Bücher rausgebracht oder was weiß ich. Oft ist es wirklich so, wie hat man sich die Nase geputzt oder wie hat man sich abgetrocknet oder so Dinge, die eigentlich banal aussehen, wenn man so hinschaut. Aber das sind oft die Dinge, durch die einem ein anderer Mensch in Erinnerung bleibt, ne? Und alles andere verschwindet.
6: Ist sie tatsächlich nach Hause gekommen? 2 Minuten lang spürt sie den Sand unter den Schuhen, auch ein paar kleine Feuersteine und Kiesel aus Quarz oder Granit, bevor sie die Schuhe für immer auszieht und sich auf das Brett stellt, um sich erschießen zu lassen. Drei Jahre hat das Mädchen Klavierspielen gelernt. Aber jetzt, während sein toter Körper in die Grube hinunterrutscht, wird das Wort Klavier von den Menschen zurückgenommen. Jetzt wird der Rückwärtsüberschlag am Reck, den das Mädchen besser beherrschte als seine Schulkameradinnen, zurückgenommen. Und auch alle Bewegungen, die ein Schwimmender macht, das Greifen nach Krebsen, wird zurückgenommen. Ebenso wie die kleine Knotenkunde beim Segeln, all das wird ins Unerfundene zurückgenommen. Und schließlich, ganz zuletzt, auch der Name des Mädchens selbst, bei dem niemals jemand es rufen wird. Doris. Doris.

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0: 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Es ist 16 Uhr. 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
3: Die Nachrichten mit Kerstin Fischer. Guten Tag. Am Gardasee in Italien hat es auf einem Campingplatz gebrannt. Mindestens 24 Urlauber wurden verletzt, mehrere mussten ins Krankenhaus. Ivo Maruschik berichtet.
4: Die Flammen haben große Teile des Campingplatzes in Peschiera am Südufer des Gardasees zerstört. Drohnenaufnahmen zeigen, dass drei Bungalowreihen in Schutt und Asche liegen. Etwa 30 Holzhäuschen sind niedergebrannt, dazu auch Autos der Urlauber und mindestens ein Wohnmobil. Der Brand war in der Früh in einem der Bungalows ausgebrochen und griff dann auf andere Hütten über. Die Löscharbeiten wurden erschwert, weil auf dem Campingplatz überall mit Gasflaschen gerechnet werden musste. Mindestens eine explodierte, während die Feuerwehr im Einsatz war. Der Präsident der Region Veneto, Zaia, bedankte sich aber ausdrücklich bei 4 Feuerwehrleuten aus dem hessischen Dietzenbach. Sie waren zufällig als Gäste auf dem Campingplatz und bekämpften die Flammen, noch bevor die örtliche Feuerwehr eintraf.
3: Die Bahn will wieder ein günstiges Angebot für Familien einführen. Ein Pauschalticket für eine Hin- und Rückfahrt innerhalb von Deutschland im Fernverkehr für knapp 100 Euro. Das Familienticket gab es in den Sommerferien schon mal, jetzt soll es dauerhaft kommen. Markus Meyer-Gehlen, WDR aktuell. Für wen könnte das Angebot denn interessant sein?
5: Das ist für Familien gedacht mit bis zu 5 Personen. Es müssen 1 oder 2 Erwachsene auf jeden Fall mitfahren und mindestens ein Kind. Für die 99,99 Euro kann man dann zum Beispiel von Düsseldorf nach Hamburg fahren und zurück oder irgendeine andere Verbindung. Sitzplatzreservierungen sind auch dabei. Laut Bahn ist das Angebot in den Sommerferien so gut angekommen, soll deswegen ab November jetzt eben wieder gelten. Buchen kann man es auch schon ein paar Tage vorher. Es lohnt sich allerdings trotzdem weiter, auch die Einzeltickets zu checken. Kinder bis 14 reisen im Fernverkehr ja sowieso kostenlos, wenn eine Begleitperson dabei ist. Deswegen kann es sein, dass gerade bei kurzen Strecken dieses Familienticket gar nicht günstiger ist.
3: Offenbar haben wesentlich mehr Kommunen in NRW Hilfe bei der Abschiebung ausreisepflichtiger Ausländer abgelehnt als bisher bekannt. Die sogenannte Coesfelder Liste ging an 73 Kommunen. 18 von ihnen haben überhaupt nicht geantwortet, die meisten anderen Abschiebehilfe abgelehnt. Das steht in einer Antwort der Landesregierung auf eine Anfrage der FDP. Weiteres Wichtiges von heute. Bundeskanzler Merz hat der Ukraine bei seinem Überraschungsbesuch in Kiew weitere Hilfe versprochen. 1 Milliarde Euro Militärhilfe und 350 Millionen für den Wiederaufbau des Energiesektors. An bis zu 500 Schulen in Frankreich fällt morgen der Unterricht aus. Die Sicherheit dort sei nach den gewaltsamen Schülerprotesten nicht gewährleistet. 24 Schulen wurden in den vergangenen Tagen in Brand gesetzt oder geplündert. In Bonn wird darüber nachgedacht, beim Städtischen Theater massiv zu kürzen. Die gesamte Schauspielsparte steht nach Informationen aus der Stadtverwaltung auf der Kippe. Beim Köln-Marathon hat es einen Streckenrekord gegeben. Der Kenianer Kiprop Koech gewann ihn in 2 Stunden, 6 Minuten, 10 Sekunden. Beim Formel-1-Rennen in Malaysia ging es heute chaotisch zu. Vor dem Start gab es prasselnden Regen, der Kurven unter Wasser setzte. Das musste erst entfernt werden. Als es dann losgehen sollte, hatten einige der Hightech-Autos Probleme mit der Software. Deshalb wurde in den neuen Antrieben die Batterieleistung gedrosselt. Daraufhin konnten einige Autos nur langsamer fahren oder blieben ganz stehen. Das Formel-1-Rennen in Malaysia startete letztlich 100 Minuten später. Sieger wurde Max Verstappen. Das war WDR aktuell. Das Wetter in Nordrhein-Westfalen. Am Abend einige dünne Wolken und trocken bei 15 bis 19 Grad. In der Nacht erst oft klar. Zum Morgen hin ziehen Wolken auf und teils bildet sich Nebel bei 12 bis 7 Grad. Wenn sich der Nebel aufgelöst hat, dann scheint morgen ab dem Mittag fast überall die Sonne. In Bielefeld bis 20 Grad, in Hagen werden es 21 und in Langenfeld 22 Grad. Die Zeit 16.04 Uhr.
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Das war der WDR3-Klassik-Club, heute von Jürgen Grötzinger. Im nächsten Klassik-Club ist dann Maria Nuyanu an der Reihe. Hier auf WDR3 geht's jetzt gleich weiter mit dem Zeitzeichen. 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

0: 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Noch heute arbeiten Forschungsteams weltweit mit sogenannten HeLa-Zellen. Sie machten Impfstoffe gegen Kinderlähmung möglich, halfen bei Krebsmedikamenten und legten die Basis der modernen Genforschung. Martina Meissner erzählt in dieser Folge, was kaum jemand weiß, dass hinter HeLa ein Namenskürzel steckt und die Geschichte einer jungen Afroamerikanerin. Ein Fall von Rassismus und unethischem Handeln.
1: 4. Oktober 1951, Todestag der Krebspatientin Henrietta Lacks.
0: Heute ist Henriettas Todestag, aber eigentlich auch nicht. Denn ihre Zellen sind unsterblich. Die unglaubliche Geschichte wäre vermutlich nie herausgekommen, wenn nicht eine junge, neugierige Wissenschaftsjournalistin den Fall aufgedeckt hätte, Rebecca Skloot.
2: And it all really started with HeLa cells. I learned about them when I was 16 in a basic biology class.
3: Alles hat mit den HeLa-Zellen begonnen. Bereits mit 16 hatte ich in Biologie etwas über diese unglaublichen Zellen gelernt, aber nichts über Henrietta. Und ich wollte unbedingt die Geschichte dahinter erfahren.
1: Am 29. Januar 1951 saß David Lacks hinter dem Lenkrad seines alten Buick und blickte hinaus in den Regen. Er hatte unter einer hohen Eiche vor dem Johns Hopkins Hospital geparkt. Bei ihm saßen drei seiner Kinder, zwei davon noch in den Windeln, und warteten auf Henrietta Lacks, ihre Mutter. Ein paar Minuten zuvor hatte sie eilig ihre Jacke über den Kopf gezogen und war in die Klinik gelaufen, vorüber an der Toilette mit der Aufschrift »Farbige«, der einzigen, die sie benutzen durfte.
2: Henrietta was a poor black tobacco farmer who grew up in southern Virginia in the United States.
3: Henrietta war eine schwarze Frau, die in ärmlichen Verhältnissen einer Tabakplantage im südlichen Virginia, USA aufwuchs und dort zuerst auch arbeitete, auf der gleichen Farm, auf der ihre Vorfahren noch als Sklaven gedient hatten. Wie viele Afroamerikaner zog sie in den 1940er Jahren in eine der größeren Städte nach Baltimore, da sie hoffte, dass ihr Ehemann dort Arbeit finden würde. Kurz nach ihrem 30. Geburtstag dann hatte sie das Gefühl, dass in ihrem Unterleib etwas nicht in Ordnung war.
1: Sie ging in das Wartezimmer der gynäkologischen Abteilung und sagte zu der Rezeptionistin:
0: Ich habe einen Knoten an der Gebärmutter.
2: And this is one of the great mysteries of Henrietta's life for me. She somehow knew that there was a tumor growing on her cervix.
3: Für mich ist dies eines der größten Geheimnisse in Henriettas Leben. Sie spürte einfach, dass an ihrem Gebärmutterhals ein Tumor wuchs und wandte sich an die Ärzte in der Johns Hopkins Klinik. Warum ausgerechnet dieses Krankenhaus? Im Jahre 1951 herrschte in Amerika noch die Jim Crow-Ära. Das heißt, es gab noch Rassentrennung und Schwarze besaßen insgesamt viel weniger Rechte als Weiße. Da Henrietta schwarz war, konnte sie also nicht zu irgendeinem Arzt ihrer Wahl gehen. Denn kaum ein Arzt behandelte schwarze Patienten. Mit Ausnahme der Johns Hopkins Klinik.
1: Tatsächlich fand Dr. Howard Jones genau an der Stelle, von der sie gesprochen hatte, einen Knoten. Er beschrieb ihn als zerklüftete, harte Masse von der Größe eines 5-Cent-Stücks. Er hatte sicher schon 1000 Cervix-Karzinome gesehen, aber so etwas war ihm noch nie untergekommen. Glänzend dunkelrot, wie Wackelpudding von Traubensaft, schrieb er später, und so empfindlich, dass es bei der geringsten Berührung zu bluten begann. Jones schnitt eine kleine Probe heraus.
2: Without telling her. And he sent that down the hall to George.
3: Ohne Henriettas Wissen und ohne ihr Einverständnis. Diese Zellen übergab er seinem Kollegen George Gay, dem Leiter des Forschungszentrums für Gewebekultur in der Johns Hopkins Klinik.
2: So they treated her tumor with what was the standard treatment of the day, which was radium therapy.
3: Nach der Diagnose behandelte man ihre Erkrankung mit den Standardmethoden der Zeit. Röhrchen gefüllt mit radioaktivem Material wurden auf die Oberfläche des Gebärmutterhalses genäht und verblieben für einige Tage im Körper, um den Krebs auszubrennen.
1: Gegen Ende der Therapie fragte Henrietta den Arzt, wann es ihr wieder so gut gehen würde, dass sie noch ein Kind bekommen könnte. Eigentlich war es am Hopkins allgemein üblich, die Patientinnen vor einer Krebstherapie auf den Verlust ihrer Gebärfähigkeit hinzuweisen. Dieses Mal war jedoch etwas schiefgegangen. In Henriettas Krankenakte hatte einer der Ärzte geschrieben, habe ihr gesagt, dass sie keine weiteren Kinder haben kann. Sie gibt an, wenn man ihr das vorher gesagt hätte, hätte sie die Therapie nicht fortgesetzt.
2: We didn't really know what cells were at that point. DNA hadn't been discovered. Scientists didn't know the difference between cancer cells and normal cells.
3: Damals wusste man kaum etwas über Zellen, über ihre Struktur, ihren Aufbau oder ihre Funktion. DNA war noch nicht entdeckt. Wissenschaftler kannten keinen Unterschied zwischen gesunden Zellen und Krebszellen. Daher gab es diese enormen Bestrebungen, Zellen wachsen zu lassen, um diese erforschen zu können. Und in all den Jahren waren die Zellen immer gestorben, aber Henriettas Zellen starben nicht.
1: Sie wuchsen, wie man es noch nie beobachtet hatte, verdoppelten sich alle 24 Stunden, schoben sich zu Hunderten übereinander, sammelten sich zu Millionen an. Wenig später sagte George Gay seinen engsten Kollegen, sie hätten vermutlich zum ersten Mal unsterbliche menschliche Zellen gezüchtet. Worauf diese fragten, könnten wir vielleicht ein paar davon haben? George sagte ja.
2: And the way they did this was, he would take a tube of cells to the airport.
3: Dabei geschah diese Weitergabe zuerst auf recht unorthodoxem Weg. Wenn Gay eine Anfrage bekam, füllte er die benötigten Zellen in ein kleines Röhrchen ab, ging zum Flughafen und bat einen Piloten, der in die Stadt flog, in die die Zellen gebracht werden sollten, das Röhrchen einfach in seine Tasche zu stecken und mitzunehmen. So waren Henriettas Zellen recht bald in Laboratorien auf dem gesamten Globus verteilt. Natürlich war dieses System nicht sehr effizient und heutzutage kann man Zellen einfach online bestellen und bekommt sie am nächsten Tag direkt in den Briefkasten geliefert.
1: Dass Henriettas Zellen so kostbar waren, hatte einen besonderen Grund. Wissenschaftler konnten mit ihnen Experimente machen, die mit lebenden Menschen unmöglich gewesen wären. Sie schnitten die Zellen auseinander und bearbeiteten sie unaufhörlich mit Giftstoffen, Strahlen und Krankheitserregern.
2: They were used to develop the polio vaccine. They went up in the first space missions to see what would happen to human cells in zero gravity.
3: Sie wurden genutzt, um die Impfung gegen Polio zu entwickeln. Man schickte sie mit der ersten Weltraummission ins All, um zu testen, wie sich menschliche Zellen in Schwerelosigkeit verhielten. Ihre Zellen waren die ersten, die je geklont wurden. Sie gehörten zu den ersten, für die eine Genkarte erstellt wurde. Und dank Henriettas Zellen konnten die wichtigsten und wirksamsten Zytostatika entwickelt werden. Auch die HPV-Impfung geht auf ihre Zellen zurück, sowie zahlreiche andere Meilensteine in der modernen Medizin, die wir alle den Zellen dieser einen Frau verdanken.
2: Scientists have tried to estimate how many HeLa cells, that's what they're called, HE for Henrietta and LA for Lax.
3: Wissenschaftler haben versucht zu schätzen, wie viele HeLa-Zellen insgesamt aus dieser einen Probe produziert worden sind. HeLa, so nennt man Henriettas Zellen heute. He für Henrietta und La für Lax. Geht man davon aus, dass man alle je hergestellten Zellen zusammen auf eine Waage legen könnte, dann würden sie mehr als 50 Millionen Tonnen wiegen. Mehr als 150 Empire State Buildings. Und sie wuchsen außerhalb von Henriettas Körper mit der gleichen Intensität wie innerhalb ihres Körpers. Bei der Diagnose hatte der Tumor den Durchmesser eines 5-Cent-Stücks. Aber innerhalb von 6 Monaten war so gut wie jedes ihrer Organe vom Krebs zerfressen.
1: Eines Nachmittags lag Henrietta auf der Couch. Sie hob die Bluse an und zeigte Margaret und Sadie, was die Therapie bei ihr angerichtet hatte. Ihre Haut war aufgrund der Bestrahlung von der Brust bis zum Becken schwarz verbrannt. Der übrige Körper hatte seine natürliche Farbe behalten, die eher rehbraun war als besonders dunkel. Sadie flüsterte, Henny, die haben dich ja rabenschwarz verbrannt. Sie nickte nur und sagte,
4: du lieber Gott, es fühlt sich an, als wäre auch da drin alles schwarz.
1: Henrietta Lax starb am 4. Oktober 1951.
2: Shortly after her 31st birthday. She left behind 5 kids and none of them knew the cells had been taken.
3: Kurz nach ihrem 31. Geburtstag. Sie ließ einen Ehemann und 5 Kinder zurück und niemand aus der Familie wusste von den entnommenen Zellen.
1: Mehr als 30 Jahre nach Henriettas Tod trug die Forschung an HeLa-Zellen schließlich zur Klärung der Frage bei, wie ihre Krebserkrankung begonnen hatte und warum ihre Zellen nie gestorben waren. Der deutsche Virusforscher Harald Zuhausen entdeckte 1984 einen neuen Stamm sexuell übertragbarer Viren, die als Humanpapillomvirus 18 bezeichnet wurden. Die HeLa-Zellen waren im Test positiv für den Stamm HPV-18.
5: And of the 3 billion places where that virus could have landed in her genome, it happened to land.
3: Und von den 3 Milliarden Stellen, an denen der Virus bei Henriettas Genom hätte andocken können, landete er ausgerechnet auf einem der aggressivsten Tumorgene. Daher verbreitete sich der Krebs auch so schnell in ihrem Körper. Und das ist der Grund, warum die Zellen einerseits nicht nur nicht gestorben sind, sondern sich andererseits auch so schnell und aggressiv vermehrt haben.
6: Henriette's children were all deaf or hard of hearing, and no one knew that until they were adults.
3: Alle Kinder von Henrietta waren schwerhörig oder taub, ein Zustand, der bis ins Erwachsenenalter nicht entdeckt wurde. So hatten sie aber nie lesen oder schreiben gelernt, denn niemand war in der Schule das fehlende Hörvermögen aufgefallen. Daher konnte auch niemand ein Buch lesen. Dann erfuhren sie, dass die Zellen ihrer Mutter als Ware gehandelt wurden und sich daraus eine milliardenschwere Industrie entwickelt hat. Henriettas Kinder dagegen konnten sich weder eine Krankenversicherung leisten oder zu einem Arzt gehen.
5: You know, when the book came out, this was a big question for me of like obviously I was a person who potentially could gain from the
3: adults. Als das Buch veröffentlicht wurde, war es mir sehr wichtig, nicht eine weitere Person zu sein, die auf Kosten der Familie Gewinn machte, eben weil ich deren Geschichte kannte. Daher habe ich die Henrietta Lacks Stiftung gegründet. Sie vergibt Stipendien an Henriettas Familie und an andere Personen, die ohne ihr Wissen oder Einverständnis für wissenschaftliche Forschungen benutzt wurden. Ich wollte gerade auch den Wissenschaftlern wieder ins Bewusstsein rufen, dass die Materialien, mit denen sie ihre Forschungen durchführen, ursprünglich von einer lebenden Person stammen. Das ist leicht zu vergessen. Aber es ist wichtig, sich immer wieder beides vor Augen zu halten. Die Geschichte des Spenders und was durch die Spende entstehen konnte.
0: Henriette Lacks soll nicht vergessen werden. Eine Stiftung trägt ihren Namen. Auch ein Kleinplanet, einige Highschools, ein Gebäude der Johns Hopkins University und ein Krebsforschungsgesetz sind nach ihr benannt worden. Es gibt Songs, Theaterstücke und Filme über sie. Das Buch »Die Unsterblichkeit der Henriette Lacks« beschreibt den Moment, in dem ihre Tochter zum ersten Mal wirklich begreift, wer ihre Mutter war und was sie hinterlassen hat.
1: Deborah starrte auf tausende von Zentimeter großen Gefäßen, die mit roter Flüssigkeit gefüllt waren. »Oh Gott«, keuchte sie, »ich kann gar nicht glauben, dass das alles meine Mutter ist.« Der Arzt griff in den Gefrierschrank, holte ein Gefäß heraus und zeigte auf die Buchstaben HeLa. Darin sind Millionen und Abermillionen von ihren Zellen. Man kann sie ewig aufheben, 50 Jahre, 100 Jahre oder sogar noch länger. Dann taut man sie einfach auf und sie fangen wieder an zu wachsen. Deborah hob das Gefäß in die Höhe und berührte es mit den Lippen. »Du bist berühmt«, flüsterte sie. »Es weiß nur keiner.«
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9: Die Nachrichten mit Marion Meinker. Guten Abend. In Bonn wird darüber nachgedacht, beim Städtischen Theater massiv zu kürzen. Die gesamte Schauspielsparte steht auf der Kippe. Wolfgang Luck berichtet.
10: Die Stadt sagt, wir haben schlicht kein Geld mehr. Man habe zwar bereits Sparmaßnahmen im zweistelligen Millionenbereich beschlossen, das reiche aber nicht, um den Haushalt zu sanieren. Deshalb steht das Schauspiel jetzt auf einer Streichliste, die am Wochenende bekannt wurde. Empört reagiert der Generalintendant des Theaters Helmich. Erst vor ein paar Tagen war sein Vertrag bis 2030 verlängert worden. Helmich sagt, mit mir als Intendant wird es eine Schließung des Schauspiels nicht geben, was nichts anderes bedeutet als, ich trete zurück, wenn die Sparmaßnahme wirklich beschlossen wird. Gekürzt werden soll nicht nur bei der Kultur, sondern auch bei Bus und Bahn. Außerdem sollen städtische Impfkampagnen in Bonn gestrichen werden, um Geld zu sparen.
9: Am Gardasee in Italien hat es auf einem Campingplatz gebrannt. Mindestens 24 Urlauber wurden verletzt, mehrere mussten ins Krankenhaus. Ivo Maroschik berichtet.
11: Die Flammen haben große Teile des Campingplatzes in Peschiera am Südufer des Gardasees zerstört. Drohnenaufnahmen zeigen, dass drei Bungalowreihen in Schutt und Asche liegen. Etwa 30 Holzhäuschen sind niedergebrannt, dazu auch Autos der Urlauber und mindestens ein Wohnmobil. Der Brand war in der Früh in einem der Bungalows ausgebrochen und griff dann auf andere Hütten über. Die Löscharbeiten wurden erschwert, weil auf dem Campingplatz überall mit Gasflaschen gerechnet werden musste. Mindestens eine explodierte, während die Feuerwehr im Einsatz war. Der Präsident der Region Veneto, Zaia, bedankte sich aber ausdrücklich bei 4 Feuerwehrleuten aus dem hessischen Dietzenbach. Sie waren zufällig als Gäste auf dem Campingplatz und bekämpften die Flammen, noch bevor die örtliche Feuerwehr eintraf.
9: In der Fußball-Nations League spielt Deutschland am Abend wieder gegen Griechenland. Das Hinspiel hatte die deutsche Nationalmannschaft mit 0:1 verloren. Aus Thessaloniki, Stefanie Bacik, WDR Sport.
12: In Thessaloniki beim Rückspiel testet Klopp wie vorher angekündigt jetzt eine fast komplett andere deutsche Elf. Die Bälle festhalten soll aber wie gegen Serbien Bayerns Jonas Urbich. Der dürfe nochmal ran, weil er im Vergleich zu den anderen Torhütern im Kader deutlich weniger Einsatzzeit im Verein bekäme, so der Coach. Vorne rechts auf dem Flügel wird wohl Lennart Kahl sein Comeback geben. Der Youngster hat die Weltmeisterschaft im Sommer verletzungsbedingt verpasst.
9: Und auch das ist heute Thema. Offenbar haben wesentlich mehr Kommunen in NRW Hilfe bei der Abschiebung ausreisepflichtiger Ausländer abgelehnt als bisher bekannt. Die sogenannte Coesfelder Liste ging nach Angaben der Landesregierung an 73 Kommunen. Die Ukraine und Russland planen für Oktober zusammen mit den USA Gespräche über ein Ende des Krieges. Das wurde bei einem Besuch von Kanzler Merz in Kiew mitgeteilt. An bis zu 500 Schulen in Frankreich fällt morgen der Unterricht aus, weil dort die Sicherheit nicht gewährleistet sei. 24 Schulen wurden bei den Protesten in den vergangenen Tagen in Brand gesetzt oder geplündert. In München geht das Oktoberfest zu Ende mit einem Rekord von 7,4 Millionen Besuchern. Auch die Sanitäter mussten so viele Menschen versorgen wie nie, auch wegen zu viel Alkohol, sagt Ambulanzchef Belzian.
13: Der höchste gemessene Atemalkoholwert sind 3,8 Promille. Darüber hinaus wird es oft schwierig, weil die Patienten dann oft motorisch und oft auch kognitiv nicht mehr dazu in der Lage sind, dieses Gerät fachgerecht sozusagen zu bedienen und da reinzupusten.
9: Die Wiesnwirte haben auch so viel Bier verkauft wie nie, 6,7 Millionen Liter. Das war WDR aktuell. Das Wetter in Nordrhein-Westfalen. Am Abend bleibt es trocken, in der Nacht zunächst klar, zum Morgen hin ziehen Wolken auf, teils bildet sich Nebel, Tiefstemperaturen 12 bis 7 Grad, in einigen Hochtälern bis 4 Grad. Der Tag morgen beginnt teils mit Nebel, der sich aber schnell auflöst. Ab dem Mittag scheint dann fast überall die Sonne. In Nettersheim bis 20 Grad, in Hamm bis 21 und in Iserlohn bis 22 Grad. Die Zeit 18.04 Uhr. 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
14: Hallo und herzlich willkommen. Ich bin Peter Grabowski, der kulturpolitische Reporter, und begleite Sie durch die nächste Stunde. Muss, darf, kann ein Theater 1,5 Milliarden Euro kosten? Es ist zwar nicht nur ein Theater, sondern 4, Opernhaus und Kinderoper, Schauspielhaus und Studiobühne, aber 1,5 Milliarden, echt jetzt? Das fragt man sich in Köln, wo die Bühnen nach einem 14 Jahre währenden Sanierungsdrama am vergangenen Wochenende wieder eröffnet wurden. Und nicht nur dort, in Düsseldorf soll die alte Oper gleich durch eine neue ersetzt werden und sogar 1,8 Milliarden kosten, wenn man, wie in Köln, die Finanzierung mitrechnet. Zu teuer, sagt der Oberbürgermeister und hat das Projekt gestoppt. Aber ist Sanieren wirklich billiger? Diese Frage muss auch Bonn beantworten, wo Schauspiel und Oper marode sind. Und auch hier geht es um eine hohe Summe, mehr als 400 Millionen zumindest. Muss das so teuer sein? Und wie ist diese Ausgabe zu rechtfertigen, wenn schon das Geld für die elementarste Infrastruktur einer Stadt fehlt? Bahnstrecken, Brücken, Straßen, Schulen. Sind die Theaterbauten in NRW also das eigentliche Drama an unseren Bühnen? Darüber spreche ich mit vier fachkundigen Gästen. Ricarda Petzold vom Deutschen Institut für Urbanistik in Berlin und uns von dort zugeschaltet, sowie bei mir im Kölner Studio der Geschäftsführer der Deutschen Theatertechnischen Gesellschaft, Vesco Rode, und zwei sozusagen Königinnen in jeweils ganz eigenen Dramen des Theaterbaus, Dr. Birgit Schneider-Bönninger, Dezernentin für Kultur und Sport in Bonn, und Alexandra Stampler-Braun, geschäftsführende Direktorin der Deutschen Oper am Rhein in Düsseldorf. Herzlich willkommen und danke, dass Sie heute hier sind.
15: Hallo.
16: Hallo.
15: Hallo. Hallo.
14: Und wir bleiben gleich in Düsseldorf. Das altehrwürdige Opernhaus an der Heinrich-Heine-Allee in unmittelbarer Nähe zur Altstadt ist seit vielen Jahren ein Sanierungsfall. Der von langer Hand geplante Neubau an anderer Stelle in der Innenstadt wurde vor 3 Monaten vom Oberbürgermeister abgesagt. Zu teuer. Vor 3 Wochen musste dann die Oper selbst absagen, und zwar den geplanten Beginn der neuen Spielzeit Mitte September. Grund: die routinemäßige Statikprüfung des Bühnenturms in der Sommerpause hatte derart gravierende Probleme ergeben, dass die für den Spielbetrieb notwendige Sicherheitsfreigabe nicht erteilt wurde. Das Eröffnungsfest, eine ganze Serie von La Traviata-Aufführungen und die Premiere der Meistersinger im Oktober mussten verschoben werden. Frau Stampler-Braun, nehmen Sie uns doch bitte mal kurz mit, buchstäblich hinter die Kulissen Ihres Hauses. Was ist das konkrete Problem?
15: Das konkrete Problem zurzeit ist, dass wir verbogene Träger haben, ganz oben auf 20 Meter Höhe im Bühnenturm, wo ein ganzes Stahlgerüst abgelastet wird. Wir haben innerhalb des Bühnenturms sehr viele Stege und Brücken und Türme, wo sehr viel Technik hängt, die natürlich ganz wichtig ist für unseren Spielbetrieb. Und da hat man gesehen, dass das nicht mehr tragfähig ist, und so hat man dann im Sommer sofort alles gesperrt. Und jetzt, wo wir hier sitzen, wird gerade eine interimistische Maßnahme umgesetzt, ein Flicken, sodass wir jetzt dann hoffentlich auch bald wieder spielen können. Es werden jetzt Extraträger eingezogen, Seile, damit das nach oben hin abgehängt wird, aber eine Dauerlösung ist das nicht.
14: Umso dankbarer sind wir, dass Sie hier sind, weil eigentlich müsste die Chefin sowas ja beaufsichtigen. Man weiß das ja, wenn beim Bau der Bauherr oder die Baufrau nicht zuguckt, da geht alles Mögliche schief. Und zwar sehr schnell. Der vordere Teil des Düsseldorfer Opernhauses wurde nach dem Zweiten Weltkrieg errichtet in den 1950er Jahren. Das Hinterhaus mit dem besagten Bühnenturm ist sogar von 1873. Die Zahl der Mängel ist nahezu endlos. Womit kämpfen Sie und Ihre Leute am meisten?
15: Wir haben sehr viel gebäuliche Themen, die einfach an der Substanz inzwischen bemerkbar sind. Beispielsweise die Statik des Vorderhausdaches ist nur noch für circa 2 bis 3 Jahre stabil. Da sind ja auch schon Stützen eingezogen worden vor ein paar Jahren. Wir haben Probleme mit der Dampfheizung, die aus den 50er Jahren ist, wo es große Havariegefahr gibt. Wir haben Belüftungsprobleme, weil auch hier die Kanäle inzwischen nicht mehr das taugen, was sie sollten. Und wir haben auch Probleme mit Legionellen, weil unsere Wasserleitungen im Haus so schlecht verlegt sind, dass auch bei Warm- und Kaltwasser zu Stauungen kommt, wo Legionellen sich wohlfühlen. Wir spülen jetzt schon seit mehreren Jahren, aber das ist auch keine Lösung. Und so wird auch hier eine kurzfristige Maßnahme vonnöten sein, dass wir hier auch im Hinterhaus gutes Wasser haben.
14: Da haben wir jetzt über die vielen engen Treppen und über die Aufzüge, die nicht funktionieren, noch gar nicht gesprochen. Das machen wir später. Was Sie nicht sehen können im Radio und im Podcast ist natürlich, dass Veskorode schon die ganze Zeit mit dem Kopf schüttelt oder lacht, während Birgit Schneider-Bönninger sich schon den Kopfhörer abgenommen hat, weil sie es nicht mehr hören kann. Sie ahnt schon, was auf sie zukommt. Denn nur ein paar Kilometer weiter in Bonn ist Birgit Schneider-Bönninger seit 6 Jahren Dezernentin für Kultur und Sport. Sie hat gleich 2 bauliche Theater, Sorgenkinder, Oper und Schauspiel. Spiel. Frau Schneider-Bönninger, ist die Situation ähnlich dramatisch wie in Düsseldorf?
16: Sie ist ähnlich dramatisch. Und zwar haben wir sogar 3 marode Theaterliegenschaften. Schauspielhaus in Bad Godesberg, die Oper am Rhein und die Werkstätten in Beul. Also 3 marode Theaterliegenschaften, die auch eindeutig mit Verfalls- und Ablaufdatum jetzt versehen sind. Wir haben noch 5 Jahre, können 5 Jahre in den Häusern noch spielen. Dann fällt der letzte Vorhang. Das heißt, wir sind mächtig unter Handlungsdruck und ein Weiter-so ist mittelfristig und langfristig nicht mehr möglich. Und wir sagen immer, statt Ende kommt die Wende. Und deswegen sind wir in einen sehr, sehr breiten und weitreichenden Transformationsprozess eingestiegen, der einmal bauliche Lösungen entwickelt und auf dem anderen Gleis aber auch Strukturreformen erdenkt und erarbeitet. Im Sinne von, wir denken mal die ganze Theaterlandschaft in die Zukunft gerichtet. Und deswegen heißt unser Prozess auch Zukunft Bonner Bühnen, um mehr Wert für die gesamte Kulturlandschaft rauszuholen aus dem Prozess.
14: Die Alternativen lauten auch bei Ihnen in Bonn sanieren oder neu bauen. Was wollen Sie und warum wollen Sie das?
16: Die Vorzugsvariante der Verwaltung ist ein Neubaumodul inmitten der Theaterwerkstätten in Beul. Es ist der Clou, dass sich die Oper über den Rhein rettet und wir haben tatsächlich auf dem Areal in Beul ein Flächenwunder. Zufällig stürzt da gerade das Holzlager ein, muss abgerissen werden.
14: Zufällig.
16: Natürlich. Zufällig. Sodass wir dann auch eine Lücke haben, die man bebauen könnte. Und die Häuser, die jetzt noch laufen, das Opernhaus am Rhein und das Schauspielhaus in Bad Godesberg, wären quasi ihr eigenes Interim, was natürlich nochmal Kosten spart. Und einmal ist es die wirtschaftlichste Lösung, alles an einem Ort in Beul zusammenzufassen. Und es ist eigentlich auch der Traum jedes Intendanten, gleich die Werkstätten bei den Spielstätten zu haben. Da braucht man nur Requisiten oder aus dem Montagesaal irgendwas direkt auf die Bühne schieben. Also es erspart die ganze Logistik und damit würden wir das Geld von der Straße holen und eben dem Kämmerer konsumtive Kosten als Sparbeitrag beibringen. Das war die Grundidee, die dahinter steckte.
14: Wir werden im Laufe dieser Stunde noch darüber reden, ob das auch der Traum der städtischen Politik und des Publikums ist, wenn die Oper sich über den Rhein auf die andere Seite rettet. Da ist ja nicht nur der Rheinländer und die Rheinländerin gelegentlich mal empfindlich. Veskorode ist Geschäftsführer der Deutschen Theatertechnischen Gesellschaft, eines fast 120 Jahre alten Berufsverbandes aus lauter PraktikerInnen mit jeder Menge Expertise in Gebäude, Haus- und Bühnentechnik, Ausstattung und Vorschriften. Er wurde in Düsseldorf und Bonn, aber auch in Stuttgart, Frankfurt, Hamburg, Kassel, um nur einige zu nennen, sind Schauspiel, Opern und Konzerthäuser in einem mindestens kritischen Zustand. Woran liegt es, dass so viele Theater in Deutschland zur annähernd gleichen Zeit so baufällig sind?
17: Ja, da müsste man eine extra Sendung für machen, weil nach dem Krieg waren die Theater die ersten Gebäude, die wieder eröffnet worden sind. Die Menschen hatten ja eine extreme Sehnsucht danach, Kultur zu haben. Nach den letzten Bombardierungen, die Theater sind spätestens 43 geschlossen worden. Danach haben die Theater wieder aufgemacht. In Münster fand auf großer freier, zerbombter Fläche, wo das Theater stand, da fand eine Orchesteraufführung von Beethovens 9. Sinfonie statt. Die haben Häuser gebaut, die haben die alten Träger aus den Häusern genommen und haben diese Träger eingebaut. Das ist das, was Frau Stampler-Braun gerade sagt. Wir haben jede Menge Theater, wo man oben ins Tragwerk geht und sieht, da sind die Träger blau. Blitzblau bedeutet immer, da wurde es ganz schön heiß. Und die sind da eingebaut worden. Hat viele Jahre keiner geguckt, weil die meisten auch funktionieren. Wir haben einen nachgewiesenen Sanierungsstau, mindestens seit den letzten 20 Jahren. Dass wir sagen, also die Theater sind alle älter als 50 Jahre und wir müssen jetzt hier sofort was machen. Worüber wir gerade reden, wo da auch der Wunsch der Vater des Gedanken ist, wie in Bonn, da sind ganz, ganz viele Dinge ungeklärt. Und das, wo ich eigentlich überhaupt hingehen will, wäre schon 3 Schritte vorher. Weil wir uns am Anfang politisch überhaupt nicht auf den Weg machen zu sagen, ja, was wollen wir denn überhaupt? Seneca sagt, wer den Hafen nicht kennt, für den ist kein Wind günstig.
14: Das Seneca-Zitat hatte ich mir für später in dieser Sendung aufbewahrt, aber ich ahnte schon, dass Veskorode früh damit kommen würde.
17: Entschuldigung.
14: Unsere Runde komplett macht Ricarda Petzold vom Deutschen Institut für Urbanistik, abgekürzt DIFU. Das ist eine Forschungs- und Fortbildungs- und Informationseinrichtung für Kommunen in ganz Deutschland, gegründet 1973 vom Deutschen Städtetag und dem Land Berlin. Da, in Berlin, hat das DIFU auch seinen Sitz und von dort ist uns Ricarda Petzold digital zugeschaltet. Sie ist Stadt- und Regionalplanerin, leitet am DIFU die Abteilung Stadtentwicklung, Recht und Soziales und in diesem Rahmen leitet sie auch ein neues Forschungsprojekt mit dem Titel Kulturimmobilien über Erhalt und Zukunftsfähigkeit. Frau Petzold, was interessiert das Institut? Was interessiert Sie als Wissenschaftlerin an Problemfällen wie Bonn oder Düsseldorf?
18: Also uns interessiert nicht in erster Linie jetzt der Problemfall, sondern wir kommen natürlich von der Seite, was leisten Theater und andere Kulturimmobilien für die Stadtgesellschaft? Also welche Rolle haben sie? Was verbindet man damit? Sie haben ja vorhin so schön angefangen war Veskorode mit den Theatern nach dem Krieg. Alle hatten die Sehnsucht, dahin zu gehen, sich zu treffen und was anderes zu erleben als eben das Programm der Monate davor. Und diese Rolle gibt es ja immer noch, dass Theater oder im Kulturstätten eine besondere Aufgabe haben. Und insofern geht es darum, diese Aufgabe zu erhalten, sie neu zu definieren und zu gucken, wie man mit diesen ja schon angesprochen, zum Teil nicht mehr ganz stabilen baulichen Hüllen umgeht. Und die Theater machen natürlich auch was mit dem Stadtraum. Sie sind ja große öffentliche Gebäude, wo auch jede Menge anderes stattfinden kann. Ein Banner kann heruntergelassen werden mit einem tagesaktuellen Statement und. Also diese Stadtperspektive, die wollen wir einnehmen und dann kommt es natürlich dazu, dass man sich Gedanken macht, wie kann diese Neubestimmung eigentlich aussehen.
14: Wer nimmt an Ihrem Forschungsprojekt teil, Frau Petzold, und was ist das Ziel?
18: Wir sind gerade auf Akquisetour. Wir versuchen also Städte zu finden, die sich miteinander austauschen wollen, wenn es eben darum geht, die Landschaft der Bühnen und Theater, wie kann ich die eigentlich miteinander in Beziehung setzen, aber eben auch zu gucken, was findet wo statt, wer kann sich wie öffnen. Weil natürlich reden wir alle immer die Oper, für wen ist die eigentlich und das, für wen ist das Haus. Also wie können diese Einrichtungen vielleicht ihre Funktion etwas erweitern, was auch meistens bauliche Voraussetzungen hat. Und wie diskutiert man darüber, wenn eben die Brücken kaputt sind und die Theater kaputt sind, dass beides wichtig ist?
14: Ich habe mich intensiv mit der Wiedereröffnung der Kölner Bühnen beschäftigt und bin dabei auf den Fernsehbeitrag von Hans-Joachim Friedrichs aus dem Jahr 1957 gestoßen. Der große Mr. Tagesthemen hat damals zur Eröffnung der Kölner Bühnen nach dem Krieg den Fernsehbeitrag gemacht und fragt den damaligen Oberstadtdirektor Max Adenauer, den Sohn von Konrad Adenauer, wie man denn die 15 Millionen Mark, die neue Oper kostet, eigentlich rechtfertigen könne angesichts der vielen baulichen Aufgaben in der Stadt. Und Max Adenauer sagt, ja, da wissen Sie, es wird demnächst die Fünf-Tage-Woche geben und da müssen die Menschen ja irgendwas zu tun haben in der Stadt. Dafür ist auch ein Theater und ein Opernhaus wichtig. Kommen wir also zu dem Hafen, den man kennen muss, damit der Wind günstig wird, um Veskorodes Zitat von Seneca aufzugreifen. Die Theatertechnische Gesellschaft, Herr Rode, und Sie selbst begleiten und beraten viele Theaterstandorte in Deutschland. In unseren Gesprächen haben Sie das mehrfach zitiert. Wer seinen Hafen nicht kennt, für den ist kein Wind günstig. Was hat das mit der Entscheidung zu tun, eine Bühne zu sanieren oder neu zu bauen?
17: Ja, ein Theater ist ein Zweckbau. Das ist genauso, stellen Sie sich das vor, wie ein großes Flughafenareal. Und Sie können auch das, was wir sehen, ich finde es ganz toll, dass Köln wieder eröffnet hat. Und dass die Leute, die man hier am Wochenende sehen konnte, die waren sehr happy und man hat ihnen das auch angesehen. Aber das, was wir uns betrachtet haben, das ist der Terminal. Und jetzt gucken wir gar nicht auf die Flugbahnen, wie die funktionieren. Und das ist ein Theater. Ein Theater hat mehr als 50 Berufe, ganz, ganz viele unterschiedliche Leute, die kommen aus den unterschiedlichsten Richtungen und haben unterschiedliche Begehrlichkeiten. Das ist nicht etwas, was man einmal in einem Guss macht. Und, also was Allerwichtigste ist, es gibt kein Theater, das so ist wie das andere. Wenn wir von Düsseldorf nach Bonn gehen, haben wir zwei völlig unterschiedliche Strukturen. Da kann man keine Schablone draufsetzen und kann sagen, das ist das Theater, wie ich es haben müsste. Und wenn wir das und das machen und die Knöpfe drücken, dann funktioniert der Laden. Das funktioniert so nicht. Sondern wir werden jedes dieser Häuser uns genau angucken müssen. Deshalb haben wir, und da gehe ich... Ja, wir sprachen auch oft in den letzten Jahren von der Planungsphase Null. Das heißt, wir müssen die Nutzer, wir müssen jeden Einzelnen dort im Prinzip befragen, was brauchst du, wo fehlt was und dann eine Entscheidung zu treffen, die wir an die Bauleute ranbringen. Die Ziele aber, das, was Seneca sagt, also wir starten erstmal, was wollen wir starten? Die Fragestellung eines Ziels ist immer, wir brauchen danach einen Zweckbau, der alles, was wir benötigen, erfüllt. Da müssen die Theaterleute für 50 Jahre super gut arbeiten können. Und wenn wir das nicht erreichen, dann ist das fehlgelaufen. Wenn der Terminal stimmt und die Start- und Landebahnen nicht funktionieren, dann können Sie es vergessen. Das ist der wichtige Ursprung dieser ganzen Sache. Und wenn wir dahin wollen, dann müssen wir diese ganzen Planungsschienen neu aufheben. Und wir kommen, und das ist, ich muss das unbedingt unterbringen, wir werden mit dem gegenwärtigen System das nicht ändern. Das ist total in Köln an seine Grenzen gekommen. Hier ist ein Fanal eingetreten. Hier kann man auch einfach wirklich ganz schlicht sagen, dieses Gebäude hätte durchaus für die Hälfte des Preises gemacht werden können und da ist nur ganz, ganz wenig Geld ins Bauen geflossen und ganz, ganz viel in die Wartezeiten. Und das ist eine Hypothese, die teilweise bei mir belegt ist oder die wir auch nachgeprüft haben, aber ich muss es gar nicht ins Detail wissen, weil ich weiß, da sind mindestens 300 Millionen Euro mit wehenden Händen zum Fenster rausgeschmissen worden, damit man diesen Baustelle zu Ende bringt. Und das können wir uns in den Bauten nicht leisten, das können wir uns auch in den gegenwärtigen Diskussionen nicht leisten. Wir müssen sehen, wie kriegen wir die Theaterbauten mit ihren komplett notwendigen Dingen, die sie für eine lange Arbeitsphase brauchen, so aufgestellt, dass sie gut funktionieren können. Und da geht es nicht darum, in der Planungsphase Multimillionen abzurufen. Das ist nicht der Sinn, sondern das Notwendige vom Nötige

0: Gesellschaft, von einem Theater. Und das hat eben weniger mit diesem Zweck, es müssen alle gut arbeiten können darin, zu tun, sondern das hat was mit der Wirkung zu tun. Und ich glaube, man muss beide Perspektiven einfach einnehmen. Also die Zweckbestimmung und auch die Arbeitsweise eines Theaters. Wie ist die? Wie funktioniert das eigentlich zeitgenössisch? Und was ist das Theater im Stadtraum für ein Kosmos? Zum Beispiel ein Café oder ein Restaurant, was öffentlich zugänglich ist, in ein Schauspielhaus zu integrieren. Da wird eine ganz andere Öffnung produziert und damit gewinnt der Stadtraum natürlich. Und ein Theater mischt sich unterschiedlich auch in stadtentwicklungspolitische Diskussionen ein. Was wir aber in dem Projekt vorhaben, ist ja zu sagen, wie diskutiert ihr eigentlich über die Zukunft? Ist es jetzt dieses, was rein sachpolitisch oder finanzpolitisch ist, wie viel Geld steht eigentlich zur Verfügung? Und dann beginnt man dieses Sparkarussell, in dem ein Hauen und Stechen stattfindet, wer jetzt überleben darf, oder diskutiert man erstmal von dem, was man eigentlich inhaltlich möchte und guckt dann, in welchen baulichen Kubaturen. Sie haben den Sprung jetzt über den Fluss angesprochen, der sicher ungewöhnlich ist und auch was Neues ist. Also in welchen Konstellationen findet man sich dann wieder und wie, ja, wird ein Theater aber oder bleibt ein wichtiger Spieler im Rahmen der städtischen Nutzung und Funktion? Und da ist ja der Stadtraum auch nicht ganz egal.
1: Alexandra Stampler-Braun hat sich an all diese Ratschläge vorbildlichst gehalten. Opernhaus der Zukunft hieß der mehrjährige Prozess mit Gutachten, Bürgerbeteiligung, Debatten in Steuerungsgruppen, im Kulturausschuss, im Stadtrat und 2024 dann der Beschluss, ein neues Opernhaus an neuem Standort zu bauen. Nur 2 Jahre später. Jetzt ist das wieder passé und Sie als Chefin des Hauses stehen mit leeren Händen vor MitarbeiterInnen und Publikum. War das alles für die Katz?
2: Das glaube ich nicht, weil wir haben seit dem Grundsatzbeschluss vor 5 Jahren tatsächlich an Perspektiven gemeinsam gearbeitet, auch gemeinsam mit der Stadtbevölkerung. Da bleibt schon was hängen. Aber was ich glaube, ist, dass diese Prozesse so lange dauern, dass es wirklich schwierig ist, diesen langen Atem zu halten und diese Begeisterung für etwas Neues weiter konsequent zu argumentieren, weil sich auch Zeiten ändern. Und ich habe gemerkt, dass diese Aufmerksamkeitsspanne aller Beteiligten, auch der Stakeholder, die wir immer wieder für die Unterstützung nötig hatten, dass wir einfach nicht diesen Drive durchhalten konnten. Und 5 Jahre ist eine sehr lange Zeit. Und wenn da mal diese Phase Null so lange dauert, durch 2 Wettbewerbe, durch mehr phasstufige Planungs-, auch Umplanungen, wir haben einen Standortwechsel, wir hatten ein Mehr an Musikbibliothek und Musikschule, das Projekt an sich hatte sich verändert. Vor 5 Jahren, als der Neubau kommuniziert wurde, waren alle dafür. Auch medial, das war ganz toll. Aber irgendwann jetzt, vor allem in den letzten 2 Jahren, hat sich so viel getan, dass wir dadurch einfach schlechtere Karten plötzlich in der Hand hatten. Ich glaube, dass man sich tatsächlich am Anfang wirklich verständigen muss über das Ziel. Was mich dann sehr beunruhigt hat, es war immer noch ein Opernhaus nach außen hin im Titel, aber es war viel mehr. Und der Zuwachs in den Kosten war nicht geschuldet den Bedarfen der Oper, sondern mit diesem sehr richtigen und wichtigen Gedanken der Öffnung und der mehreren Institutionen unter einem Dach wurde es auch größer, aber auch teurer. Was jetzt aber in der Öffentlichkeit steht, ist, ein Opernhausneubau wurde abgesagt. Und dann heißt es wieder, ja, die Oper ist so teuer. Ich glaube schon, dass dieser Prozess an sich ein guter war. Für mich hat es zu lange gedauert.
1: Für unsere Hörerinnen und Hörer, der Oper sozusagen eingegliedert wurden im Laufe des Prozesses die Städtische Musikschule, klingt erstmal nach einem Synergieeffekt, und die Musikbibliothek, auch kein unwesentlicher Teil im städtischen Bestand. Und so ist es dann tatsächlich immer größer geworden und sicherlich auch teurer. Und natürlich, wie sagen Sie immer, Herr Rode, jedes halbe Jahr, in dem nicht gebaut wird, da können Sie schon mal ein paar Prozentpunkte aufschlagen, mindestens. Frau Schneider-Bönninger, Sie beobachten diese Düsseldorfer Vorgänge ja mit Sicherheit extrem aufmerksam. Welche Schlüsse ziehen Sie daraus, nicht nur für Ihre eigene Entscheidungsfindung, sondern auch dafür, dass

0: Das hat Alexandra Stampler-Braun ja gerade anschaulich geschildert, dass die Entscheidung, die dann fällt, auch Bestand hat.
1: Bei uns ist es ja noch nicht zur Entscheidung gekommen. Wir stecken in der Warteschleife gerade. Aber wir haben festgestellt, das ganze Thema Zukunft der Bonner Bühnen, Zukunft des Musiktheaters ist eben nicht nur eine bauliche Frage, sondern eine gesamtgesellschaftliche. Und das Projekt, was jetzt in Berlin läuft, ist für uns höchst interessant, weil wir stellen uns jetzt auch diese Fragen. Was hat das viele Geld, das man investiert, für einen Mehrwert für die ganze Stadtgesellschaft? Die Stadtgesellschaft muss Teil des ganzen Prozesses werden. Und da müssen wir noch in viele, viele Dialogprozesse gehen. Wir haben ein Bild davon, wie soll das Theater der Zukunft aussehen. Wir haben auch sehr engagierte Köpfe vor Ort. Aber das muss viel, viel feiner noch mit allen Gruppen der Stadtgesellschaft besprochen werden. Und ein wichtiger Kern bei diesen Prozessen, das unterscheidet uns vielleicht auch von vielen anderen Städten. Wir haben ja diesen Prozess aufgesetzt, Zukunftsagenda Bonner Bühnen, nicht nur um uns um Bau zu kümmern, sondern um uns Strukturen anzugucken. Also wie funktionieren diese überkommenen Apparate? Kann man da rein und denkt man die ganze Stadt als kulturelles Ökosystem und welchen Mehrwert kann so ein Opernhaus für freie Gruppen haben? Unsere Grundidee ist, das muss funktionieren wie eine Steckplatine, wie ein Service-Hub für alle. Dieser Prozess ist aber so komplex. Also wir nutzen jetzt diese Warteschleife, um in weitere Prozesse zu gehen.
0: Sie hören das Forum von WDR3. Wir sprechen über Theaterbauten in NRW und nicht nur dort und wie manche der Gebäude selbst zu einem Drama werden, entweder als Tragödie, als Groteske oder als Utopie, je nachdem. Das tun mit mir Ricarda Petzold vom Deutschen Institut für Urbanistik in Berlin und von dort digital zugeschaltet Vesco Rode, der Geschäftsführer der Deutschen Theatertechnischen Gesellschaft, die Dezernentin für Kultur und Sport der Bundesstadt Bonn, Birgit Schneider-Bönninger, die Sie zuletzt gehört haben, und die geschäftsführende Direktorin der Deutschen Oper am Rhein, Alexandra Stampler-Braun. Frau Petzold, wenn Sie Frau Schneider-Bönninger zuhören, haben Sie die schon auf der Liste eigentlich für Ihr Projekt oder war das jetzt eine Bewerbung, die bei Ihnen angekommen ist?
2: Das würde mich natürlich freuen, aber ich glaube, dass Sie einfach schon einen Schritt weiter sind und als anregendes Beispiel eingebunden werden könnten im besten Falle, weil wie macht man sowas? Wen nimmt man mit? Wie offen war man am Anfang? Was verändert sich im Rahmen eines Prozesses und wie hält man ihn? Und das habe ich schon auch noch im Ohr, so kurz, dass nicht alle den Anfang vergessen haben, wenn es dann beendet ist. Also es geht ja nicht darum, jetzt den schönsten Prozess dieser Erde zu organisieren, sondern zu einem tragfähigen Ergebnis zu kommen. Und dazu gehört eben auch, wann geht man wie in die Umsetzung und wie kriegt man das hin, dass es nicht so zäh ist. Das ist gerade bei so vielen Häusern aktuell diese Probleme geht, liegt natürlich an den Kommunalhaushalten, die seit 3 Jahren jetzt endgültig
0: am Limit sind.
2: Und an den anderen, ja, eigentlich genauso gelagerten Infrastrukturinvestitionsbedarfen. Es liegt ja auch an Instandhaltung. Also warum haben wir jetzt gerade so eine marode Infrastruktur? Und hätte man mit mehr Sorgfalt der Bausubstanz das besser machen können? Oder warum passiert das immer wieder, dass alle dastehen und sagen, gerade jetzt? Und ich denke, wäre alles ein paar Jahre eher dran gewesen, dann hätte man das eine oder andere Projekt vielleicht noch über die Ziellinie gebracht. Das aus dem Ruderlaufen von Kosten ist natürlich nochmal ein getrennt zu behandelnder Punkt. Aber ich denke jetzt erstmal nur an diese Zweckbestimmung, an das Gucken, nicht einfach haltlos sparen, dann können wir uns das eben nicht mehr leisten, sondern welchen Zweckbau braucht eine Stadtgesellschaft in der Zukunft? Und dann wird man auch dafür Finanzen auftreiben, hoffe ich.
0: Im Fernsehen würden Sie jetzt eine optische Konfliktlinie erkennen können, während nämlich Alexandra Stampler-Braun die ganze Zeit genickt hat, hat Vesco Rode den Kopf geschüttelt. Ich kenne seine Aversion gegen lang anhaltende Beteiligungsprozesse, in denen alle mitgenommen werden. Erklären Sie doch bitte, warum Sie davon nicht so viel halten, wie allgemein gedacht wird.
3: Weil die Verantwortlichen am Schluss mitgenommen aussehen. In Düsseldorf. Alexandra, du weißt das, ich war bei einigen Prozessen dabei. Ich habe eine dieser Veranstaltungen sogar moderiert, wo es darum ging, ob wir die Oper abreißen sollen. Ich bin sehr für den Abriss gewesen, weil ich nämlich am Vortag, ich bin anderthalb Tage durch das Haus gegangen und habe mir alle Ecken angeguckt. Die Wände, die sind wie Löschpapier. Da sind ganz, ganz viele Dinge, wo man weiß, das ist in einer sehr, sehr schwierigen Zeit gebaut worden. Das haben wir vorhin schon erörtert. Und jetzt können wir alle mitnehmen. Und jeder hat eine persönliche Befindlichkeit. Und am Schluss dieser ganzen langen Reihe, übrigens für ein Bauwerk, was maximal 70 Jahre so stehen wird, wie wir es geplant haben. Da können wir keine 30 Jahre für entscheiden, bis wir es bauen. Und dann sehen die Theater jedes Mal so aus, wie wir aktuell den Zustand haben. Nämlich, dass 60% der Theater 30 Jahre drüber sind. Und alles, was Frau Petzold sagt, ist alles auch richtig. Also wir brauchen eine gute Stadtplanung, wir brauchen eine Quartiersplanung. Aber wir brauchen diese Gebäude, die für diesen Zeitraum intakt sind. Und das sind eben 60 bis 70 Jahre. Die ersten Diskussionen über Düsseldorf haben wir vor 25 Jahren geführt. Da hieß es, das ist so weit, das müsste endlich gemacht werden. Das war in Köln ganz ähnlich. Das war in Ingolstadt, das ist das schlechteste von allen Beispielen, steht ein großes Gebäude, was niemand mehr nutzt. Also wir müssen anders, schneller planen und wir müssen nach einer Entscheidung die Dinge sofort umsetzen. Und Alexandra Stampler-Braun hat es eben schon sehr trifflich gesagt, dass irgendwann geht den Leuten die Motivation verloren. Ja, auch den Theaterleuten. Hier in Köln war ich vor einem halben Jahr, da hat doch kein Mensch gedacht, dass die auf der Baustelle fertig werden und wieder einziehen. Das sah man in den Gesichtern der Leute, dass die das nicht glaubten. Das war ganz schwer, auch von der Theaterleitung, von den betreffenden Menschen wieder zu sagen, also jetzt wird es soweit sein, jetzt ziehen wir um und jetzt eröffnen wir. Das war auch genau der richtige Zeitpunkt. Man hätte es genauso gut auch noch 5 Jahre hinziehen können, wenn man gewollt hätte. Ohne Probleme. Das hätte man auch schon vor 5 Jahren eröffnen können. Das ist eine These, die stelle ich hier ganz kalt auf. Wenn wir die überprüfen würden, hätte ich recht.
2: Darf ich Sie mal was fragen? Also Sie beklagen zu Recht lange Entscheidungsprozesse oder dass man überhaupt nicht erst anfängt. Aber zu sagen, dann entscheidet das eben das kleine Gremium und dann wird es schneller und passender. Also ich sehe diese Dichotomie, würde ich ein Fragezeichen dran machen, weil sich zu überlegen, warum es eigentlich immer so ein Kaugummi-Verfahren gibt, das macht ja niemand aus Jux und Dollerei, sondern da geht es ja darum,
3: ich mir nicht sicher.
2: Wann wird mal entschieden?
3: Ja, natürlich, da geht es drum. Ja, ich bin mir auch nicht sicher, ob es nicht aus Jux, also ich würde sowohl, ich verstehe beides und beide Ansätze sind auch richtig. Die individuelle Betrachtung, ich habe es vorhin schon mal gesehen, ist ganz entscheidend. Und manchmal wird es vielleicht in einer Stadt nötig sein, die komplette Stadtgesellschaft mitzuholen. Aber wenn eine Entscheidung getroffen ist, nach dieser Entscheidung und nach einem Beschluss, dann geht es daran zu bauen und nicht noch 5 Zwischenstationen einzunehmen.
2: Bin ich bei Ihnen.
0: Gut, darüber haben wir Einigkeit und Alexandra Stampler-Braun nickt auch mit dem Kopf. An welcher Stelle haben Sie gemerkt, dass beim Fliegen, würde man sagen, der Strömungsabriss eingetreten ist?
4: Also für mich kam die Entscheidung komplett überraschend. Also ich habe es nicht kommen sehen. Wir alle, die sehr eng mit diesem Projekt verbunden waren, hätten uns das wirklich nicht denken können. Weil ich schon dachte, durch dieses Projekt, was dann sehr gut durchdefiniert war und was auch sehr gut durchdacht war, hat man auch eine sehr breite Zustimmung dann bekommen, politisch, sage ich jetzt mal. Und in der Analyse, was da passiert ist vor dem Sommer, ich bin da noch nicht durch und ich bin da noch nicht fertig. Für mich ist das noch auch zu frisch, um da zu reflektieren. Ich würde aber trotzdem sagen, als wir vor 7, 8 Jahren am Anfang standen und ja über eine Sanierung ursprünglich nachgedacht hatten, wir gemerkt haben, die Komplexität einer Oper zu erklären in der Öffentlichkeit ist wahnsinnig schwierig und wir wollen es auch nicht sichtbar machen, weil wir diese Magie, dieser Vorhang geht auf und ich schaue auf die Bühne, das will ich nicht erklären müssen, weil das geht dann irgendwie auch verloren, wenn ich das komplett transparent dann zeige, wie schlimm es da hinter der Bühne ist. Dann kommen aber sofort Summen zusammen, um eigentlich das Bauliche, Funktionale mal zu lösen, weil wir arbeiten jetzt anders als vor 70 Jahren. Man will viel mehr projizieren, man braucht andere Längen und Größen von Bühnenbildteilen. Und dadurch ist man dann in so eine Grundsatzüberlegung dann gekommen und gesagt, ja, aber was ist der Mehrwert für das Publikum? Weil viele Häuser dann es doch schaffen, und wir sind ja auch gut im Theaterspielen, wir schauen, dass unsere Foyers alle immer ganz schön bleiben. Und deshalb kommt das Publikum zu uns und hat ein tolles Erlebnis und das soll ja auch das Ziel sein. Und da war, finde ich, das wichtig für uns, auch rauszugehen und mal zu fragen, was erwartet ein Publikum des 21. Jahrhunderts an Komfort, Barrierefreiheit, die wir überhaupt nicht haben. Was ist mit unserem jungen Publikum? Wir haben 35.000 Kinder im Jahr, Jugendliche, die kommen zu Vorstellungen. Die haben ganz andere Bedarfe als ein Erwachsener. Und dann kostet sowas Zeit. Das ist jetzt bei uns so, wir fallen wieder zurück auf den Grundgedanken, wir schauen und flicken und reparieren und schauen, dass wir das irgendwie am Leben erhalten, was jetzt wahrscheinlich mehrere Anläufe bedarf. Und da fällt man jetzt wieder an die reine Struktur zurück, an die Arbeitsbedingungen, an die Mechanik, an die Technik, an Heizung, Lüftung, Sanitär. Und dann wird es wieder so ein eher unspannendes Projekt, was auch viel kostet. Und da beißt sich irgendwie die Katze in den Schwanz. Und ich weiß, dass wir in 2-3 Jahren wieder die Debatte haben werden, na, ist es vielleicht nicht doch besser, dann nochmal über einen Neubau nachzudenken, weil man nachrechnen kann, was die Risiken sind bei einer Sanierung und auch nur einer Basissanierung. 100% werde ich wieder eine vergleichbare Studie wahrscheinlich am Tisch haben.
0: Damit Sie, liebe Hörerinnen und Hörer, eine Idee davon kriegen, über welche Dimensionen wir reden. Im Jahr 2021 gab es als Grundlage der Entscheidung, ob man in Düsseldorf sanieren oder neu bauen will, ein Gutachten mit mehrstufigen Varianten und die reine Basissanierung des existierenden Hauses in einen Zustand, der eigentlich keinen Benefit mitbringt, außer dass alle Arbeitsplätze wieder rechtlich zulässig sind, kostet 460 Millionen Euro. Der Stadtrat hat gerade 25 Millionen beschlossen. Wir sprechen später darüber, was Frau Stampler-Braun damit macht. Wahrscheinlich Pflaster kaufen. Frau Schneider-Bönninger, Sie hören das jetzt alles. Und wir wollen mal eben ganz kurz Zahlen einordnen zusammen, denn das ist ja doch schon auffällig. Sie wollen und sollen Schauspiel und Oper, womöglich auf der anderen Rheinseite, in Beuel zusammen mit den Werkstätten neu bauen. Das soll 400 Millionen kosten. Das ist die Hälfte von dem, was die Oper kosten würde in Düsseldorf oder das ganze Ensemble zumindest hier in Köln gekostet hat mit einiger Bauverzögerung bei 14 Jahren Gesamtbauzeit. Wie kommt es, dass das bei Ihnen so, ich mag das Wort bei 400 Millionen fast nicht in den Mund nehmen, wie kommt es, dass das bei Ihnen so billig ist?
1: Also es ist auf jeden Fall keine Billiglösung, keine Discounterlösung, sondern wir haben überlegt, wie kriegt man es eben in diesem Industrieensemble hin und wir würden dazu neigen, halt vielleicht in Richtung Modulneubau zu denken. Also wir haben uns mal sehr inspiriert von diesem Interim in Kassel, was ja unglaubliche Möglichkeiten hat, auch von dem modularen Bühnenerlebnis, Adventure, Oper ist das ja schon nahezu. Und wir haben gedacht, man hat natürlich einen Möglichkeitsraum, den man schaffen kann, auch mit bestimmteren Bauweisen und dazu eben die ganzen anderen Kosten zu senken, wenn alles an einem Ort ist. Aber uns ist mit dieser Lösung, die uns sehr überzeugt hat, ja kein Sprint gelungen. Also es war der Wunsch, Leute, legt doch einen Sprint hin, es muss eine Entscheidung her. Wir haben 5 Varianten als Entscheidungsvorlage ja erarbeitet. Also die Varianten, das ist ja Variante A, ist dann Generalsanierung aller 3 Liegenschaften. Die liegt dann schon bei 700 Millionen. Und die Boilerlösung war eben effektiv, aus verschiedener Hinsicht. Aber wir mussten jetzt einen Stopp reinlegen, weil Politik sich im Moment nicht in der Lage sieht, zu entscheiden. Und dann kommt eben der Diskurs dazu. Eine Petition der Opernfreunde, ja, Stellungnahmen vom BDA. Die Oper gehört an den Rhein. Und
0: der BDA ist der Bund der deutschen Architekten. Die haben natürlich auch eine gewichtige Stimme im Diskurs.
1: Genau, und das ist ein Pfad, der gesagt hat, saniert im Bestand, geht jetzt nochmal, überlegt nochmal Sanierungsgutachten, wie kann man denn das Opernhaus am Rhein, wie in Düsseldorf, nochmal reparieren, dann ist es nicht Sanierung im laufenden Spielbetrieb, das haben alle Gutachten ausgeschlossen, dann wäre es eine Sanierung im eingeschränkten Spielbetrieb über mehrere Jahre mit langen Spielpausen, da muss man sich was überlegen, Oper Open Air, Oper Konstantin in der Beethovenhalle, man würde nomadisch wahrscheinlich auf Wanderschaft gehen, aber es bleibt dann ein Sanierungswerk mit allen Risiken, da haben wir auch aus der Beethovenhalle und Köln natürlich gelernt. Also wir sind jetzt in einem Prozess, wo wir halt aber im nächsten halben bis dreiviertel Jahr Finalentscheidungen brauchen. Und bis jetzt liegen von unserer Seite Kostenschätzungen vor. Wir sind ja nicht mal in der Planungsphase 0, 1, 2. Wir müssten erstmal ein grünes Licht bekommen, geht jetzt diesen Pfad und geht dann in die Planung.
0: Veskorode wird ja nicht müde, nicht nur hier in dieser Runde zu sagen, das geht auch alles viel billiger. Man könnte sich wahnsinnig viel Geld sparen, zumindest ohne dass das billig Lösungen werden. Skizzieren Sie uns doch mal ganz kurz die 2 oder 3 Ansatzpunkte, von denen Sie sagen, wenn man da dran gehen würde, dann würden wir zumindest zu Summen kommen, die auch in der Öffentlichkeit und in der Stadtgesellschaft vermutlich leichter zu kommunizieren wären.
3: Es ist gar nicht so einfach und dennoch ganz einfach. Wir müssen aus dem kompletten Regelwerk aussteigen. Die Schweizer trauen sich das, die bauen riesige Kulturareale mit ganz, ganz wenig Dingen. Bei uns ist Denkmalschutz, Brandschutz, Datenschutz, Arbeitssicherheit, Arbeitsstättenrichtlinie, nur einige Beispiele, ich könnte es endlos fortsetzen. Jeder Einzelne hat seine Berechtigung. Sitzen die alle am Tisch, ist man arbeitsunfähig. Man ist in einem Korsett, in dem kein Mensch sich mehr einen einzigen Millimeter bewegt, geschweige denn eine vernünftige Entscheidung trifft. Wenn wir sagen, wir brauchen eine individuelle Betrachtung, wir machen anstatt langer Ausschreibungsverfahren und einer klaren Richtlinie nach HOAI, holen wir uns die Leute, die wir brauchen, die bezahlen wir anders und die kriegen alle, wenn sie am Schluss fertig sind, kriegen die einen ganz dicken Bonus, wenn sie auf dem Punkt fertig wären. Das habe ich hier in Köln schon vor 5 Jahren vorgeschlagen. Ich habe gesagt, geht jedem von denen, die da sitzen, 5 Millionen Euro, die wären am Schluss übrigens billiger gewesen, wenn sie es gemacht hätten. Ich habe vor kurzem mit einem Stadtbaudirektor gesprochen, einer großen Stadt, deren Namen ich jetzt nicht sage, der sagt, wenn wir die Verträge unterschrieben haben, sind wir freiwillig im Nachtragsmanagement. Und dieses System ist so an sein Ende gekommen, dass wir jetzt sagen müssen, wenn wir Kulturbauten, diese absoluten Sonderbauten, noch erstellen wollen zu normalen Preisen, und ich sage Ihnen, wir kriegen jedes dieser Gebäude für die Hälfte gebaut, wenn wir uns diese riesigen Zeitabläufe schenken, wenn wir Leute an den Tisch setzen, die Ahnung haben, wenn wir eine Philosophie entwickeln für die Gebäude und sagen, die haben wir mit den Theaterleuten entwickelt, jetzt brauchen wir die Maschinisten und Ingenieure, die Architekten, die am Tisch sitzen, die Städteplaner und jetzt machen wir daraus ein Konstrukt, mit dem wir anfangen können und das Ganze schnell, dann haben wir gewonnen.
0: Wir haben ja schon öfter darüber gesprochen, Herr Rode, und Sie haben sich ja lange mit der Theatertechnischen Gesellschaft beispielsweise darum bemüht, die Verpflichtung zu flutenden Löschanlagen in Theaterbauten abzuschaffen. Denn da war aus Brandschutzgründen sozusagen oder als Brandbekämpfungsgrund, muss man ja sagen, Brandschutz ist es ja, eigentlich gar nicht.
3: Die Geschichte zur Brandbekämpfung ist das.
0: So wurde die Verpflichtung eingeführt, Löschanlagen zu installieren, die nicht irgendwie so ein bisschen rumsprinkeln, sondern die tatsächlich das Gebäude fluten. Ja. Und dann haben Sie mir eine interessante Aufstellung mal irgendwann genannt, dass es in den letzten, ich weiß nicht, 20, 30 Jahren,
3: wie viele? In den letzten 20 Jahren.
0: Flutschäden.
3: Flutschäden sind es 30 oder 40 Häuser.
4: Mehr diesen, Flutschäden als
3: Brandschäden. Ja, auf jeden Fall ist Brandschäden nicht. Also statistisch,
0: ja, eben, das meine ich.
3: Statistisch gesehen brennt ein Theater alle 14.000 Jahre.
4: Ja.
3: In diesen Gebäuden brennt quasi nichts. Und wenn wir so ein Gebäude neu erbauen, dann ist da ein Viertel bis zu einem Drittel der Summe kann Brandschutz mittelbar oder unmittelbar ausmachen in Gebäuden, wo nichts brennt. Die automatischen Löschanlagen, von denen Sie gesprochen haben am Anfang, da haben wir über 7 Jahre gebraucht. Und diese ganzen vielen Schäden, wo Theater teilweise heute nach Jahren noch nicht wieder im normalen Spielbetrieb sind, weil diese Organismen, Bühne, Bühnentechnik, das sind ja nicht mehr die alten Handkonterzüge von vor 100 Jahren, sondern das ist ein computergesteuertes System. Wenn man da einmal für 3 Minuten Wasser drüber laufen lässt, dann haben sie einen Schaden von 10 Millionen Euro. Also das ist auch sofort kaputt. Und da haben wir in den nötigen Gremien, da sind wir jetzt als Deutsche mit der Deutschen Theatertechnischen Gesellschaft, ich sitze da selbst oder berate und spreche mit den Menschen, da sitzen viele vernünftige Leute. Da sitzen aber vor allen Dingen Leute, die mit dem Theater überhaupt nichts zu tun haben. Und die entscheiden, was richtig ist. Und wer die Regeln bestimmt, der setzt die Regeln der Technik fest. Aber die Regeln der Technik sind nicht längst die Regeln der Vernunft. Manchmal werden da Regeln der Technik auch implementiert, weil sie für einzelne Hersteller, die machen, die werden darum sehr, sehr glücklich gemacht. Und dann schafft man sich eine Norm. Diese Norm findet Anwendung, nicht direkt. Also die normenführenden Institute, die sagen immer, sie müssen das ja nicht anwenden, aber es wird dann im Nachgang immer angewendet. Und wenn man nicht die Möglichkeit hat, genau zu entscheiden, wir steigen da aus, dann wird es sehr teuer. Einzelne Theater machen das über Sonderbauregelungen. Rostock hat das super gemacht, die sind gleich im Vorfeld schon ausgestiegen. Wir müssten da im viel, viel größeren Rahmen ran und dann können wir wieder gut bauen.
0: Frau Petzold, wenn Ihr Projekt, Ihr Forschungsprojekt sich mit Erhalt und Zukunftsfähigkeit von städtischen Kulturimmobilien befasst, befassen Sie sich auch mit den zugehörigen Regelwerken?
2: Also wenn wir ein Städteprojekt machen, dann bestimmen ja die Städte und deren Bedarfe sozusagen die Agenda. Ich finde das ganz interessant, weil das ist auch anschlussfähig an die Diskussion, die wir eigentlich im Wohnungsbau haben. Das ist jetzt eine ganz andere, viel alltäglichere Bauform. Aber dort geht es ja inzwischen auch um die Frage, ob man an jede Bestandssanierung sozusagen Neubaustandards anlegen kann, an die große kommunikative Aufgabe zu sagen, wo kommen eigentlich unsere Regelwerke her? Was ja Skoroda gerade auch schon angedeutet hat, die regelgebenden Institute. Also das hat natürlich mit diesen Dingen auch zu tun und ich finde das eine spannende Frage, weil es muss ja jemand die Haftung übernehmen und ganz viele Entscheidungen werden getroffen aus der Angst heraus für den einen Fall X, aller wie viel? 14.000 Jahre, was haben Sie gesagt?
3: Ja, 14.000 Jahre.
2: Für den muss dann trotzdem sich jemand hinstellen und sagen, okay, hätte ich es anders gemacht, dann wäre ich jetzt raus aus dem Schneider. Also diese Art von Verantwortungsübernahme, das ist natürlich ein wichtiger Punkt.
3: Das ist der Kernbegriff.
0: Ja. Wir gucken mal zum Ende der Sendung noch so ein bisschen nach vorne. Ich war im Juli, ein paar Wochen nach der Absage des Neubaus durch den Düsseldorfer Oberbürgermeister Stefan Keller, für ein Interview bei Alexandra Stampler-Braun im Opernhaus in Düsseldorf zusammen mit dem technischen Direktor der Deutschen Oper am Rhein, mit Philipp Rabe, haben wir in ihrem Büro gesessen und sozusagen neben uns dreien stand noch was im Raum. Große Ratlosigkeit. Denn das Gutachten, ich hatte das schon erwähnt, das bereits 2021 erstellt worden ist, um zu entscheiden, ob man das Opernhaus sanieren oder neu bauen soll, das hatte schon damals eine Summe von 460 Millionen Euro nur dafür kalkuliert, dass der Betrieb des Hauses wieder in jeder Hinsicht rechtlich zulässig wird. Das ist 5 Jahre her, seitdem sind die Kosten am Bau weiter immens gestiegen. Und selbst wenn Veskorode sagt, das kann man alles billiger machen, dann kommen wir trotzdem mit einer dreistelligen mittleren Millionensumme nur dahin. Der Düsseldorfer Stadtrat hat für die Ertüchtigung der Oper kurz vor der Sommerpause aber nur 25 Millionen bewilligt. Und das war vor den Statikproblemen am Bühnenturm. Frau Stampler-Braun, wie sollen Sie diese enorme Lücke zwischen Bedarf und Beschluss eigentlich schließen? Vor allen Dingen auch mit Blick auf Ihre Mitarbeiterinnen und Mitarbeiter, die doch jetzt wahrscheinlich fragen, sag mal Alexandra, wie geht das eigentlich hier weiter?
4: Ja, und leider hat uns auch die Zeit eingeholt durch diesen statischen Mangel am Bühnenturm. Und das Schlimmste ist ja wirklich, wenn so Havarien entstehen, wo man dann noch ganz schnell reagieren muss. Und meistens sind diese Lösungen kurzfristige Lösungen, weil wir darauf drängen, dass wir auch schnell wieder spielen. Was das für einen Betrieb bedeutet, in unserem Alltag so einen Spielzeitstart abzusagen und zu verschieben, das ist unglaublich, das kostet sehr viel Geld, das kostet sehr viel Substanz und wir sind nach wie vor im Krisenmodus, im Krisenmanagement. Und aus diesem Modus heraus jetzt in die Mittelfristigkeit zu denken, ist eine Herausforderung, aber das müssen wir jetzt schnell angehen. Was mir jetzt wichtig ist, dass einfach dieser Faden der Kommunikation wieder aufgenommen wird, weil wir tatsächlich jetzt an einem Plan B oder an einem Plan C so schnell wie möglich arbeiten müssen, weil sonst holt uns die Zeit ein. Und diese Ansage, dass jetzt wichtige Maschinen bei uns oder Anlagen einfach keine lange Lebensdauer mehr haben, das ist wie so ein Damoklesschwert, das schwebt über uns. Und wir sind sehr gut im Improvisieren, aber das sind dann auch große Havarien, da kann man nicht mehr improvisieren, da geht es um die Arbeitssicherheit und da muss man dann wirklich ernsthaft sagen, so, das geht jetzt nicht mehr. Also die Zeit drängt wahnsinnig und wir haben auch durch die Länge des Prozesses immer wieder mit anderer Bauherrenschaft, anderen Projektmanagement-Teams zu tun gehabt und die müssen immer wieder ins Projekt neu einsteigen und aufgeklärt werden über die Praxis in der Oper. Das kann ja nicht jeder wissen, wie wir funktionieren im Alltag, was ein Schichtbetrieb bedeutet, was ein 7-Tage-die-Woche-Betrieb bedeutet. Und ich hoffe, dass wenn wir jetzt weitergehen, auch diese Leute, die sich jetzt schon ein Know-how erarbeitet haben, nicht verlieren, sondern wirklich anknüpfen können, damit wir auch hier nicht wieder Zeit verlieren.
0: Wir wollen, damit wir nicht in Depressionen aus dieser Sendung rausgehen, ein bisschen konstruktiv nach vorne gucken. Und ich möchte den Wunsch von Alexandra Stampler-Braun gerne aufgreifen. Veskorode, Wir haben ja schon mehrfach in unterschiedlichen Zusammensetzungen über dieses Thema gesprochen und dabei haben Sie etwas gesagt, was ich finde in der öffentlichen Debatte sehr oft zu kurz kommt, auch wenn es unter Fachleuten ja vollkommen selbstverständlich ist. Und Frau Stampler-Braun hat es gerade schon mit den verschiedenen wechselnden Teams angesprochen. In einer durchschnittlichen deutschen Großstadt, denn das sind ja die, die meistens dann auch solche Theaterbetriebe haben, sitzt in der Bauabteilung, entweder im Kulturdezernat oder auch in der tatsächlichen Bauabteilung, in der Regel niemand, der jemals ein Theater gebaut hat, weil die letzten Theater halt vor 70 Jahren oder 100 gebaut worden sind. Das heißt, die Leute, die da sind, haben mit diesem hochkomplexen Spezialbau, der ja etwas anderes ist als ein Stadtverwaltungsgebäude oder eine Schule, gar keine Erfahrung. Wie könnte man dem begegnen? In meinem Kopf schwirrt in diesem Moment immer der Begriff Taskforce rum. Wäre es nicht, ich sage das jetzt mal so ins Blaue hinein, wäre es nicht ultra clever, wenn Bund, Länder und Kommunen so eine gemeinsame Eingreiftruppe hätten, die ab einer bestimmten Höhe von Investitionskosten, ich sage mal in dem Moment, in dem es dreistellig wird, ins Land geschickt würden und sagen, passt mal auf, Freunde, hier kommt die Checkliste, das müsst ihr machen und folgende Fehler müsst ihr von vornherein vermeiden, weil sonst rennt ihr in eine Kostenfalle, die keiner mehr aufhält. Machen wir das so?
3: Ja, das müssen wir mal so machen. Das ist eine gute Idee. Ich bin ganz bei Ihnen. Und gerade um diese Motivation zu bekommen, wir haben das anders genannt, nicht Taskforce, wir nennen es Institut für Kulturbauten. Das brauchen wir wieder. Das ist zwar, wir holen das aus der Mottenkiste der DDR. Da habe ich keine guten Erfahrungen gemacht. Aber dieses Institut für Kulturbauten setzte sich aus Theaterleuten und Architekten zusammen, die unabhängig Theater beraten haben. Und ich sage auch an dieser Stelle, das habe ich Ihnen bestimmt in dem Zusammenhang auch gesagt, kein Mensch in so einem Bauamt von denen, die da morgens aufstehen und losgehen, wollen gerne einen schlechten Job machen. Die können es nur nicht. Das ist so kompliziert, dass es nicht geht. Und danach kommt der Druck aus Finanz, vom Kämmerer, dann kommt der Druck vom Bürgermeister, dann kommt der Druck aus der Politik, dann kommen noch 5 Partizipationstreffen dazu und dann weiß keiner mehr, wo er steht. Und dann können sie eine städtische Gesellschaft gründen, dann können sie ganz, ganz viele Dinge machen. Ich hätte da gerne eine Truppe sitzen, die brennt dafür, dieses Theater zu bauen. Und ich weiß genau, was es mit den Leuten macht. Deshalb rede ich auch mit dieser Leidenschaft darüber. Wenn ein Theater wie Düsseldorf erklären muss bei den eigenen Leuten, es findet jetzt doch nicht statt, nachdem man gefeiert hat, dass es stattfindet, das ist eine Hundsgemeinheit den Leuten gegenüber. Das muss man mal schlicht so sagen. Und das liegt daran, weil wir in riesigen Planungsprozessen mit einem Haufen von teilweise idiotischen Schlagworten agieren, ohne wirklich die Ziele zu kennen und zu sagen, wo wollen wir hin. Und wir würden gerne antreten mit so einem Institut für Kulturbauten und mit einer Reihe von Leuten, die unabhängig dort sitzen und sagen, wir kommen mal dahin und reden mit ihnen darüber, wie ein Theater funktioniert. Ich habe es selbst schon oft gemacht, dass ich mit Leuten aus den Stadtparlamenten in ein Theater reingegangen bin. Wir sind durch sämtliche Räume gegangen und haben gesagt, guckt euch das mal an, gucken Sie sich die Maschinerie an, gucken Sie sich, wie diese Dinge ineinander greifen, wie die Zähnchen ineinander greifen. Und dann hat man plötzlich auch eine ganz, ganz andere Herangehensweise. Dann verstehen die, wer der Ort ist. Das ist etwas, das kann man nicht am grünen Tisch entscheiden, das kann man nicht im Büro entscheiden. Baurunden, bei denen ich bin, finden immer in den Theatern statt. Wenn man das nicht hat und versteht, wofür die Gebäude da sind, dann kann man es nicht bauen. 2 Dinge verunmöglichen das Bauen: zu wenig Geld und zu viel Geld.
0: Ein Institut für Theaterbauten, Birgit Schneider-Bönninger, das würden Sie sofort beantragen, oder? Beauftragen,
1: ja, mitnehmen. Das ist doch heute unsere Gründungsstunde hier, würde ich sagen. Nein, auf jeden Fall unterstreichen. Was ich auch gern hätte, ich hätte gern ein Handhorn von Herrn Rode, so eine Anleitung, wie steige ich aus Regelwerken aus, ganz konkret so. Das würde uns natürlich in diesen Prozessen sehr helfen. Aber es ist auch nicht so, dass wir ganz kopflos in dem Prozess sind. Wir haben natürlich auch uns Experten geholt in diesen Prozessen und Experten, die natürlich damit umgehen, als wäre das keine Raketenwissenschaft, ja. Aber um das in die Breite zu streuen, je mehr wir da Anhaltspunkte haben, um da noch Standards runterzufahren und dass uns dann jemand belegt, das geht, das würde, glaube ich, ein hilfreiches Instrumentarium für viele, viele Städte sein, die gerade alle auf der Suche nach der Zukunft der Häuser sind. Würde ich sehr begrüßen. Und wollte auch noch sagen, und ich finde auch, dass wir müssen da zukunftsoptimistisch rangehen. Also jetzt nicht in so eine Depression verfallen, kein Geld da, sondern wir müssen zusehen, dass wir natürlich die Zukunft der Kultur erhalten, ja, und zukunftsfähig machen.
0: Ricarda Petzold, was nehmen Sie aus dieser Runde mit?
2: Ich finde das interessant, diesen Vorschlag sozusagen, dass man diese Institutsgründung, dass es unabhängige Leute gibt, die vielleicht nicht unbedingt das wirtschaftliche Eigeninteresse haben, sowas zu machen oder sowas zu beraten. Und ich glaube, für die städtischen Entscheidungen ist es wichtig, in den Theatern zu sein, aber vielleicht auch voneinander zu lernen. Also das ist auch ein wichtiges Moment, dass man die guten Beispiele dann auch öffnet und zeigt, wie es geht, und eben genauso mit dieser Erklärfunktion, was macht man da eigentlich, weil damit geht, glaube ich, eher eine Verantwortungsübernahme einher, so wie jetzt alle nach Kassel pilgern, um den Interim anzugucken und so weiter. Das ist auch, glaube ich, was Wichtiges. Es geht doch was und es geht eine ganze Menge. Die Städte haben ja dann für viele Dinge dann noch Geld. Man muss es nur zielgerichtet einsetzen und dem Gedanken widersprechen, dass das immer alles die absolute Verschwendung ist, sondern wir arbeiten am Gemeinwesen und das ist wichtig.
3: Absolut.
0: Am Beispiel von Bonn und Düsseldorf haben wir jetzt eine knappe Stunde lang besprochen, wie auch Theaterbauten selbst zu einem echten Drama werden können. Meine Gäste in diesem WDR3-Forum waren die Bonner Kulturdezernentin Birgit Schneider-Bönninger, die geschäftsführende Direktorin der Deutschen Oper am Rhein, Alexandra Stampler-Braun, sowie Ricarda Petzold vom Deutschen Institut für Urbanistik in Berlin und Vesco Rode, der Geschäftsführer der Deutschen Theatertechnischen Gesellschaft. Bonn und Düsseldorf sind übrigens nicht die einzigen Städte in NRW, denen ein Baudrama droht. Dortmund und Wuppertal, Krefeld und Münster stehen schon in den Startlöchern. Darüber sprechen wir bei einer anderen Gelegenheit. Mein Name ist Peter Grabowski, ich bin der kulturpolitische Reporter und ich danke wie stets für Aufmerksamkeit, Anregung und Widerspruch. Bleiben Sie dabei.

0: 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Es ist 19 Uhr. 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
1: Die Nachrichten mit Marion Meinka. Guten Abend.
2: Die Ukraine muss wirklich auch vorbereitet sein auf einen möglicherweise sehr harten Winter.
1: Bundeskanzler Merz hat der Ukraine einen Solidaritätsbesuch abgestattet. Nach einem Treffen mit Präsident Zelensky in Kiew sagte Merz, die Ukraine brauche in den kommenden Wochen ganz besondere Unterstützung von Deutschland. Wie die Lage ist, berichtet Susanne Peterson aus Kiew.
3: Die Situation vor dem Winter ist wirklich schwierig. Es gibt viele Drohnen, die einschlagen. Es gibt neue Drohnen, die so schnell sind und eine solche Höhe fliegen können, dass sie sehr schwierig abzufangen sind. Das bereitet das den Ukrainerinnen und Ukrainern große Sorge, weil eben diese Drohnen vermehrt ihre Ziele finden. Dazu kommt Ballistik, die schwer abzufangen ist. Es gibt keine ausreichende Flugabwehr gegen Ballistik. Und vor diesem nächsten fünften Kriegswinter jetzt, so hat es Merz formuliert, gilt es eben, die Ukraine ganz besonders zu unterstützen.
1: Offenbar haben wesentlich mehr Kommunen in NRW Hilfe bei der Abschiebung ausreisepflichtiger Ausländer abgelehnt als bisher bekannt. Die sogenannte Coesfelder Liste ging an 73 Kommunen. 18 von ihnen haben überhaupt nicht geantwortet. Die meisten anderen Abschiebehilfe abgelehnt. Das steht in einer Antwort der Landesregierung auf eine Anfrage der FDP. Und auch das ist heute Thema. Auf einem Campingplatz am Gardasee in Italien hat es gebrannt. Mindestens 24 Urlauber wurden verletzt. In Bonn wird darüber nachgedacht, beim städtischen Theater massiv zu kürzen. Die gesamte Schauspielsparte steht auf der Kippe. Das Familienticket der Deutschen Bahn soll laut Bahnchefin Paller ab November dauerhaft angeboten werden. Im Sommer seien über den Tarif 100.000 Familien mehr mit dem Zug gefahren als vergangenes Jahr. Alexander Zverev hat beim Tennisturnier in Peking das Viertelfinale gegen den Serben Novak Djokovic verloren. Das ist auch ein Rückschlag im Kampf um Platz 1 der Weltrangliste. In Köln sind heute rund 40.000 Läuferinnen und Läufer zu Marathon und Halbmarathon angetreten. Mit dabei war auch Dani, die den Halbmarathon gelaufen ist.
4: Es gab Trommelbands, es gab super viele DJs, es gab unfassbar viele Leute, die einen motiviert und angefeuert haben. Es war echt ein Traum. In Köln ist immer am schönsten.
5: Ehrlich, können Sie das vergleichen oder wie?
4: Nee, ich komme aus Köln.
1: Den Köln-Marathon verfolgten Hunderttausende am Straßenrand. Viele Kinder feuerten ihre Eltern an und hielten Pappschilder hoch, auf denen zum Beispiel stand "Lauf, Papa" oder "Du schaffst das, Mama". Das war WDR aktuell. Das Wetter in Nordrhein-Westfalen. Am Abend bleibt es trocken, in der Nacht zunächst klar. Zum Morgen ziehen Wolken auf, 12 bis 4 Grad. Morgen erst Nebel, ab dem Mittag scheint dann fast überall die Sonne. In Meinerzhagen bis 19 Grad, in Münster und Höxter bis 21 und in Jülich und Unna bis 22 Grad. Die Zeit 19.03 Uhr.
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6: Er spielte mit Cannonball Adderley und Frank Zappa und war einer der einfluss- und erfolgreichsten Kreativkräfte in der Schnittfläche von Jazz, Pop, R&B und Funk. Heute in Giant Steps in Jazz Extended Version Funk, Pop and All That Jazz. Der Pianist, Keyboarder, Komponist und Produzent George Duke. Am Mikrofon begrüßt Sie Carsten Mützelfeld.

0: That's what it is.
1: Der Titel dieser CD von 2008, Dookie Treats, spielt auf ein Stück aus den 70ern auf Dookie Stick an und somit auf eine Zeit, als der Keyboarder mit seiner George Duke Funk Band weltweit bekannt wurde. Und mit der Backgroundsängerin Josie James und der Perkussionistin Sheila E. waren hier in Everyday Hero auch zwei Mitglieder der Originalband mit an Bord. Diese Originalband werden Sie in dieser Ausgabe natürlich auch noch hören. Zunächst aber Musik, die ebenfalls in den 70ern entstand, in einer Zeit, als Duke mehrere Platten für das deutsche Label MPS aufnahm. Auf dem Album The Aura Will Prevail gibt es ein Stück, das geradezu exemplarisch für den Groove und das Soul-Feeling seines Spiels steht, begleitet nur vom Schlagzeuger Ndugu Chancellor. Fouche.

0: Well, jazz is actually the basis for everything that I do, I think, and the blues.
1: Jazz ist die Basis für alles, was ich spiele. Jazz und der Blues. Selbst wenn ich Funk oder Pop spiele, gibt es da viel Jazzgefühl. Viele Leute würden mich nicht als Jazzkünstler bezeichnen, auch wenn sie meine Alben im Plattenladen in der Jazzabteilung finden. Jazz oder nicht. Ich kann mit diesem Etikett gut leben. Nennt mich, was ihr wollt.

0: George Duke wird am 12. Januar 1946 im kalifornischen San Rafael geboren und wächst im 15 Kilometer entfernten Marin City auf. Seine Mutter nimmt ihn auf ein Konzert Duke Ellingtons mit. George ist gerade einmal 4 Jahre alt.
1: Ich kann mich daran nicht mehr allzu gut erinnern. Aber sie erzählte mir, dass ich schier ausflippte. Danach flehte ich meine Eltern an, kauft mir ein Klavier, kauft mir ein Klavier.
0: Mitte der 60er studiert Duke am San Francisco Conservatory of Music, Schwerpunkt Klavier, Posaune und Komposition. Abends spielt er als Leiter eines Trios in der Hausband des Half Note.
1: Ich hatte dieses Engagement in einem Club in San Francisco. An den Wochenenden kam Al Jarreau dazu. Keine Plattenfirma war an uns interessiert. Und über Al sagten sie, er würde zu viele Töne singen. Das ließe sich nicht verkaufen.
0: Für den Sänger kommt die Erfahrung, mit dem jungen, energiegeladenen, swingenden Jazzpianisten zu spielen, einer Universität gleich.
2: At Duke University, Carson, I learned to swing. George came from that hard driving swing of Count Basie and Oscar Peterson. That hard driving swing.
3: At this time, ladies and gentlemen, the Half Note takes extreme pride in presenting for his second set of the evening, Al Jarreau. Well,

Wer nicht wagt, der nicht gewinnt. Bei einem der Clubauftritte Dukes mit Jean-Luc Ponty sitzen zwei Musiker im Publikum, in deren Bands der Pianist die nächsten 5 Jahre verbringen wird. Der Gitarrist Frank Zappa und der Altsaxophonist Cannonball Adderley.

0: Nach seiner Zeit bei Cannonball Adderley engagiert ihn 1972 der Mann, der ihn schon 1970 für ein Jahr in seine Mothers of Invention geholt hat, Frank Zappa.
1: This is sort of like jazz in its own peculiar way. Jazz is not dead, it just smells funny.
0: Für Duke dauert es eine Zeit, sich an das musikalische Klima der Band anzupassen. Zappas Humor ist ihm anfangs suspekt, eine eigentümliche Mischung aus harter Disziplin und stilisierter Anarchie. Zu verschroben für einen Pianisten, der sich bis dahin als Serious Jazzman, als Jazzmusiker mit ernsthafter Attitüde verstand.
1: Now, as you might have noticed, some of you with a musical education can tell that the notes that George just sang when he went, this is bebop, even though you think it doesn't sound like that, is actually a sort of a twisted form of the theme of the tango itself, which will get even more depraved as the number goes on. George will now attempt to dismember that melody, play it, and sing it at the same time while... Hey, that's the way. Well, we sort of dance to it. Okay, try it, George.
2: A lot of it was calculated. It was calculated chaos. How about that?
3: Vieles in Frank Zappas Musik war kalkuliert. Ein kalkuliertes Chaos. Es gab Absprachen für bestimmte Einsätze, die nach einer gewissen Zeit kommen sollten. Wie wir aber dahin kamen, war jedes Mal anders. Frank dirigierte uns und gab mit seinem kleinen Finger Zeichen. Und wir wussten, was das jeweilige Kommando zu bedeuten hatte. Später hörte er damit auf, denn die Band konnte inzwischen vorausahnen, was er wollte, und begann so, selber Dinge zu initiieren. Und das gefiel ihm ganz besonders.
2: He loved what happened with that band.

Als Frank Zappa bei einem Auftritt von der Bühne stürzt und seine Tournee abbrechen muss, wendet er sich 1972 verstärkt dem Komponieren zu. Ein besonders ambitioniertes Resultat ist das Album The Grand Wazoo, eingespielt mit großer Besetzung, zu der vor allem Jazzmusiker gehören. Und auch George Duke ist mit dabei, neben Zappa der Solist in Eat That Question. Sie hören WDR3 Giant Steps in Jazz Extended Version, basierend auf der Podcast-Reihe Giant Steps in Jazz. George Duke wird auf The Grand Wazoo auch in einem entspannten Jazzwalzer gefeatured, Blessed Relief.

0: Zwischen 1973 und 1976 entstehen mehrere Alben, die George Duke für das deutsche Label MPS einspielt. Und er genießt die Freiheit, all das mit einzubringen, woran er Spaß hat. An elektronischen Experimenten, an Jazz, Rock und Blues, an Pop, Soul und einem Stil, der ihm mit seinem Wechsel zu einer amerikanischen Major Company den Durchbruch beschert. Hier offenbart sich, in den Worten Al Jarreau's, der neue Duke.
1: George, the new George will turn you around and funk you until your booty falls off.

0: Reach for It von 1977 erreicht mit knochentrockenem Funk eine große Hörerschaft. Und die feuchtfröhliche Stimmung ist alles andere als gespielt.
1: We actually had parties when I was doing Reach for It and Doogie Stick. All the time we got ready to actually do the lyrics and the party atmosphere, it was a party. I can't answer why, but it worked.

0: Dookie Stick, einer der erfolgreichsten Titel von George Duke. Der Text ist streckenweise so eindeutig, dass eine Zensur im puritanischen Amerika kaum verwundert hätte. Auch im aufgeklärten Deutschland braucht es etwas Zeit, bis der sinnenfrohe Funk akzeptiert wird. Bei den Berliner Jazztagen 1976 buhen die Jazzpuristen ihn aus. Und nicht nur das.
1: They hated us. They threw apples and oranges and whatever they could find laying around on the floor.
0: Fliegendes Berliner Obst kann Duke gut verkraften. Zur alsbald legendären George Duke Funk Band gehören unter anderem der Gitarrist Icarus Johnson, der Bassist Byron Miller, der Schlagzeuger Dugu Chancellor und die Perkussionistin Sheila Escovedo alias Sheila E. Sie liefert sich mit Duke im Titelstück seines 78er Albums Don't Let Go mit irrwitzigem Tempo ein, im wahrsten Sinne des Wortes, atemberaubendes Vokalduell.

0: Der Erfolg von Alben wie Reach for It oder Don't Let Go haben ihn auf den Geschmack gebracht. Er wechselt endgültig von der Fusion-Musik zu Funk und R&B. Parallel beginnt Duke ein zweites Standbein aufzubauen und eine zweite Karriere, die eines Produzenten.
1: Ich begann damit, weil ich Geld brauchte. Zunächst wollte ich einen Jazzmusiker produzieren, denn ich kannte die Musik, traute mir das am ehesten zu. Und so kam es zur Zusammenarbeit mit dem Posaunisten Raul de Sousa. Als nächstes wollte ich eine Jazzsängerin produzieren, die fand ich in Dee Dee Bridgewater. Dann dachte ich mir, vielleicht kannst du es auch mit einer Popgruppe versuchen, vorausgesetzt jemand lässt dich. Und ich hatte das Glück, an die Band A Taste of Honey zu geraten und wir produzierten einen großen Hit. Wenn du erst einmal einen Hit hast, dann fängt das Telefon an zu klingeln.
0: Die Liste derjenigen, die von Dukes Produktionserfahrung profitieren, ist lang. Von Barry Manilow, Jeffrey Osborne, den Pointer Sisters und Smokey Robinson, über Denise Williams, Gladys Knight, Anita Baker und Rochelle Farrell, bis zu Take Six und Al Jarreau. Auch Miles Davis verpflichtet ihn als Keyboarder und Komponisten für sein Album Tutu.
2: George Duke, he is something else, man. But see, I saw that, I heard that. You know, I could get like George Duke. He writes a composition, it's all there, you just play on it. And respect the man's, you know, composition.
0: Ende der 90er Jahre ist der Produzent George Duke gefragter denn je.
3: Well, Lord is good.
1: Nun, der Herr meint es gut mit mir. Ich muss mit diesen Künstlern keine eigene Platte machen, sondern versuche, deren Traum zu erfüllen. Aber ich versuche, das Ganze ein bisschen herunterzufahren. Eine Zeit lang hat meine Produzentenkarriere, meine Künstlerkarriere deutlich in den Hintergrund gedrängt. Aber jetzt möchte ich das wieder ein bisschen mehr ausbalancieren.

0: Duke versucht mit wechselndem Erfolg dem entgegenzuwirken, was er Mikrowellenmusik nennt.
1: Die Musik ist einfach nur nett und das ist ein Teil des Problems. Alles wurde homogenisiert. Und ich meine damit nicht, dass schwarze Musiker nur noch wie weiße klingen. Ich meine damit, dass die Musik immer verwässerter geworden ist und die Individualität verloren gegangen ist.
0: In den letzten beiden Dekaden seines Lebens pendelt George Duke weiter zwischen Fusion, Funk, R&B, Pop und Smooth Jazz. Selten kantig, aber makellos produziert und geprägt von seinem unverkennbaren Spiel. Wenn Feeling ein musikalisches Prädikat ist, dann hat es George Duke geradezu verkörpert. Ein Garant für Produkte, die auch die Seele seiner Lehrmeister durchschimmern lassen.
1: Es gibt einen Bruch zwischen unserer Generation und der jüngeren. Die meisten Musiker, die jetzt in der Szene auftauchen, haben nicht mit älteren Musikern gespielt. Als ich jung war, wollte ich unbedingt mit Cannonball Adderley und Miles Davis arbeiten. Nicht nur ihre Musik samplen, was es damals ohnehin noch nicht gab. Ich wollte an ihrer Seite zu spielen lernen.
2: Let's call the Black Messiah. The Black Messiah. Composed by George Duke, our pianist. Yeah! Who knows how to show out every now and then. Wow, you know, he's a maniac, that's what's happening. George Duke. Country.

Dieses Solo Cannonball Adderleys von 1969 taucht Mitte der 90er auf einem Album der Sängerin Diane Reeves wieder auf. Eine digitale Operation, der es in diesem Falle nicht am Human Factor fehlt, an der menschlichen Komponente. Denn an der künstlich produzierten Begegnung von Reeves und Adderley ist der mit ihr Verwandte George Duke beteiligt. Er verkörpert als ehemaliger Pianist Cannonballs das personelle Bindeglied.

0: Diane Reeves und ihr Cousin George Duke. Im Juli 2013 wird Dreamweaver, das letzte Album des Pianisten, veröffentlicht. 3 Wochen später, am 5. August, stirbt er in Los Angeles an den Folgen einer Leukämieerkrankung im Alter von 67 Jahren. Auf einem Gedenkgottesdienst erinnert Reeves an das, was auch in seiner Musik immer wieder durchschimmerte: George Dukes Frohnatur.
1: Hi, I'm George.
2: George.
1: How you doing? No, I'm just having fun. Hey, I'm on vacation.
2: Well, as we all know, George was a bright light in.
3: George war ein helles Licht und er konnte das Licht in anderen sehen und es herausbringen. Eines seiner ersten Alben, die ich während meiner Highschool-Zeit entdeckte, war The Aura Will Prevail. Die Aura wird weiterleben. Ich wusste damals noch nicht, was Aura wirklich bedeutet. George hatte viel zu geben und teilte alles. Ein integrer Mann mit einem großen Respekt für das Leben. Jetzt weiß ich, was eine Aura ist. Und seine Aura lebt weiter und ist in diesem Moment spürbar.
2: And now I know what an aura is, because it does prevail and it is here right now.
4: George.
5: Hey, girl, what's up? I haven't seen you around in a while. What's been happening?
4: Oh, I've been around, just dealing with those little knuckleheads at the rec center.
5: Gotcha. Okay, cool. Where you headed?
4: I'm gonna go hang with my girls. Gonna see what we can get into.
5: Cool, cool. Them girls. Oh, yeah, well, don't be a stranger, because you're looking good, girl.
4: Thanks, G. You looking good yourself. You got my number? Holla.

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1: Round the Way Girl. Ein idealtypischer George Duke in einer Aufnahme aus seinem letzten Album Dreamweaver. Die Sendung eröffnete und sie schließt mit Musik aus Dukey Treats von 2008, und zwar mit dem Titelstück. Unter anderem dabei Icarus Johnson, Byron Miller, Sheila E., die Sängerin Josie James und Lynn Davis und Sänger Napoleon Murphy Brock, alle einst Mitglieder der guten alten George Duke Funk Band, die hier also eine Neuauflage erlebte. Vielen Dank für Ihr Interesse. Am Mikrofon verabschiedet sich Karl.

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0: 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Es ist 20 Uhr. 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
3: Die Nachrichten mit Marion Meinka. Guten Abend. Zugfahren soll für Familien dauerhaft günstiger werden. Die Deutsche Bahn führt dazu im November wieder das Familienticket ein. Mit dem können Familien für knapp 100 Euro inklusive ICE-Reservierung fahren. Andreas Schröder vom Fahrgastverband Pro Bahn begrüßt das.
4: Für Familien ist das ein großer Bonus, denn da geht Reisen schnell ins Geld, wenn man eine vielköpfige Familie ist. Und daher ist es sinnvoll für Familie eben, dieses Angebot zu machen, was eben auch bedeutet, Bahnfahren ist familienfreundlich.
3: Das Familienticket gab es schon im Sommer und war nach Angaben von Bahnchefin Palla so erfolgreich, dass es dauerhaft eingeführt wird. Die Verbraucherzentrale warnt, dass Kunden von PayPal Opfer einer neuen Betrugsmasche werden könnten. Betrüger würden per Mail versuchen, Daten abzugreifen und damit selbst Geld abzubuchen oder sie weiterzuverkaufen. Annika Honneff berichtet.
5: Die Mails machen ordentlich Zeitdruck. Man soll den Status seines PayPal-Kontos checken und die Zugangsdaten bestätigen innerhalb von 24 Stunden. Ansonsten wird angeblich das Konto gelöscht. Der Betreff der Mail ist laut Verbraucherzentrale immer gleich: PayPal neue Anmeldung erkannt. Es gibt aber auch ein paar klare Hinweise, dass das Phishing-Nachrichten sind. Die Absenderadresse sieht unseriös aus und im Text steht nicht der eigene Name.
3: Und auch das ist heute Abend Thema. Die Ukraine plant für Oktober Gespräche mit Russland über ein Ende des Krieges zusammen mit den USA. Das sagte der ukrainische Präsident Selenskyj bei einem Besuch von Kanzler Merz in Kiew. Das Oktoberfest in München ist mit einem Besucherrekord zu Ende gegangen. 7,4 Millionen Besucherinnen und Besucher waren in diesem Jahr da. Die deutsche Fußballnationalmannschaft spielt in der Nations League gleich gegen Griechenland. Bei einer Niederlage wäre die Teilnahme am Viertelfinale gefährdet. Beim Formel-1-Rennen in Malaysia ging es heute chaotisch zu. Vor dem Start gab es prasselnden Regen, der Kurven unter Wasser setzte. Das musste erst entfernt werden. Als es losgehen sollte, hatten einige der Hightech-Autos Probleme mit der Software. Deshalb wurde in den neuen Antrieben die Batterieleistung gedrosselt. Daraufhin konnten einige Autos nur langsamer fahren oder blieben ganz stehen. Das Formel-1-Rennen in Malaysia startete letztlich 100 Minuten später. Sieger wurde Max Verstappen. Das war WDR aktuell. Das Wetter in Nordrhein-Westfalen: in der Nacht zunächst klar, zum Morgen ziehen Wolken auf bei 12 bis 4 Grad. Morgen erst Nebel, ab dem Mittag scheint dann fast überall die Sonne. In Detmold bis 20 Grad, in Duisburg bis 21 und in Bonn bis 22 Grad. Am Dienstag erst stellenweise Nebel, tagsüber locker bewölkt, zeitweise Sonnenschein bis 24 Grad. Die Zeit 20.03 Uhr.
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6: mit Ilka Geier. Hi, ich freue mich, dass Sie gerne hören und dass ihr gerne hört. Mitte des Jahres hat ein Festival das Ruhrgebiet zum Ohrgebiet verwandelt. Blaues Rauschen, das ist dieses Jahr mit seinen Konzertabenden durch insgesamt 8 Städte im Ruhrgebiet getourt. Am langen sonntäglichen Konzertabend hier auf WDR 3 präsentiere ich Ihnen und euch heute Aufzeichnungen von Performances im Lokalharmonie in Duisburg, dem ADA im Essener Grillo-Theater und dem Domizil in Dortmund. Unter anderem von Burgund, Tebrand, Robert Lippock,

0: Inode, einer von, wie immer, drei Acts eines Blaues Rauschen-Konzertabends, in ihrem Fall dem Abend im Lokal Harmonie in Duisburg. Inode, so nennen sich Stefan Nemeth an Synthesizer und Samplern und Bernhard Breuer und Stephen Hess jeweils an Drums. In Duisburg sind zwar vor 4 Monaten auch 3 Menschen angekommen, Stephen Hess war da aber nicht dabei. Der dritte im Bunde war in dem Fall Mario Stadler, ein Soundtechniker, der oft mit unterwegs ist, wenn Inode Konzerte spielen, um den Klang der Band ideal in den jeweiligen Raum zu bringen. Dass Stefan Nemeth und Bernhard Breuer als Duo gespielt haben, ist nicht unüblich bei Inode. Live folgt die Band so eine Art, sagen wir mal, Patchwork-Konzept. Allein schon deswegen, weil es oft zu teuer ist, Stephen Hess für ein Konzert einfliegen zu lassen. Im Gegensatz zu Nemeth und Breuer, die in Österreich leben, ist der nämlich in den USA zu Hause. Aber dieses Pit oder so ein Patchwork-Prinzip ist im Grunde auch in die Band-DNA tief eingeschrieben. Patch, also Flicken Nummer 1, war bzw. ist Nemeths Zeit bei der Band Radian. Man kann vielleicht sagen, Inode ist sowas wie eine konsequente Fortsetzung von Radian, bei der Nemeths Erfahrungen und Inspirationen kondensiert sind.
1: Ein wichtiger Aspekt vielleicht war, dass das schon die Zeit war, wo es für mich mit Radian zu Ende war, beziehungsweise es schon aus war und ich so das Gefühl hatte, ich habe aber innerhalb dieser Soundästhetik schon noch was zu sagen und formuliere das für mich weiter, so wie ich es eigentlich gerne zum Schluss mit Radian gehabt hätte. Also dass das wieder quasi minimalistischer und maschinenartiger wird, aber trotzdem diese hybride Form, wo es akustische Instrumente gibt und so weiter.
0: Und damit wären wir bei Flicken Nummer 2 des Inode Patchworks, den beteiligten Musikern. Für die ersten Schritte vor über 15 Jahren hat sich Nemeth nämlich Leute an die Seite geholt, deren musikalischer Output zu seiner Vision vom Inode-Sound gepasst haben. Einer davon war Drummer Stephen Hess, den Nemeth bei Konzerten in Chicago kennengelernt hatte, wo Radian oft gespielt haben, schlicht weil ihr Haus- und Hoflabel Thrill Jockey in Chicago verortet ist. Und infolgedessen hatte Hess ihn offensichtlich auf dem Radar.
1: Irgendwann einmal hatte ich eine Solo-Platte auf Thrill Jockey und sollte eben dort auf Tour gehen und er hat dann einfach so spontan mich angeschrieben, ja, du, ich habe gehört, du kommst und wie wäre es, wenn ich einfach mitspiele bei der Show in der Empty Bottle. Ich hatte es ziemlich beeindruckt und ich bin überhaupt nicht der Typ, der auf sowas normalerweise einsteigt, weil ich da einfach zu wenig Musiker bin. Ja? Also ich habe ja nie eine Ausbildung oder so genossen und habe das auch nie versucht, ursprünglich professionell anzustreben. Und dann dachte ich mir, okay, das ist interessant, ohne wirklich proben zu können, aber wir haben es dann probiert und danach haben sich einfach relativ gute Shows ergeben in der Zeit, zu zweit.
0: Und nach einer von diesen Shows, nämlich einer in Berlin, hat er einfach gefragt, ob Hess vielleicht ein bisschen länger bleiben könnte, um im Studio noch ein bisschen was fürs erste Inode-Album aufzunehmen. Bernhard Breuer wiederum, den kannte Stefan Nemeth über das Projekt Lokai, damals ein Duo aus Nemeth und Florian Kmet, das Breuer häufiger unter anderem zum Beispiel bei Festivalauftritten am Schlagzeug ergänzt hat. Und Breuer konnte er eben auch dafür begeistern, ihn ins Studio zu begleiten, um Aufnahmen für ein paar Tracks zu machen. Naja, und so ging es dann immer weiter. Für die zweite Platte Sin sind sie dann schon direkt zu dritt und auch mit relativ konkreten Ideen ins Studio gegangen. Und ab da war klar, Inode, das ist jetzt ein Trio. Bei Blaues Rauschen hatten Nemeth und Breuer Material vom aktuellen Inode-Album dabei, Grain, vor 2 Jahren rausgekommen. Ihre Tracks bauen auf rhythmischen Pattern auf, die Breuer auf dem Schlagzeug einspielt. Die loopt er und modifiziert zusätzlich noch mit verschiedenen Effekten und synthetischen Sounds.
1: Was da mitkommt, ist dann oft natürlich nicht so kristallklar wie in einem Studio mit Overdubs aufgenommen. Die Loops rumpeln oft rhythmisch, aber genau das war die interessante Vorgabe, jetzt nicht so wie davor in der Phase, alles praktisch in den ganz geraden Raster reinzusetzen und dann auch noch alles gerad zu biegen, sondern mit Loops zu beginnen, die in sich so was Unrundes haben, die aber trotzdem eine Musikalität haben und Grobkörnigkeit vielleicht vom Sound mitbringen.
0: Das ist das Grundgerüst, auf das aufgebaut wird. Aber auch wenn diese geloopten Pattern eigentlich erstmal nur den Start markieren, prägen sie trotzdem durchgängig die Anmutung der Tracks. Vielleicht passt der Begriff Keimzelle oder Keimzellen hier also besser. Stefan Nemeth steigt mit Synthesizern und einem Sampler ein. Herzinstrument. Zumindest optisch ist dabei sein Moog Voyager. Breite Klaviatur und senkrecht davor blaue und rote Kippschalter, Regler mit silberglänzenden Knöpfen. Das ist einfach ein Prachtstück. Aber in dessen Schatten wesen noch zwei kleine, von Nemeth sogenannte Arbeitstiere. Ein Dave Smith Tetra und dann noch ein Nord Modular.
1: Es simuliert ein modulares Synthesizer-System auf digitaler Ebene, das ich am Computer programmieren kann und dann einfach als Patch in diesen winzigen, also das ist ja winzig, das Teil reinladen kann und dann kann ich es einfach mitnehmen und kann die wichtigsten Parameter noch verändern. Und das ist schon was, was unglaubliche Flexibilität erlaubt.
0: Naja, und es ist gleichzeitig auch total smart, schon allein deswegen, weil er nicht Tausende von Euro in irgendwelche Modularelemente oder ausgetüftelten Systeme reinstecken muss. Wenn man total auf den Sound abfahren würde, wäre das sicher zu diskutieren. Aber Nemeth verwendet den Nord-Modular nur für ganz bestimmte Aufgaben und die würden andernfalls halt einfach einen Riesenaufwand bedeuten. In den Tracks, die Inode in Duisburg gespielt haben, gibt es auch Passagen bzw. vielmehr Elemente in Passagen, die mich haben aufhorchen lassen, weil, wie soll ich sagen, die sind durchaus konträr zu dem Eindruck, den ich mir von Nemeth so gebildet hatte. Ich habe ihn immer als ziemlich puristisch eingeschätzt. Und dann das. Kurze, fast melodische Motive.
1: Das ist wahrscheinlich so ein inneres Bedürfnis, weil ich auch diesen blanken Minimalismus und das ganz Kühle schon noch sehr gut kenne, als Ästhetik. Und dann wird es halt irgendwann mal spannender, wenn man das ein bisschen beackert hat. Naja, wie ist es dann, wenn man dann mehr Melodie reinbringt oder eine gewisse, unter Anführungszeichen, Melancholie drin in einer Art über ein paar Töne und so weiter. Und wie kann man das reinbringen, ohne dass das jetzt ein Kitsch ist oder versucht irgendwie ja zu sehr zu schmeicheln.
0: Ein recht kantiges, minimalistisches Gerüst ergänzt durch melodische Passagen. Inode beim Festival Blaues Rauschen und jetzt hier in WDR 3 Konzert.

0: Das Festival Blaues Rauschen heute in WDR 3 Konzert. Das war die Band Inode, aufgenommen am Konzertabend im Lokalharmonie in Duisburg. Wir machen jetzt sowas wie Abendhopping und springen rüber in den Konzertabend im ADA im Essener Grillo-Theater. Dort unter anderem zu Gast Amelie Neumann, aka Burgund Tebrandt. Amelie Neumann kannte Blaues Rauschen, weil viele ihrer Freundinnen und Kolleginnen in den letzten Jahren auf dem Festival gespielt haben, aber auch, weil sie selbst in Leipzig, wo sie aktuell ihren Lebensmittelpunkt hat, ein Festival organisiert. Da guckt man sich um, wer aktuell wo so spielt. Sie hat dann ein Proposal mit einer Übersicht über die Projekte, an denen sie arbeitet, an die Festivalmacher geschickt und daraufhin ist sie eingeladen worden. Kurz zum Werdegang von Amelie Neumann. Studiert hat sie Integrated Design an der KIST, Cologne International School of Design, sich aber erst im Anschluss daran komplett auf den Sound ausgerichtet oder auf Sound ausgerichtet, nämlich mit der Entscheidung für einen Master in Sound Studies an der UdK in Berlin. Wobei der Begriff Sound da vielleicht ein bisschen eng gefasst ist, mindestens genauso fasziniert hat sie nämlich das Hören. Also was Hören eigentlich für ein Potenzial hat, nochmal mehr in einer Gesellschaft oder im Grunde kann ich sagen in einer Welt, in der das Sehen, das Visuelle, dominiert.
1: Wir müssen lernen zu hören, um besser zu verstehen, wie wir eigentlich leben, wie wir leben möchten und warum es manchmal nicht so einfach ist, in bestimmten Situationen so zu agieren, wie wir es möchten. Also in höheren Rauschpegeln, warum ist es schwierig, dass man an bestimmte Emotionen nicht rankommt, warum fällt es uns einfacher, in bestimmten atmosphärischen Umgebungen besser zu denken oder besser zu fühlen. Das sind Dinge, die mich einfach interessieren.
0: Und sie dazu gebracht haben, mehr im Bereich von Installationen zu arbeiten. Die bergen nämlich in Bezug auf das Publikum eine gewisse Herausforderung. Wie bringe ich Menschen dazu, sich in einer Situation hinzugeben, in der sie erstmal versuchen, sich das Ganze durch Gucken und Beobachten zu erschließen, also auf rein visueller Ebene eben. Dann gibt es da aber nicht viel zu gucken und man ist zurückgeworfen auf das Hören. Für ihre Installationen arbeitet Amelie Neumann mit elektroakustischen Phänomenen, oft erzeugt von selbstgebauten Instrumenten, und tastet sich mit Vorliebe an der Kante entlang, wo Analoges ins Digitale kippt oder eben umgekehrt. Live, also in einem Konzertsetting zu performen, das war eigentlich gar nicht vorgesehen. Das kam erst mit der Corona-Pandemie, schlicht weil es da viel weniger bis keine Möglichkeiten gab, Soundinstallationen zu präsentieren. Und erst da hat sie sich damit auseinandergesetzt, wie eigentlich Live-Performances aussehen müssten, wenn sie welche machen würde.
1: Tatsächlich ist diese eine Arbeit sehr speziell, weil das ist die allererste Arbeit in meinem ganzen Leben, die darauf basiert, dass ich mit Computern arbeite. Ich habe mich ganz lange verweigert, weil ich selber auch recht unattraktiv fand, Menschen zu sehen, die hinter einem Computer sitzen und ich weiß überhaupt nicht, was sie da machen. Und dann habe ich angefangen zu überlegen, wie müsste das eigentlich sein, damit ich das interessant finde, damit die Live-Performance ein bisschen mehr noch in das Hören, weg von der Performerin, von den Instrumenten weggeht, in diesen Hörraum. Wie müsste das gestaltet sein?
0: Also ich halte nochmal fest, Laptop auf der Bühne war eigentlich total unsexy. Schon paradox interessant, dass sie dann jetzt ihre Konzerte sogar mit mehreren Rechnern spielt. Von einem spielt sie nämlich Field Recordings zu, also Aufnahmen unterschiedlicher Art, die sie selbst gemacht hat. Und dann gibt's noch einen zweiten Rechner, dessen Funktion mich als Radio-Fanwoman ganz besonders interessiert.
1: Auf einem Rechner läuft ein Livestream von Software Defined Radio, eine Open-Source-Plattform, die es ermöglicht, dass ich mich in durch die Community zur Verfügung gestellte Antennen rund um die Welt reinhacken kann sozusagen, also eigentlich nur reinschalten kann und diesen Antennen zuhören kann. Ich kann die Wellenlängen bestimmen, in die ich dort reinhöre. Es gibt eine visuelle Oberfläche, wo ich auch visuell eben sehen kann, ist in dem Bereich vielleicht ein Rauschen, da verdichtet sich das Material, es ändert sich die Farbe, es geht ins Rot, es könnte Sprache sein. Ich sehe Strukturen, mittlerweile kann ich ganz gut erkennen, das sieht aus wie ein Morsecode. Immer wieder in so einem Stream laufen dann Signale visuell durch und ich kann erahnen, wie das klingt, aber ich weiß es nie.
0: Bei jedem Konzert zapft Amelie Neumann aka Burgund Tebrand andere Antennen über Kiwi SDR an, die von ihr eben genannte Open-Source-Plattform. Vor einiger Zeit hatte sie zum Beispiel ein armenisch-schweizerischer Künstler eingeladen, diese Performance zu machen. Und da hat sie dann Signale von einer Antenne in Armenien verwendet. Vorher nicht genau zu wissen, wie das Signal nun wirklich klingt, ist ja schon spannend genug. Die Software zu verwenden, birgt aber noch ganz andere Risiken, die aber offenbar irgendwie auch ihren Reiz mit sich bringen.
1: Es sind mir auch schon Streams abgerauscht, mittendrin. Also mich interessiert dieser Part der Improvisation, des wirklich performativen Zuhörens, dass auch ich in meiner Performance zur Zuhörerin dessen werde, was ich da mache und dass ich das auch mitgestalte.
0: Wenn das Ganze nicht abschmiert, kann das, was über so einen Stream reinkommt, andererseits auch schon mal so spannend sein, dass die Field Recordings auf dem anderen Rechner gar keine Verwendung finden. Naja, und es sind auch nicht nur diese zwei Rechner, die sie für ihren Sound nutzt. Es kommen noch mehr Tools dazu, die je nach Gemengelage zum Einsatz kommen und quasi eine dritte Ebene bilden, die dann auch eine direkte Verbindung zum Ort des Konzerts herstellt. Direkt vor Ort passiert also auch was, nicht nur an der fernen Antenne und oder in der Vergangenheit der aufgenommenen Samples. Zu diesen Tools gehört ein elektromagnetischer Tonabnehmer, der vom Prinzip her mechanische Wellen über Lautsprecher hörbar macht. Und was sie mit dem hörbar macht, ist zum einen ein sogenannter Fidget Spinner. Im Deutschen nennt man das Ding Handkreisel. Um die gab es vor ein paar Jahren mal einen ziemlichen Hype. Jedenfalls, man hält den mit Daumen und Zeigefinger an einem Mittelteil, um das sich dann drei ausgebeulte Ärmchen mit Loch drehen, bis sie sich, eben ganz Kreisel, immer langsamer und irgendwann gar nicht mehr drehen. Es kann aber auch sein, dass eine von mehreren Stimmgabeln zum Einsatz kommt, die Amelie Neumann immer dabei hat.
1: Wenn ich mit diesen Stimmgabeln arbeite, das ist, als würde ich jede Wellenform selbst zeichnen. Es ist ganz filigrane Arbeit mit dem Klang. Was ich halt mache, ist ganz klar, dass ich die Stimmgabeln so auswähle, dass die in ihrem Spektrum, also der Tonhöhe, gar nicht so weit auseinander liegen, weil dadurch bilden die nochmal Schwebungen bilden die aus. Und diese Schwebungen, also alles, was man nicht mehr erklären kann, man hat zwei Sachen, verbindet sie und eine dritte Sache entsteht. Das ist eigentlich das, was mich interessiert. Und eigentlich ist es genau das, was ich auch die ganze Zeit mit allen anderen Sachen mache. Ich versuche eigentlich was zu kreieren, was halt weder da ist, noch etwas, das ich wirklich ernsthaft kontrollieren kann. Weil das ist für mich die wirkliche Improvisation.
0: Das bedeutet aber nicht, dass es grundsätzlich keine kompositorischen Ideen gibt. Über die Zeit und auch die Erfahrung haben sich bestimmte Fragmente schon rausgeschält und bewährt. Aber Magic, wie Amelie Neumann es selbst bezeichnet, die entsteht eben just in dem Moment, wenn sich was anderes, nicht direkt Beabsichtigtes zeigt. Quasi, wenn sich ein Eigenleben entwickelt. Ein gewisser Rauschcharakter, der charakterisiert viele der Soundelemente, mit denen Amelie Neumann arbeitet. Dafür die richtige Bezeichnung zu finden, ist manchmal gar nicht so einfach. Noise wäre eine Möglichkeit, aber der Begriff Noise allein, der sagt ihr nicht so zu. Sie ergänzt ihn lieber noch.
1: Soft Noise. Wenn man Noise mit Rauschen übersetzt, in diesem Rauschen, in diesen Noise-Klängen stecken ja so viele unterschiedliche Frequenzen und Tonhöhen schon drin. Es ist im Prinzip wie ein Klangteppich, den ich benutze, um daraus einzelne Fäden rauszuziehen und an anderer Stelle wieder reinzustecken. Und somit neue Verbindungen, neue Muster, veränderte Wiederholungen, die halt beim zweiten Mal und beim dritten Mal jedes Mal doch ein bisschen anders klingen, sind da nicht einfach, aber sehr fragil rauszuarbeiten. Natürlich gibt es Noise-Bewegungen, die eher aus dem Punk kommen, die dann eher ins Experimentelle gehen und daraus wieder was Neues schöpfen. Und damit Menschen auch nicht so erschrocken sind von meiner eigentlich sehr soft, in meinen Performance fehlen oft so die Mitten. Das, was es dann eben so sehr pikant manchmal machen könnte, das fehlt.
0: Jetzt also sowas wie improvisierte Soft-Noise-Radio-Etüden von Amelie Neumann, aka Burgund Tebrand, in ihrer Performance Between Distances.

0: Between Distances von Amelie Neumann aka Burgund Tebrand. Aufgenommen beim Festival Blaues Rauschen 2026 und heute Abend hier in WDR 3 Konzert. Blaues Rauschen, das bedeutet jeweils Abende mit Konzerten von drei Acts, die vom künstlerischen Leiter Karl-Heinz Blohmann und dem Team von Open Systems zusammengestellt werden. Wer dann da zusammenspielt, hängt zwar auch mit Verfügbarkeiten zusammen, aber trotzdem findet das Team immer eine konzeptuelle Klammer. Für den Abend im Domizil in Dortmund, wo die folgenden drei Konzerte aufgenommen worden sind, war das zum Beispiel In the Open, feine Veränderungen im Klangraum. Eine Neuheit war dieses Jahr aber, dass Blohmann auch Künstler selbst für eine Performance zusammengebracht hat. Das trifft jedenfalls auf zwei Instrumentalisten zu, die beim finalen Festival-Event in Dortmund zusammen auf die Bühne gegangen sind. Den Pianisten Georg Gräve und den Pianisten und Synthesizer-Spieler Thomas Lehn. Bemerkenswert ist, dass die beiden sich über 30 Jahre kennen, aber noch nie zusammen gespielt haben. Was jetzt nicht unbedingt erstaunlich sein müsste, wenn sie in völlig unterschiedlichen musikalischen Szenen und/oder Traditionen unterwegs wären, dem ist aber bei weitem nicht so. Beide bewegen sich viel im Feld der Improvisation und sie teilen auch ihre Reflexionshorizonte. Spielarten des Jazz zum Beispiel oder auch Kunstmusiktraditionen der Moderne.
1: Manchmal ergeben sich so Sachen nicht einfach. Wir waren ja irgendwie befreundet auch die ganze Zeit und ich habe irgendwie die erste Soloplatte von Thomas produziert. Und also wir waren jetzt nicht verfeindet oder zerstritten, sondern es hat sich einfach nicht
2: absolut
1: ergeben.
2: Nicht. Ja, genau.
1: Und manchmal muss auch jemand kommen, der dann so den Anstoß gibt oder sagen wir mal auch die Möglichkeit zur Verfügung stellt. Es ging ja nicht darum, dass man sich jetzt einfach irgendwie so im Keller trifft. Das hätten wir natürlich machen können. Aber wenn da so ein Festival ist und dann die Bühne bietet, das ist aber bisher niemand eingefallen. Offenbar.
3: Und die Platte kam, glaube ich, 2000 raus bei dir, Georg, meine Solo-CD. So um die Zeit rum hatte ich bereits ein Duo mit einem Pianisten. Dann funktioniert das nicht, wenn man mit der gleichen Besetzung irgendwie, sonst wären wir sicherlich früher mal auf die Idee gekommen, weil ich diese Vernetzungsgeschichte Synth-Piano schon früher praktiziert habe. Ja. So und es stand irgendwie, genau wie Georg sagt, irgendeiner muss einen Anstoß geben oder ein Festival. Aber viele der Projekte, die ich habe, sind auch irgendwie auf Anstoß von den anderen entstanden oder sogar von den Veranstaltern.
0: Und so ein Veranstalter ist in diesem Fall dann Karl-Heinz Blohmann, der die Idee offenbar schon länger im Kopf hatte. Jedenfalls besiegelt wurde das Ganze auf einem Hotelbalkon bei einem schäumenden Kaltgetränk in Wien, wo Georg Gräve und Thomas Lehn seit langem aktiv sind. Gräve kommt eigentlich aus Bochum und eigentlich ist er in den frühen 1970ern musikalisch auch erstmal mit einer Gitarre gestartet, hat aber dann ziemlich zügig zum Klavier gewechselt. Seitdem spielt und komponiert er in und für verschiedene eigene, aber auch kollektive Konstellationen, darunter das in den 80ern international agierende Grubenklangorchester oder aktuell das Sonic Fiction Orchestra. Er selbst spricht hier von musikalischen Verwicklungen. Viele davon für das Publikum festgehalten auf dem Label Random Acoustics, das er seit 1997 betreibt. Klavier war auch das Instrument, auf dem Thomas Lehn Klassik und Jazz studiert hat, aber dann hat er eben auf den Synthesizer umgesattelt.
3: Das war jetzt keine plötzliche Entscheidung oder sowas. Es war eher eine Gegebenheit, die dazu führte, dass ich meinen alten Synthesizer aus den 70er Jahren wieder ausgebootet habe, weil es an einer Spielstätte kein Klavier gab. Du wirst es nicht glauben, so ging das los. So, und dann habe ich den Minimoog nach Köln geholt und habe bemerkt, also ich habe als Klavierspieler sehr viel innen gespielt, sehr viel, hauptsächlich nur. Also sprich in Präparation, direkt auf den Seiten gespielt, also Innenklavierspiel, auch außen, aber sehr viel innen. Und ich habe versucht, diese Extended Techniques damals Ende der 80er zu entwickeln. So, und dann habe ich gemerkt, dass der Synthesizer, dass ich mit dem erzielen kann, diese Geräuschklänge, die ich eigentlich versuchte, mit dem Klavier zu erzielen. Und das war der Auslöser. Ich war überrascht, dass das funktioniert, ja, mit dem Minimoog.
0: In Dortmund hatte Thomas Lehn aber keinen Minimoog dabei, sondern die tragbare Version von einem ziemlich populären EMS-Synthesizer, dem VC-S3. Die hat nochmal einen eigenen Namen, nämlich Synthi AKS, wobei KS hier für Keyboard Sequencer steht. Und populär nenne ich den Synthi AKS deswegen, weil er schon kurz nachdem er 1972 auf den Markt gekommen ist, bei Brian Eno oder auch der Band Pink Floyd, also bei heute sehr legendären und eben populären Musikern, im Studio stand und deren Sound maßgeblich mitgeprägt hat. Naja, und was kann der alles? Also erstmal ist es ein modularer Synthesizer, bei dem man die einzelnen Komponenten über frei gewählte und dementsprechend mit Kabeln gesteckte Schaltwege kombinieren kann. Es gibt zum Beispiel Oszillatoren, Filter, einen Rauschgenerator oder auch eine Amplitudensteuerung, mit der man die Lautstärke reguliert. Zusätzlich kann man dann aber auch noch Signale von außen in dieses Stecksystem einschleusen, also auf einem bestimmten Weg durch verschiedene Module schicken und so im Klang verändern. Und damit wären wir beim Aufbau von Key Commands, der Performance von Georg Gräwe und Thomas Lehn bei Blaues Rauschen. Der ist nämlich nochmal einen Tacken komplexer als in Anführungszeichen nur Flügel und Synthesizer, die miteinander improvisieren.
3: Also das gab Mikrofonierung für den Georg, die direkt nach draußen ging, also ins Publikum, sodass man den akustischen Flügel natürlich auch genauso gut hört wie den modifizierten. Dann gab es ein anderes Mikrofon, was dann über mein Mischpult in den Synthesizer ging. Und dann habe ich quasi wie ein Oszillator, das Klaviersignal war für mich einfach nichts anderes als ein vierter Oszillator sozusagen. Ja, eine vierte Klangquelle, die quasi dann mit dem, das wäre jetzt zu komplex, das zu beschreiben, wie ich das Patch gemacht habe. Ja, also so sprich die Vermischung zwischen Synthesizer eigenen wie die zugeführten Klänge. Ja, das ist jetzt zu komplex, das zu beschreiben. Aber die Bezeichnung Key Commands lag einfach total auf der Hand, weil wir beide eine Tastatur bedienen.
0: Ich gebe zu, ich kenne lange nicht alle Veröffentlichungen von und mit Georg Gräwe. Will heißen, ich war mir nicht sicher, wie erfahren er im Zu- und Zusammenspiel mit elektronischen oder digitalen Instrumenten ist.
1: Ich war Anfang der 2000er Jahre häufig am SynMed in Berkeley, Kalifornien. Das ist ein Institut, was angegliedert ist an die Universität von Berkeley. Und habe dort mit dem Leiter David Wessel an solchen Sachen gearbeitet. Das ist so ein Zentrum für Computermusik eigentlich, so ein bisschen Ableger von IRCAM. Und da ging es darum, also dass ich bestimmte Dinge trigger. Und wir haben da auch einige Aufnahmen und einige Konzerte gemacht. Also von daher war mir das nicht fremd. Ich meine, der Thomas arbeitet ganz anders als der Wessel. Also Transformationen triggern, das wäre das wahrscheinlich, was dem mal ein bisschen gemeinsam ist. Das ist da auch passiert.
0: Die Tatsache, dass ein musikalisches Gegenüber unter anderem mit Klangmaterial agiert, das ursprünglich von einem selbst kommt, war also nicht ganz neu. Aber als er das zum ersten Mal gemacht hat, da war das schon eine Herausforderung.
1: Da muss man sich dran gewöhnen, weil es ist ja nicht nur ein Echo, sondern es kommt ja transformiert etwas zurück. Aber man weiß ja auch, dass man das getriggert hat. Bleiben wir bei diesen Triggern und bei diesen Transformationen. Es geht auch um Realtime, ne? Wenn die in Realtime laufen, dann hat man plötzlich erstmal so ein bisschen Irritation, aber das war jetzt nicht mehr der Fall. Aber das ist ja, wie gesagt, das war schon vor 20 Jahren. Deshalb, das war kein Irritationsmoment. Immer wenn man mit jemandem spielt, gibt es Irritationsmomente, weil man ja nicht genau weiß, was der macht und weil es nicht festliegt. Aber das ist, glaube ich, auch der Sinn einer solchen Sache. Das erlebe ich ja mit allen anderen Musikern, mit denen ich spiele, auch.
0: Und der Klang von Instrumenten, die nicht akustisch sind, sondern elektronisch verstärkt werden, also über Lautsprecher wiedergegeben werden. Macht das im Zusammenspiel nicht auch einen Unterschied aus?
3: Die Lautsprecher sind immer ein Problem, weil die direktional sind. Viel stärker als jedes akustische Instrument. Akustiker breiten sich aus in eine Wolke, so in unterschiedlichen Richtungen. Und die Lautsprecher haben immer so was Direktives und manchmal dreht man die nur 1-2 Grad und dann ist die Lautstärkewahrnehmung total unterschiedlich. Das ist ein Problem der Lautsprecher. Ich sage immer, I hate loudspeakers.
0: Also, ein Synthesizer-Spieler, der Lautsprecher hasst. Und ein Pianist, der unter anderem mit einem Realtime-Chamäleon seiner selbst improvisiert. Das und mehr jetzt in Key Commands von und mit Georg Gräwe und Thomas Lehn.

Blaues Rauschen 2026, hier für Sie und euch in WDR3 Konzert. Das war das eigens für das Festival gematchte Duo aus Georg Gräve am Flügel und Thomas Lehn am Synthesizer mit ihrer Performance Key Commands. Für diesen Abend des großen Finales nach 2 Wochen Festival hat sich das Team von Blaues Rauschen also nicht lumpen lassen und nochmal so richtig aufgetischt. Nicht nur mit dem Duo Gräve-Lehn, das vorher noch nie zusammen gespielt hatte, obwohl die beiden sich schon so lange kennen, sondern auch mit einem Künstler und Musiker, der schon seit vielen Jahren konsequent einfach alles macht, was er will und der damit überall erfolgreich ist. Ich rede von Robert Lippock. Mal eine kleine Liste von Dingen, die Lippock so machen will und also macht. Zum Beispiel Klangkunstinstallationen im wahrsten Sinne der Worte, aus dem sich der Begriff zusammensetzt, weil es bei seinen Arbeiten nicht nur um die Erfahrung von Raum durch Klang geht, sondern auch die Erfahrung von Material durch Klang. Und eben diese Materialien sind immer optisch sehr ausgefeilt und hochwertig präsentiert. Dann, anderes zum Beispiel, Feierfreudigen im Berghain in Berlin brettharten Techno um die Ohren blasen. Oder noch ein zum Beispiel, Theater machen. Seit der aktuellen Spielzeit als Mitglied des künstlerischen Teams vom Maxim Gorki Theater in Berlin. Offen gestanden hätte ich aber gedacht, dass er im Theater sein Talent für Kostüm- und Bühnenbildnerei auslebt. Darin ist er nämlich ausgebildet und auch richtig gut. So richtig bekannt geworden ist Robert Lippock Mitte der 90er als ein Drittel der Band Tu Rococo Rot. Post-Rock, elektronische Musik, so diese Richtung. Wobei er noch zu DDR-Zeiten im damaligen Ostberlin zusammen mit seinem Bruder Ronald die Band Ornament und Verbrechen gegründet hat und mit der erst den künstlerischen DDR-Underground aufgeheizt und später dann auch im wiedervereinten Berlin für Aufsehen gesorgt hat. Im Domizil in Dortmund stand er aber alleine vor selbstkonstruierten Klangerzeugern, einer Vielzahl an Kabeln, die sich für Synthi-Patches gesteckt wild kreuzen und seinem Laptop. Bei der Performance, die er präsentiert hat, ist alles instabil und unterwegs. Material lautet der Titel und das Material sind die Sounds, die als Elemente in Konstellationen agieren. Ständig in Bewegung. Sie gehen Verbindungen ein, rhythmisch zum Beispiel, lösen sich aber auch wieder voneinander und verschwinden. Mal wirkt ihr Zusammenspiel ganz dicht, aber dann auch wieder sehr fragil und fast wie durchsichtig. Hört und hören Sie selbst. Material von und mit Robert Lippock, jetzt im WDR3-Konzert.

Robert Lippock mit Material im Domizil in Dortmund am letzten Abend vom Festival Blaues Rauschen 2026. So richtig rund und vollständig gemacht hat den Finalabend neben Lippock und dem Duo Georg Gräve und Thomas Lehn die Multimedia-Künstlerin und Komponistin Merche Blasko. Ähnlich wie Lippock tüftelt auch Merche Blasko an ihren selbstgebauten Instrumenten ziemlich lang rum, aber interessanterweise nicht um der Perfektion willen, im Gegenteil sogar. Sie legt hohen Wert darauf, dass die Technologie, die die Instrumente zum Laufen bringt, unpräzise arbeitet. Die Frage nach dem Warum führt direkt zum Konzept der musikalischen und performativen Praxis, die auch hinter Fauna steckt, also der Performance, mit der Merche Blasko in Dortmund zu Gast war. Blasko will ihre Instrumente nicht beherrschen. Sie sollen mitspielen. Wenn man es anthropomorphistisch ausdrücken wollte, sie sollen einen eigenen Willen zeigen und in die Performance einbringen. Bei Blasko gibt es so eine Art kalkuliert initiierter Verschiebung im Machtgefüge zwischen Performer und Instrument. Kurz gesagt, Augenhöhe. Ausdrücklich gemeinsam kreieren sie auf Basis von Field Recordings Texturen verschiedener Materialien, die in Klang transformiert werden, und Körperbewegungen ein Aktionsfeld, in dem alles passieren darf. Merche Blasko mit Fauna. Jetzt für Sie und euch beim langen Konzertabend hier auf WDR 3.

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Ihr hört WDR3-Konzert mit Mitschnitten vom Festival Blaues Rauschen im Ruhrgebiet. Nach Fauna von Merce Blasco jetzt zu dieser späten Stunde noch ein nachtschmeichlerisch-atmosphärisches Konzert von Verena Henschel. Henschel hat für das Festival eine Neukomposition geschaffen. Ausgangsmaterial dafür waren zwar Sounds, die sie schon für die zweistündige Komposition 120, Musik für die Entspannung und den Schlaf, ausgearbeitet hatte. Deswegen passt es so gut an diesen Platz. Aber im neuen Setting haben diese Sounds nochmal eine ganz andere Qualität oder ganz andere Qualitäten gezeigt und auch ganz andere Dynamiken entwickelt. Schwellenzustand ist der Titel der Komposition, von der man als Zuhörende ins Ungewisse geführt wird. Man schwebt auf flächigen Wolken, aber langsam ziehen subtile Klangelemente durch, die das Suspense-Potenzial der Atmosphäre deutlich erhöhen. Schwellenzustand von Verena Henschel.

Im Hintergrund noch Composer-Performer Verena Henschel mit Schwellenzustand, ihrer Komposition für das Festival Blaues Rauschen. Ich verabschiede mich an dieser Stelle von Ihnen und euch, aber nicht ohne vorher noch darauf hinzuweisen, dass diese Sendung mit Mitschnitten von den Konzertabenden in Duisburg, Essen und Dortmund noch 30 Tage on demand im WDR3 Konzertplayer angehört werden kann. Sollte es also so sein, dass ihr etwas oder sie etwas verpasst haben oder noch besser als besonders wertvoll empfunden worden sein, es besteht Wiederholungsmöglichkeit. Ich nenne man Ilka Geier und ich wünsche noch einen angenehmen Restabend mit dem Programm hier bei WDR3, wo es gleich mit den Kolleginnen aus dem Studio Neue Musik weitergeht. Bis dahin jetzt nochmal zurück oder vielmehr hinein in Schwellenzustand von Verena Henschel. Salut.

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2: Die Nachrichten mit Marion Meinker. Guten Abend. Zugfahren soll für Familien dauerhaft günstiger werden. Die Deutsche Bahn führt dazu im November wieder das Familienticket ein. Mit dem können Familien für knapp 100 Euro inklusive ICE-Reservierung fahren. Andreas Schröder vom Fahrgastverband Pro Bahn begrüßt das.
3: Für Familien ist das ein großer Bonus, denn da geht Reisen schnell ins Geld, wenn man eine vielköpfige Familie ist. Und daher ist es sinnvoll für Familie eben, dieses Angebot zu machen, was eben auch bedeutet, Bahnfahren ist familienfreundlich.
2: Das Familienticket gab es schon im Sommer und war nach Angaben von Bahnchefin Palla so erfolgreich, dass es dauerhaft eingeführt wird. Die Verbraucherzentrale warnt, dass Kunden von PayPal Opfer einer neuen Betrugsmasche werden könnten. Betrüger würden per Mail versuchen, Daten abzugreifen und damit selbst Geld abzubuchen oder sie weiterzuverkaufen. Annika Honnef berichtet.
4: Die Mails machen ordentlich Zeitdruck. Man soll den Status seines PayPal-Kontos checken und die Zugangsdaten bestätigen innerhalb von 24 Stunden. Ansonsten wird angeblich das Konto gelöscht. Der Betreff der Mail ist laut Verbraucherzentrale immer gleich: PayPal neue Anmeldung erkannt. Es gibt aber auch ein paar klare Hinweise, dass das Phishing-Nachrichten sind. Die Absenderadresse sieht unseriös aus und im Text steht nicht der eigene Name.
2: Und darauf gucken wir auch. Bundeskanzler Merz hat der Ukraine bei seinem Überraschungsbesuch in Kiew weitere Hilfe versprochen. 1 Milliarde Euro Militärhilfe und 350 Millionen für den Wiederaufbau des Energiesektors. In Bonn wird darüber nachgedacht, beim Städtischen Theater massiv zu kürzen. Die gesamte Schauspielsparte steht nach Informationen aus der Stadtverwaltung auf der Kippe. Bei schweren Überschwemmungen sind in der spanischen Region Katalonien mindestens 2 Menschen ums Leben gekommen. Durch heftigen Regen in Barcelona und angrenzenden Regionen sind Häuser und Straßen überflutet. Die deutsche Fußballnationalmannschaft hat in der Nations League gegen Griechenland 0:0 gespielt. Dabei war sie in der ersten Halbzeit deutlich stärker, sagt André Siems, WDR Sport.
5: Deutschland mit 63% Ballbesitz ist 3 Kilometer mehr gelaufen als die Griechen und hatte 13:1 Torschüsse. Allein da hätte man eigentlich schon mit 1:0 in Führung gehen können, aber der Ball wollte nicht reingehen.
2: Ein Tor von Jonathan Burkhardt wurde wegen eines Handspiels aberkannt. Deutschland muss nun um das Viertelfinale in der Nations League zittern. Das Wetter in Nordrhein-Westfalen in der Nacht zunächst klar. Zum Morgen ziehen Wolken auf, 12 bis 4 Grad. Morgen erst Nebel, ab dem Mittag scheint fast überall die Sonne. In Schwerte bis 20 Grad, in Ratingen bis 21 und in Troisdorf bis 22 Grad. Das war WDR aktuell.
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6: Gegenwart unentrinnbar. Das war das diesjährige Festivalmotto bei den Wittner Tagen für neue Kammermusik. Der WDR veranstaltet das Festival jedes Jahr im Frühjahr zusammen mit dem Kulturforum der Stadt Witten. Zur Eröffnung am 24. April wurde wieder hochtalentierten jungen Komponistinnen und Komponisten der rote Teppich ausgerollt. In der kommenden Stunde können Sie sie kennenlernen. Ich bin Ida Hermes. Schön, dass Sie dabei sind.
7: I don't know why, but I like the note A.
8: Ich weiß auch nicht warum, aber ich mag die Note A. Für mich ist das oft ein Startpunkt. Ja, vielleicht ist das sogar mein Stil.
7: Maybe that's my style.
6: Ja, eine Note, mehr braucht es manchmal nicht, das sagt Taeyeon Kang. Er lebt in Seoul, Südkorea, hat dort Komposition studiert und für Witten ein Stück geschrieben, das vom tiefsten Ton ausgeht, den man auf dem Klavier spielen kann, dem A0. 27,5 Hertz.
7: I'm a composer and also a sound engineer, so I have a very strong interest in fundamental nature of sound.
8: Ich bin Komponist und auch Sounddesigner und Toningenieur. Ich interessiere mich sehr für die Natur des Klangs, die Physik dahinter, die Bewegung der Schallwellen. Das ist abstrakte, also absolute Musik. Aber am wichtigsten ist für mich eigentlich, dass die Musik gut klingt, dass man sie gerne anhört und sie auch ohne Erklärung im Programmheft funktioniert. Ich möchte, dass es einfach ist, zuzuhören. In diesem Stück denke ich alles vom tiefen A auf dem Klavier aus und verfremde die Instrumente so, dass Obertöne hörbar werden. Das Ensemble greift die Obertöne vom tiefen A auf. Und dann gibt es ein großes Crescendo. Viel mehr ist es eigentlich nicht.
7: Es ist leicht zu hören, wenn wir neue Musik treffen. Ja.
6: Taeyeon Kang verstärkt Obertöne. Er macht sie hörbar. Was heißt das? Jeder Ton ist die Summe seiner Obertöne. Die Obertöne sind der Grund dafür, warum eine Oboe zum Beispiel anders klingt als eine Flöte. Also auch verantwortlich für Klangfarben. Ich kann das beweisen, dass es sie gibt, wenn ich mich ans Klavier setze. Ich halte den tiefsten Ton stumm gedrückt und auch beide Pedale. Und dann spiele ich die Oktave an.

Das verklingt ein bisschen wie bei einer Glocke. Je länger ich warte, desto mehr Obertöne bauen sich auf. Das ist irgendwie magisch und auch geisterhaft, weil die Obertöne wie aus dem Nichts auftauchen. Sie sind auf einmal da. Ein ganzes Farbenspektrum. Taeyeon Kang baut ausgehend von der tiefsten Note der Klaviertastatur A0 jetzt eine große Steigerung auf. Erweiterungen, immer weiter, heißt sein Stück. Maria Costanza d'Agostino dirigiert das Ensemble der Internationalen Ensemble Modernakademie.

0: Aus dem tiefsten Ton am Klavier ist diese Musik gewachsen. Das war Erweiterungen, immer weiter, von Taeyeom Kang. WDR3 Studio Neue Musik hier. Mit einem besonderen Konzertmitschnitt. 6 junge Komponistinnen und Komponisten konnten dieses Jahr glänzen beim Prolog der Wittener Tage für Neue Kammermusik. Das ist möglich dank einer Zusammenarbeit von WDR und Ensemble Modern mit der Folkwang Universität der Künste. Aus rund 130 Einsendungen hat eine Jury, hochkarätig besetzt, 6 Partituren ausgewählt, und zwar anonymisiert. Und das Ensemble der Internationalen Ensemble Modern Akademie hat sie einstudiert und stellt sie hier im Konzert vor. Die 15 Musikerinnen und Musiker werden ein ganzes Jahr lang in einem Akademieprogramm an der Frankfurter Musikhochschule geschult. Die Ergebnisse sind immer wieder herausragend. Zu hören auch in dem Stück Im Zitturm von Ayane Nakase.
1: Sometimes I have an experience so special.
2: Manchmal mache ich eine Erfahrung, die für mich so außergewöhnlich ist, dass ich den Moment festhalten und in meine Musik einkomponieren möchte. Bei diesem Stück für die Wittener Tage war das der Besuch eines Uhrenturms in der Schweiz, in Luzern, im letzten Sommer. Alles dort hat sich für mich wie Musik angehört. Das Schlagen der Glocke, die Vogelstimmen, die plappernden Kinder. Das war das Bild, mit dem ich gearbeitet habe.
0: Der Zitturm, zu Deutsch Zeitturm, in Luzern ist etwa 600 Jahre alt und etwa 500 Jahre alt die Uhr. Sie ist damit eine der ältesten Turmuhren in der Schweiz. Ayane Nakase hat in Tokio und Paris studiert. Wie sie sich inspirieren lässt von dem Rattern der Zeit, das hören Sie jetzt mit dem Ensemble der Internationalen Ensemble Modern Akademie unter der Leitung von Delia Ramos-Rodriguez.

0: Vogelzwitschern und das Ticken einer Uhr, das war im Zit-Turm von der japanischen Komponistin Ayane Nakase. Uraufgeführt bei den Wittner-Tagen für neue Kammermusik am 24. April. Apropos Zeit, weit in die Vergangenheit, in die Antike, geht es bei Nikolas Arafiotis zurück. Arafiotis kommt aus Griechenland, er hat Komposition in Maastricht und in Leipzig studiert. Und ich glaube, ich habe ihn ein bisschen gepiesackt mit meinen Nachfragen, weil er mir gar nicht so viel verraten wollte über sein Stück.
1: Für mich basiert viel auf den Gedanken der Vorsokratiker. Für mich ist Komponieren nicht so unausweichlich wie Appetit, aber doch etwas, das ich tun muss. Eine eigene Art strukturierten Denkens. Ich möchte doch nur die Wahrheit herausfinden.
0: Ja, Musik ist eine Suche nach Wahrheit für Nikolas Arafiotis und deshalb ein Prozess. Keine Erkenntnis, die man findet, es gibt kein Ziel, das man erreichen kann, nur Wegmarken. Die Sprache kann nicht ausdrücken, was da in der Musik passiert. Deshalb überschreibt Nikolas Arafiotis seine Stücke mit Titeln, die wie griechische Worte klingen, in Wahrheit aber Fantasievokabeln sind. Das Ensemble der Internationalen Ensemble Modern Akademie spielt, und das spreche ich jetzt garantiert nicht richtig aus, Kitrapos. Delia Ramos Rodriguez am Pult.

0: und Stillstand, Aufstieg und Fall, Dichte und Leere. Gegensätze treffen aufeinander in Kitrapos, einem Stück von Nikolas Arafiotis. Sie hören WDR3 Studio Neue Musik. Bei den Wittner-Tagen für neue Kammermusik gibt es jedes Jahr ein Konzert der Internationalen Ensemble Modernakademie. Ein junges Ensemble spielt Musik junger Komponistinnen und Komponisten. Die haben mir erzählt, welche Chance diese Zusammenarbeit für sie bedeutet, dass sie Musik für so ein gutes und wandelbares Ensemble schreiben können. Lei Shuoye, der aus China kommt und in Düsseldorf studiert, konnte sein Stück bei den Proben sogar noch weiterentwickeln. Er hat auf einmal noch mehr Möglichkeiten dieses Klangkörpers entdeckt.
1: Bei den Proben hatte ich einen wundervollen Austausch mit dem IEMA-Ensemble. Sie haben mich wirklich dabei unterstützt, die klangliche Struktur herauszuarbeiten und meine abstrakte Idee vom Papier in den Raum zu bringen. Für mich als Komponist ist es die wichtigste Aufgabe, dass sich das Ensemble das Stück zu eigen machen darf.
0: Lei Shuoye arbeitet vor allem mit Farben. Seine Musik ist auf eine abstrakte Art impressionistisch, könnte man sagen, inspiriert von Klängen der Natur. Hier ist das Ensemble der Internationalen Ensemble Modernakademie mit The Bridge Toward Ink.

Die Glockenklänge verhallen. Das war The Bridge Toward Inc. von Le Chouillet. Maria Costanza d'Agostino stand am Pult des Ensembles der Internationalen Ensemble Modernakademie. Wenn es hier im Radio bei WDR3 zu lange still bleibt, springt ziemlich bald automatisch die Notfallplaylist an. Manchmal ist das mit der Stille also so eine Sache, auch wenn sie eigentlich zur Musik gehört und lange Stille auch Bestandteil eines Stücks sein kann. Im Konzertsaal kann sich das sogar magisch anfühlen, wenn alle kollektiv die Stille aushalten, wenn niemand hustet, wenn alle für einen Moment den Atem anhalten. Im Stück Verbrennung, Dot Dash, von Kostas Sissimopoulos drückt Stille die Leere aus, die ein Mensch hinterlässt. Sissimopoulos setzt sich in seinem Stück mit der Erfahrung von Verlust und Trauer auseinander und interpretiert dabei musikalisch 5 Gedichte seines Vaters Georgos Sissimopoulos.

0: Die Bota.
1: Verbrennung Dot Dash. Fünf Miniaturen von dem griechischen Komponisten Kostas Sissimopoulos. WDR 3, Studio Neue Musik, neigt sich dem Ende zu. Ich entlasse Sie jetzt in die Nacht mit Musik von Yebung Ro, für den Komponieren etwas Spielerisches ist. Besonders viel Spaß macht das, wenn es genug verrückte Sonderregeln gibt. Yebung Ro fand solche Regeln eines Tages bei einer Musikgeschichtsvorlesung über Isorhythmik, einer Kompositionstechnik des 14. Jahrhunderts. Verwendet damals vor allem für mehrstimmige und ziemlich prachtvolle Motetten und Messen. Wenn Sie noch fit sind, finden Sie vielleicht beim Hören die Prinzipien raus, nach denen das Spiel funktioniert. Und wenn nicht, lehnen Sie sich einfach zurück und lassen sich überfordern vom Ensemble der Internationalen Ensemble Modernakademie unter Maria Costanza D'Agostino. Ein Mitschnitt vom Prolog der Wittener Tage für Neue Kammermusik am 24. April. Nachhören können Sie diese Sendung wie immer auf der WDR3-Website und über die App ARD Sounds. Ich bin Ida Hermes, die Redaktion hatte Anselm Ziblinski und ich wünsche Ihnen eine gute Nacht.

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1: Franz Schubert hat 1824 die ungarische Melodie geschrieben. Und dieses Stück macht mich glücklich, weil ich mich irgendwie in dieser Musik wiedererkenne.
0: Elke Heidenreich liebt Schuberts ungarische Melodie. Und Bettina Böttinger?
2: Sobre las olas von Juventino Rosas.
0: Welche Musik macht Sie glücklich? 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Es ist 0 Uhr. 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
3: Die Nachrichten mit Ronald Lessig. Guten Abend. Bundeskanzler Merz hat der Ukraine weitere Hilfe zugesagt. Merz war zu einem Solidaritätsbesuch nach Kiew gereist. Dort sagte er, es gebe tägliche Angriffe auf die Infrastruktur der Ukraine, während diese sich auf den Winter vorbereite.
4: Für die nächsten Monate braucht die Ukraine noch unsere Hilfe. Und ich werde nicht müde zu betonen, das ist nicht nur für die Ukraine gut, das ist richtig und notwendig für die gesamte politische Stabilität Europas.
3: Auch während des Besuches von Merz in der Ukraine hatte es Drohnenalarm gegeben. Tausende Läuferinnen und Läufer haben beim Köln-Marathon mitgemacht. Auch Teilnehmerin Hermine hat die 42 Kilometer geschafft.
5: Es war echt lang. Es gab eigentlich keine Stelle, wo niemand gejubelt hat. Mich hat gerade im Ziel jemand noch mal die letzten Kilometer begleitet. Das war wirklich mega.
3: Die schnellste Frau und der schnellste Mann kamen beide aus Kenia. Am Rhein in Neuss ist ein Blindgänger aus dem Zweiten Weltkrieg in Brand geraten. Die Bombe ist durch den niedrigen Wasserpegel freigelegt worden. Finn Tönnies berichtet.
6: Aus der Bombe ist weißer Rauch ausgetreten. Der Grund war weißer Phosphor vorne an der Bombe, der sich bei Kontakt mit Sauerstoff selbst entzündet. Die restliche gefährliche Ladung war durch die lange Zeit im Wasser bereits abgespült worden. Einsatzkräfte haben den Blindgänger kontrolliert abbrennen lassen und ihn dann abtransportiert. Weil es im Rhein gerade wenig Wasser gibt, sind schon mehrfach Blindgänger aufgetaucht. Die Feuerwehr warnt, dass man verdächtige Gegenstände am Rheinufer auf keinen Fall anfassen und selbst untersuchen sollte.
3: Und auch das ist noch Thema. Das Familienticket der Deutschen Bahn soll laut Bahnchefin Palla ab November dauerhaft angeboten werden. Mit dem können Familien für knapp 100 Euro inklusive ICE-Reservierung fahren. Die Verbraucherzentrale warnt PayPal-Kunden. Betrüger würden aktuell per Mail versuchen, Daten abzugreifen. Auf einem Campingplatz am Gardasee in Italien hat es gebrannt. Mindestens 24 Urlauber wurden verletzt. Zufällig anwesende Feuerwehrleute aus Hessen haben beim Löschen geholfen. Die deutsche Fußballnationalmannschaft hat in der Nations League gegen Griechenland 0:0 gespielt. Trainer Jürgen Klopp zeigte sich dennoch sehr zufrieden.
7: Es war außergewöhnlich gut. Es war alles da, was ein Fußballspiel sehenswert macht. Es war alles da, was allen Leuten zeigt. Diese Mannschaft ist nur aus einem Grunde hergekommen, um das Spiel zu gewinnen.
3: Die deutsche Mannschaft muss nun um das Viertelfinale in der Nations League zittern. Und das war WDR aktuell. Das Wetter in Nordrhein-Westfalen: in der Nacht trocken und klar bei 12 bis 4 Grad, tagsüber sonnig, dazu in Detmold bis 20, in Essen bis 21 und in Bonn bis 22 Grad. Am Dienstag sonnig bis 24 Grad. Die Zeit, es ist 0:03 Uhr.
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9: Durch diese Nacht auf Montag begleitet Sie Tobias Führenbach. Ganz herzlich willkommen. Schön, dass Sie mit dabei sind. Wir starten heute Nacht mit Musik von Johann Friedrich Fasch. Und zwar hören wir von ihm die Ouvertüre für zwei Flöten, zwei Oboen, Streicher und Basso Continuo A-Dur, gespielt von dem Ensemble Les Amis de Philippe unter der Leitung von Ludger Remy.

Zu seinen Lebzeiten ist kein einziges seiner Stücke im Druck erschienen. Das hat ihm zugesetzt Johann Friedrich Fasch. Dabei hat er so viel Schönes geschrieben. Ouvertüren, Sinfonien, Konzerte, Kammermusiken in vielfältigsten Besetzungen. Ja, und nach seinem Tod wurde er rasch vergessen. Erst Anfang des 20. Jahrhunderts hat man wieder begonnen, seine Musik zu schätzen und wieder zu entdecken. Hier die Ouvertüre A-Dur von Johann Friedrich Fasch mit Les Amis de Philippe unter Ludger Remy. Mit dem wunderbaren Concertino für Klarinette und Orchester S-Dur von Karl Maria von Weber geht es bei uns weiter hier im ARD-Nachtkonzert. Sharon Kahm konzertiert zusammen mit dem MDR-Sinfonieorchester, am Pult Gregor Bühl.

zweifelsohne das Lieblingsinstrument von Karl Maria von Weber, die Klarinette. Ja, er liebte ihren Klang, er liebte ihre solistischen Ausdrucksmöglichkeiten, das haben wir hier auch wieder erleben können. Im Concertino für Klarinette und Orchester S-Dur von Karl Maria von Weber mit Sharon Kahm und dem MDR-Sinfonieorchester unter der Leitung von Gregor Bühl.

Tomás Ludovico da Vitoria, einer der bedeutendsten spanischen Komponisten der Renaissance. Das hier war ein Auszug aus dem Officium Defunctorum für Sopran und Chor a Cappella. Mit Alba Vila Juanola und dem MDR-Rundfunkchor unter der Leitung von Risto Just. Sie hören das ARD-Nachtkonzert, präsentiert von BR Classic. Einen kleinen Schritt weiter geht's auf dem Zeitstrahl von Renaissance in die Barockzeit. Georg Philipp Telemann, der schrieb die folgende Suite in G-Dur für zwei Oboen, Fagott, Streicher und Basso Continuo. Ein Fall für La Stagione Frankfurt unter der Leitung von Michael Schneider.

Lasterturne Frankfurt präsentierte unter der Leitung von Michael Schneider die Suite für zwei Oboen, Fagott, Streicher und Basso Continuo G-Dur von Georg Philipp Telemann. Hier im ARD-Nachtkonzert erwartet uns jetzt ein monumentales Werk von Felix Mendelssohn-Bartholdy, und zwar sein Lobgesang. Mendelssohn komponierte das Werk im Auftrag der Stadt Leipzig für die 400-Jahr-Feier der Erfindung des Buchdrucks durch Johannes Gutenberg. Und es ist eine monumentale Sinfoniekantate geworden. Der Lobgesang erinnert so ein bisschen an die 9. Sinfonie von Ludwig van Beethoven, der Beginn des Dreien orchestral, bis sich dann die Sinfonie in eine Kantate wandelt und Chor- und Gesangssolisten dazukommen. Der Lobgesang von Felix Mendelssohn-Bartholdy mit Ilse Ehrens Sopran, Esther Dierkes Sopran, Maximilian Schmidt Tenor, dem MDR Rundfunkchor und dem MDR Sinfonieorchester, dirigiert von Risto Just.

Der Lobgesang für Soli-Chor und Orchester B-Dur von Felix Mendelssohn-Bartholdy. Mit Ilse Ehrens, Esther Dierkes, Maximilian Schmidt sowie dem MDR-Rundfunkchor und dem MDR-Sinfonieorchester, alles zusammengehalten von Risto Jost. Kurz vor 2 Uhr ist es hier im ARD-Nachtkonzert.

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1: Die Nachrichten mit Ronald Lessig. Guten Morgen. Die Verbraucherzentrale warnt, dass Kunden von PayPal Opfer einer neuen Betrugsmasche werden könnten. Betrüger würden per Mail versuchen, Daten abzugreifen und Geld abzubuchen. Annika Honnef berichtet.
2: Die Mails machen ordentlich Zeitdruck. Man soll den Status seines PayPal-Kontos checken und die Zugangsdaten bestätigen innerhalb von 24 Stunden. Ansonsten wird angeblich das Konto gelöscht. Der Betreff der Mail ist laut Verbraucherzentrale immer gleich: PayPal neue Anmeldung erkannt. Es gibt aber auch ein paar klare Hinweise, dass das Phishing-Nachrichten sind. Die Absenderadresse sieht unseriös aus und im Text steht nicht der eigene Name.
1: Bundeskanzler Merz hat der Ukraine bei seinem Besuch in Kiew weitere Militärhilfe von rund 1 Milliarde Euro zugesagt. Damit sollen vor allem Drohnen hergestellt und Lücken in der ukrainischen Flugabwehr geschlossen werden. Auch während des Besuches von Merz hat Russland Kiew angegriffen. Zum Oktoberfest in München sind in diesem Jahr so viele Menschen gekommen wie noch nie. 7,4 Millionen. Der Wiesn-Chef zeigt sich zufrieden.
3: Es ist nun mal ein super Fest und das spricht sich rum. Das ist auf der Bucketlist von vielen Menschen auf dieser Welt und da muss man halt einmal gewesen sein.
1: Schattenseiten der Bilanz waren unter anderem 80 Sexualdelikte. Und auch das ist noch Thema. Das Familienticket der Deutschen Bahn soll ab November dauerhaft angeboten werden. Mit dem können Familien für knapp 100 Euro inklusive ICE-Reservierung fahren. In Bonn wird darüber nachgedacht, beim städtischen Theater massiv zu kürzen. Die gesamte Schauspielsparte steht nach Informationen aus der Stadtverwaltung auf der Kippe. Die Linke zieht gegen Wirtschaftsministerin Reiche vor das Bundesverfassungsgericht. Laut dpa will die Partei, dass ein Instagram-Video gelöscht wird. Darin warnt die CDU-Politikerin, die Linke sei gefährlich für den Investitionsstandort. Die deutsche Fußballnationalmannschaft hat in der Nations League in Griechenland 0:0 gespielt. Torwart Jonas Urbich zeigte sich zuversichtlich, dass in den nächsten Spielen Tore fallen.
4: Wenn wir uns damit wieder belohnen, dann glaube ich, wird jeder schreiben, ein souveräner Auftritt der deutschen Nationalmannschaft. So ist es jetzt ein Unentschieden geworden und zum Glück geht es ja im November weiter und da wollen wir dann gewinnen.
1: Im November spielt Deutschland gegen Serbien und die Niederlande, bevor es möglicherweise ins Viertelfinale geht. Und das war WDR aktuell. Das Wetter in Nordrhein-Westfalen: in der Nacht klar bei 12 bis 4 Grad, tagsüber überall sonnig, dazu